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1: Ich bin Katrin Müller. Tanken ist am Wochenende noch einmal teurer geworden. Laut dem Spritpreisportal Tankerkönig kostete Super E10 zuletzt im Schnitt 2,27 Euro, Diesel knapp 2,40 Euro. In der SPD werden deshalb die Rufe nach einem Spritpreisdeckel lauter.
2: Pendler dürfen nicht unter den hohen Preisen leiden, während Mineralölkonzerne extra Profite machen. Das sagt Brandenburgs Ministerpräsident Woidke. Andere Nachbarländer hätten die Höchstpreise flexibel an den Markt angepasst, darunter Polen und Belgien. Die Wirtschaftsweise Schnitzer findet, dass staatliche Hilfen der falsche Weg sind. Deutschland sollte aus ihrer Sicht unabhängiger von Öl und anderen fossilen Brennstoffen werden. Denn die Preise drohen durch die Lage im Nahen Osten generell weiter zu steigen. Zoe Tassovali, Nachrichtenredaktion.
1: Inmitten der Debatten um Bundeskanzler Merz wird die CDU bei den Kommunalwahlen in Niedersachsen landesweit stärkste Kraft. Laut Hochrechnung liegt die Union mit 27,7% vor der SPD mit 24,5% und der AfD, die demnach deutlich auf 16,5% zulegen könnte. CDU-Landeschef Sebastian Lechner freute sich über das Ergebnis entgegen des Bundestrends bei der Union und Kanzler Merz.
3: Auch wir haben den Unmut über Berlin gemerkt. Sie wissen, dass wir da ein Glaubwürdigkeitsproblem haben, was wir sicherlich auch in den nächsten Wochen ganz in Ruhe besprechen müssen miteinander. Und deswegen sind diese Ergebnisse des Abends wirklich gut.
1: Die Bundesregierung steckt aktuell in einer tiefen Krise. Spekulationen über einen Sturz des Kanzlers machen bereits die Runde. Nach eigenständigen Hackerangriffen durch künstliche Intelligenz denken große US-Tech-Firmen erstmals darüber nach, die KI-Entwicklung bewusst zu bremsen. Anthropic-Chef Amodei schlägt vor, 1 bis 2 Jahre Zeit zu gewinnen. Unterstützung bekommt er unter anderem von OpenAI-Chef Altman und Tech-Milliardär Musk. Zum Fußball. In der Bundesliga hat Bayern München beim Sensationsaufsteiger SV Elversberg einen mühevollen 2:1-Sieg geschafft. Zuvor hatte RB Leipzig gegen den HSV mit 5:0 gewonnen. Und Tennisprofi Alexander Zverev hat erstmals die US Open gewonnen. Der French Open-Sieger bezwang im Finale in New York den Amerikaner Ben Shelton in 4 Sätzen und holte seinen 2. Grand-Slam-Titel.

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1: Ich bin Katrin Müller. Inmitten der Debatten um Bundeskanzler Merz wird die CDU bei den Kommunalwahlen in Niedersachsen landesweit stärkste Kraft. Eine vom NDR veröffentlichte Hochrechnung von Infratest DIMAP sah die Union mit 27,7% vor der SPD mit 24,5%. Die AfD landet auf Platz 3 und könnte deutlich auf 16,5% zulegen. Landesweit kommen die Grünen laut Hochrechnung mit 13,6% auf Rang 4. Es folgen die Linke mit 5,9% und die FDP mit 3,6%. Wer kontrolliert die Arktis? Europa möchte bei dieser Frage mitmischen. Bei einem Gipfeltreffen heute im Norden Finnlands wollen Bundeskanzler Merz und seine Kollegen aus anderen europäischen Ländern überlegen, wie Europa seine Interessen in der Region durchsetzen kann.
2: Die Arktis wird auch für die Europäer immer wichtiger. Nicht nur, weil das schmelzende Eis den Zugang zu unerschlossenen Rohstoffvorkommen und neuen Handelsrouten möglich macht. Russlands und Chinas militärische Aktivitäten in der Region werden zunehmend zur Bedrohung. Die Zerstörung von Seekabeln ist nur ein Beispiel. Gastgeber Finnland will andere europäische Länder unter anderem davon überzeugen, eine Eisbrecherflotte aufzubauen. Aus Skandinavien, Sigrid Harms.
1: Bei der Parlamentswahl in Schweden sind die Sozialdemokraten von Ex-Regierungschefin Magdalena Andersson der Prognose zufolge stärkste Kraft geworden. Die Partei kam laut dem schwedischen Fernsehen auf rund 28% der Stimmen. Ob das allerdings für eine Regierungsbildung reicht, ist noch offen. Zum Sport. Tennisprofi Alexander Zverev hat erstmals die US Open gewonnen. Der French Open-Sieger bezwang im Finale in New York den Amerikaner Ben Shelton in 4 Sätzen und holte seinen 2. Grand-Slam-Titel.
3: Zverev brauchte einen Moment, um überhaupt zu realisieren, dass er gerade die US Open gewonnen hatte und damit in die Fußstapfen von Boris Becker tritt. Der 29-Jährige mit dem Pferdeschwanz ist der 2. Deutsche, der im Männer-Einzel triumphierte. 30 Jahre gab es keinen Grand-Slam-Titel und jetzt gleich 2, freute sich der Hamburger in seiner Siegeransprache. Emotional dankte er seiner Mutter, die ihm trotz seiner Zuckerkrankheit die Tenniskarriere möglich machte und immer an ihn glaubte. Aus den USA, Tina Eck.
1: Und in der Fußball-Bundesliga hat Bayern München gegen Aufsteiger SV Elversberg einen knappen 2:1-Sieg geholt. RB Leipzig setzte sich gegen den HSV mit 5:0 durch.

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1: Ich bin Katrin Müller. Tanken ist am Wochenende noch einmal teurer geworden. Laut dem Spritpreisportal Tankerkönig kostete Super E10 zuletzt im Schnitt 2,27 Euro, Diesel knapp 2,40 Euro. In der SPD werden deshalb die Rufe nach einem Spritpreisdeckel lauter.
2: Pendler dürfen nicht unter den hohen Preisen leiden, während Mineralölkonzerne extra Profite machen. Das sagt Brandenburgs Ministerpräsident Woidke. Andere Nachbarländer hätten die Höchstpreise flexibel an den Markt angepasst, darunter Polen und Belgien. Die Wirtschaftsweise Schnitzer findet, dass staatliche Hilfen der falsche Weg sind. Deutschland sollte aus ihrer Sicht unabhängiger von Öl und anderen fossilen Brennstoffen werden. Denn die Preise drohen durch die Lage im Nahen Osten generell weiter zu steigen. Zoe Tassovali, Nachrichtenredaktion.
1: Inmitten der Debatten um Bundeskanzler Merz wird die CDU bei den Kommunalwahlen in Niedersachsen landesweit stärkste Kraft. Laut Hochrechnung liegt die Union mit 27,7% vor der SPD mit 24,5% und der AfD, die demnach deutlich auf 16,5% zulegen könnte. CDU-Landeschef Sebastian Lechner freute sich über das Ergebnis entgegen des Bundestrends bei der Union und Kanzler Merz.
3: Auch wir haben den Unmut über Berlin gemerkt. Sie wissen, dass wir da ein Glaubwürdigkeitsproblem haben, was wir sicherlich auch in den nächsten Wochen ganz in Ruhe besprechen müssen miteinander. Und deswegen sind diese Ergebnisse des Abends wirklich gut.
1: Die Bundesregierung steckt aktuell in einer tiefen Krise. Spekulationen über einen Sturz des Kanzlers machen bereits die Runde. Nach eigenständigen Hackerangriffen durch künstliche Intelligenz denken große US-Tech-Firmen erstmals darüber nach, die KI-Entwicklung bewusst zu bremsen. Anthropic-Chef Amodei schlägt vor, 1 bis 2 Jahre Zeit zu gewinnen. Unterstützung bekommt er unter anderem von OpenAI-Chef Altman und Tech-Milliardär Musk. Zum Fußball. In der Bundesliga hat Bayern München beim Sensationsaufsteiger SV Elversberg einen mühevollen 2:1-Sieg geschafft. Zuvor hatte RB Leipzig gegen den HSV mit 5:0 gewonnen. Und Tennisprofi Alexander Zverev hat erstmals die US Open gewonnen. Der French Open-Sieger bezwang im Finale in New York den Amerikaner Ben Shelton in 4 Sätzen und holte seinen 2. Grand-Slam-Titel.

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0: Ja, wir hoffen, Sie hatten ein tolles Wochenende. Schönen guten Morgen, hier sind die Radio Potsdam Wachermacher. Wir bringen Sie sehr, sehr gerne rein in die neue Woche, in den Montagmorgen gleich mit aktueller Musik von Erstis. The Art of Letting Go, und wir haben natürlich auch die 80er dabei. Die Bengals, Walk Like an Egyptian. Das alles gleich, jetzt ist es 6 Uhr. Schönen guten Morgen.
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2: Ich bin Amelie Totzke und das ist das Top-Thema der Stunde. Potsdam ist bei den Wohnnebenkosten bundesweit Spitzenreiter. Laut dem Bund der Steuerzahler sind die Wohnnebenkosten nirgendwo in Deutschland höher, zumindest wenn die Grundsteuer außen vor bleibt. 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Und jetzt mehr Nachrichten aus Deutschland und der Welt.
3: Ich bin Katrin Müller. Tanken ist am Wochenende noch einmal teurer geworden. Laut dem Spritpreisportal Tankerkönig kostete Super E10 zuletzt im Schnitt 2,27 Euro, Diesel knapp 2,40 Euro. In der SPD werden deshalb die Rufe nach einem Spritpreisdeckel lauter.
4: Pendler dürfen nicht unter den hohen Preisen leiden, während Mineralölkonzerne extra Profite machen. Das sagt Brandenburgs Ministerpräsident Woidke. Andere Nachbarländer hätten die Höchstpreise flexibel an den Markt angepasst, darunter Polen und Belgien. Die Wirtschaftsweise Schnitzer findet, dass staatliche Hilfen der falsche Weg sind. Deutschland sollte aus ihrer Sicht unabhängiger von Öl und anderen fossilen Brennstoffen werden. Denn die Preise drohen durch die Lage im Nahen Osten generell weiter zu steigen. Zoe Tassovali, Nachrichtenredaktion.
3: Inmitten der Debatten um Bundeskanzler Merz wird die CDU bei den Kommunalwahlen in Niedersachsen landesweit stärkste Kraft. Laut Hochrechnung liegt die Union mit 27,7% vor der SPD mit 24,5% und der AfD, die demnach deutlich auf 16,5% zulegen könnte. CDU-Landeschef Sebastian Lechner freute sich über das Ergebnis entgegen des Bundestrends bei der Union und Kanzler Merz.
5: Auch wir haben den Unmut über Berlin gemerkt. Sie wissen, dass wir da ein Glaubwürdigkeitsproblem haben, was wir sicherlich auch in den nächsten Wochen ganz in Ruhe besprechen müssen miteinander. Und deswegen sind diese Ergebnisse des Abends wirklich gut.
3: Die Bundesregierung steckt aktuell in einer tiefen Krise. Spekulationen über einen Sturz des Kanzlers machen bereits die Runde. Nach eigenständigen Hackerangriffen durch künstliche Intelligenz denken große US-Tech-Firmen erstmals darüber nach, die KI-Entwicklung bewusst zu bremsen. Anthropic-Chef Amodei schlägt vor, 1 bis 2 Jahre Zeit zu gewinnen. Unterstützung bekommt er unter anderem von OpenAI-Chef Altman und Tech-Milliardär Musk. Zum Fußball. In der Bundesliga hat Bayern München beim Sensationsaufsteiger SV Elversberg einen mühevollen 2:1-Sieg geschafft. Zuvor hatte RB Leipzig gegen den HSV mit 5:0 gewonnen. Und Tennisprofi Alexander Zverev hat erstmals die US Open gewonnen. Der French Open-Sieger bezwang im Finale in New York den Amerikaner Ben Shelton in 4 Sätzen und holte seinen 2. Grand Slam-Titel.
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0: Der schöne Start in die neue Woche bei folgenden Temperaturen in Potsdam, und zwar am Hauptbahnhof, da haben wir 16 Grad. In Ludwigsfelde sind es ebenfalls 16 und 15 Grad aktuell in Caput. Die Höchsttemperaturen liegen heute so bei 18, 19 Grad. Dazu bleibt es meistens trocken, nur ganz gelegentlich mal der eine oder andere Tropfen Regen, und ansonsten wechseln sich Sonne und Wolken ab. Gibt teilweise recht freundliche Momente, dann wieder ein bisschen mehr zugezogen. Morgen ganz ähnlich, aber nochmal einen Ticken wärmer. Da geht es deutlich über die 20 Grad Marke. Ab Mittwoch müssen wir uns dann mit dem einen oder anderen Schauer abfinden.
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0: Ja, Meldungen über Staus aus dem Potsdamer Stadtverkehr liegen uns aktuell keine vor. Da rutschen sie bisher noch überall ganz gut durch. Für die Pendler Richtung Berlin über die 115. Baustelle Dreilinden, 3-4 Minuten mehr Zeit mitnehmen. Und dann haben wir einige Blitzer heute Morgen schon in Potsdam auf der Geschwister-Scholl-Straße und Sediner See in der Kunersdorfer Straße. Haben Sie mehr Staus, Blitzer, Behinderungen, melden Sie gerne an die 0331 für Potsdam 581-69230. Dank Ihnen und kommen Sie gut durch.
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0: 5 nach 6.
2: Schönen guten Morgen.
0: Wir starten sehr, sehr gerne mit Ihnen in diese neue Woche und der Montag heute, der hat ganz viel zu bieten, ne?
2: Ja, es dreht sich ganz viel ums Wohnen, es ist ziemlich viel los auf den Straßen und es geht auch ein bisschen um Sport. Ja,
0: das alles gleich bei uns. Guten Morgen Potsdam, davor haben wir aktuelle Musik zum Wachwerden. Erst ist The Art of Letting Go und jetzt Sascha, Lucky Day.
2: Moin Moin.
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0: Der 14. September und bei uns dreht sich ganz viel ums Thema Bauen hier bei uns in Potsdam und zwar heute Vormittag um 10 Uhr. Da übergibt der Bauminister Robert Krombach das Qualitätssiegel gewohnt gut fit für die Zukunft an die PBG, Potsdamer Wohnungsbaugenossenschaft EG, und zwar für das Projekt Raum für Begegnung, Beratung und Beteiligung. Und ein Stündchen später um 11 Uhr, Amelie, wird dann der Bauturbo gezündet.
1: Ja, und mit dabei heute auch unser Baubeigeordneter Bernd Hubelt. Es geht unter anderem darum zu schauen, wie die Erfahrungen mit den neuen Instrumenten bis jetzt so waren.
0: Okay, also warten wir das mal ab, halten wir sie auf dem Laufenden. Dann müssen heute Abend die Handballer vom 1. VfL Potsdam ran, und zwar auswärts. 19.30 Uhr ist Anwurf in Emstetten.
1: Und dann ab heute auch einige Einschränkungen in der Emmy-Noether-Straße zum Beispiel, in der Galilei-Straße am Stern und auch in der Georg-Hermann-Allee. Außerdem noch in Potsdam-West, in der Sonnenstraße an der Forststraße.
0: So, Sie sehen einiges los. Das ist Ihr Montag.
1: Starten Sie gut rein.
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0: Endlich, sagen die Fans. Endlich die ersten Punkte für die Mädels von Turbine Potsdam. Gestern gab es einen 2:1 Auswärtssieg in Köln. Spielerisch war noch ein bisschen Luft nach oben, aber die Punkte sind so wichtig. Bianca Schmidt von Turbine.
1: Ja, das Spiel heute verlief nicht so, wie wir uns das vorgestellt haben. Wir wollten eigentlich schon klar die dominante Mannschaft sein. Waren wir nicht im Endeffekt. Haben aber das Spiel trotzdem 2:1 gewonnen und das zählt am Ende. Wir haben 3 Punkte und darüber freuen wir uns sehr.
0: So, ganz genau. Also weitermachen und mehr Nachrichten aus Potsdam und der Region bei uns dann natürlich um 6:30. Schauen wir noch schnell auf Wetter und Verkehr kompakt. Heute Sonne, Wolkenmix, meistens trocken mit 18 Grad und es läuft ganz gut auf den Straßen und wir haben nur eine Meldung für Sie. Baustelle 3 Linden über die 115 Richtung Berlin. Gute 5 Minuten. Toll, dass Sie bei uns sind. Schönen Montag.
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0: Schönen guten Morgen mit Coldplay. Es ist 6.24 Uhr.
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0: Bei uns in Potsdam und der Region heißt es ja auch schon an den ersten Orten, Ohrzapft ist der Mitte September. Da starten wir in die Oktoberfestzeit und das berühmte Münchner Oktoberfest, das geht jetzt am Wochenende los. Bis zum 4. Oktober wird dann auf der Theresienwiese in München gefeiert, was das Zeug hält. Aber warum bitteschön heißt es eigentlich Oktoberfest, wenn es doch fast komplett im September liegt? Ja, der Grund ist hier ganz einfach, es ist das Wetter. Aber mal der Reihe nach. Das Oktoberfest fand am 17.10.1810 zum allerersten Mal statt. Der bayerische Kronprinz Ludwig, der hatte seine Therese geheiratet und es gab dem Brautpaar zu Ehren ein großes Pferderennen und das wurde dann in den nächsten Jahren immer wieder wiederholt. Und aus diesem Pferderennen entwickelte sich das beliebte Volksfest, das im Laufe der Zeit dann über mehrere Tage andauerte. Aber das Münchner Wetter, das machte den Feiernden immer wieder einen dicken Strich durch die Rechnung. Heftige Stürme mit Platzregen und sogar Schneefall waren im Oktober in München keine Seltenheit. Und so hat man sich dann irgendwann entschlossen, das Fest einfach in den spätsommerlicheren September vorzuverlegen. Und das ist also der Grund, warum das Oktoberfest im September gefeiert wird.

0: Gute Laune Musik zum Wachwerden, ne? Dazu einen tollen Kaffee, also viel besser geht's doch gar nicht. Schönen guten Morgen, toll, dass Sie bei uns sind. Hier sind die Radio Potsdam Wachermacher. Nächste halbe Stunde neue Musik von Somba. My body isn't ready und es geht nochmal in die 80er. Die wunderbare Kim Wilde ist dabei mit ihrem Welthit Kids in America. Das haben wir alles gleich in ein paar Sekunden. Es ist 6:30. Schönen guten Morgen.
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0: Amelie, eigentlich klingt das richtig gut, aber naja, schauen wir mal. Also Potsdam hat es auf Platz 1 geschafft.
2: Ja, was die Wohnnebenkosten angeht, laut dem Bund der Steuerzahler sind die Wohnnebenkosten nirgendwo in Deutschland höher, zumindest wenn die Grundsteuer außen vor bleibt. Ein Drei-Personen-Haushalt kommt in Potsdam auf knapp 2000 Euro im Jahr für Wasser, Abwasser, Müll und den Rundfunkbeitrag. Das sind 229 Euro mehr als im letzten Jahr, vor allem wegen der deutlich höheren Wasser- und Abwassergebühren. Selbst in Berlin ist das Leben bei diesen Nebenkosten günstiger. Der Potsdamer Baubeigeordnete Bernd Rubelt hat Oberbürgermeisterin Nuscha Aubel scharf kritisiert. Rubelt bezeichnet ihre Forderung, Wahlbeamte müssten auch privat die Haltung des Dienstherrn vertreten, als verfassungswidrig und unverhältnismäßig. Hintergrund ist sein Besuch einer umstrittenen Klimaveranstaltung. Inzwischen spricht sich eine Mehrheit der Stadtverordneten für seine Abwahl aus. Rubelt spricht von einer politischen Kampagne und prüft rechtliche Schritte. Im Brandenburger Landtag in Potsdam war am Freitagabend richtig was los. Bei der ersten langen Nacht des Parlaments schauten rund 2500 Besucher vorbei. Bis Mitternacht gab es Musik, Lesungen, Gespräche und jede Menge Einblicke hinter die Kulissen der Politik. Auch Promis wie Olympiasieger Kevin Kuske waren dabei und Politiker standen den Gästen Rede und Antwort. Am Ende kamen bei einer Versteigerung zugunsten des ASB-Wünschewagens rund 3000 Euro zusammen.
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0: Es sind 16 Grad bei uns in Potsdam an unserem Studiofenster hier in der Brandenburger, 15 Grad in Werder-Havel und 15 Grad auch in Michendorf. Heute meistens trocken mit einem Sonne-Wolken-Mix, allerdings mehr als 18 Grad sind nicht drin. Morgen wird es dann nochmal deutlich wärmer, klar über der 20 Grad-Marke bis maximal 24 Grad. Auch weiterhin freundlich mit einigen dichteren Wolken, aber meistens trocken. Ab Mittwoch wird es dann nass.
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0: Ja, es gibt ab heute einige Baustellen bei uns in Potsdam. Die Emin-Noether-Straße in der Nauner Vorstadt bis Anfang Oktober gesperrt, genauso wie die Galilee-Straße am Stern oder auch in Potsdam-West die Sonnenlandstraße und zwar an der Forststraße ab heute bis Ende September voll gesperrt. Ansonsten für die Pendler Richtung Berlin A115 Baustelle 3 Linden knappe 10 Minuten und dann haben wir einige Blitzer und zwar auf der Nutestraße in Höhe Babelsberg. Dann außerdem wird geblitzt in der Geschwister-Scholl-Straße und sind Diener See in der Kunersdorfer Straße. Und wenn Sie mehr haben, Stausblitzer, Behinderungen, melden Sie gerne per WhatsApp oder Anruf 0331 für Potsdam 581-69230. Dankeschön.
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0: Es ist 6:35.
2: Moin Moin.
0: Ja, am Montag, da küren wir hier bei uns bei den Wachermachern ja immer unsere Heldin oder unseren Helden der Woche.
2: Und da wollen wir natürlich auch gerne Ihre Vorschläge hören an die 0331 581 692 und die 30. Und heute nominiert ist Uwe Weilbach von der Getränke City GmbH.
0: Wir sind ganz gespannt, ob er das annimmt, Held der Woche. Ja, da trägt man ja auch was mit sich rum dann,
2: ja,
0: ne?
2: Ja, klar.
0: Ja. Hören Sie nach Sommer, My Body Isn't Ready und jetzt gibt's Eros Ramazzotti für den ersten Kaffee des Tages. Hier ist Fuoco del Fuoco.
2: Schön. Guten Morgen.
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0: Es ist 6.41 Uhr.
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0: Wird bei uns ja immer am Montagmorgen gekürt. Und das ist natürlich ein Titel, den muss man natürlich mit Würde tragen, ist ganz klar. Und vorgeschlagen für diese Woche ist Uwe Weilbach von der Getränke City GmbH.
2: Ja, sie haben ja beliefern viele Senioren in Potsdam und der Region mit Getränken und leisten ja auch einfach mehr als wirklich nur dieses Getränke bringen. Und die Bestellungen, die laufen zum Beispiel ja auch übers Telefon und gar nicht nur digital.
3: Wir halten natürlich diese Telefon eben halt offen, weil es bei vielen Leuten eben halt wirklich problematisch ist. Ja. Da mit diesen Möglichkeiten, mit diesen neuen, was natürlich für uns schön ist, weil letztendlich man geht ins Internet zu jeder Zeit und macht seine Bestellung online und so weiter. Aber es gibt eben halt doch viele, die das gar nicht können.
0: Und bei Ihnen ist es natürlich ganz, ganz einfach anders möglich und Ihre Mitarbeiter, die bringen die Getränke ja dann auch nicht nur bis zur Haustür.
3: Sicher, wenn es vom Kunden gewünscht ist, dann stellen wir es vor die Tür. Aber in der Regel ist es so, dass die Fahrer den Zugang zu den Wohnungen bekommen oder zum Keller und so weiter und das dann auch dorthin bringen, wo der Kunde das braucht, weil gerade eben halt bei den älteren Menschen ist es mitunter wirklich problematisch. Selbst leere Kisten auch dann wieder dem Fahrer zu geben, ist zum Teil auch für die Leute schwierig.
0: Ja, und teilweise reicht halt eben einfach aus, einfach mal den Schlüssel runterzuschmeißen. Ne? Das ist wirklich klasse, weil ja gerade sonst ältere Menschen gar nicht genug Getränke nach Hause schaffen können.
2: Ne? Ja, und vergessen wir ja auch manchmal, ne? Aber trinken ist wichtig.
3: Wir haben die Erfahrung gemacht, dass in der letzten Zeit sich das häuft, dass die gerade älteren Menschen eben halt bei starker Hitze draußen natürlich eben halt auch Kreislaufprobleme haben und gar nicht rausgehen sollen. Also eigentlich in ihren Wohnungen bleiben und für die ist es natürlich dann zum Teil schwierig. Und wenn die keine Angehörigen haben, die sich dann darum kümmern oder eben halt auch nur darum kümmern, dass jemand, also wie wir jetzt dort Getränke hinliefern, die tun sich natürlich schwer in der heutigen Zeit, wo alles so digitalisiert ist, dass man eben halt ein Online-Konto braucht, um überhaupt Ware zu bestellen.
0: Aber wir haben es ja schon gehört, bei Ihnen geht das halt eben auch ganz einfach telefonisch. So, lieber Herr Weilbach, jetzt sind Sie vorgeschlagen worden für den Hate der Woche hier auf Radio Potsdam. Nehmen Sie es an?
3: Ja, gerne.
0: So, dann dürfen Sie sich also in dieser Woche Hate der Woche nennen, lieber Herr Weilbach.
3: Ja, vielen Dank. Freut mich. Für uns sind das Selbstverständlichkeiten.
2: Aber ich glaube nicht für alle. Und genau deswegen sind Sie ja unser Hate der Woche, Uwe Weilbach von der Getränke City GmbH.
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0: Also wenn man momentan an der Tankstelle vorbeifährt, ne, und merkt, oh, ich müsste eigentlich mal volltanken mit meinem Auto, das geht in Richtung wirtschaftlicher Totalschaden. Nein, jetzt mal Spaß beiseite, aber tanken ist unfassbar teuer geworden. Diesel momentan im Schnitt so 2,40 Euro, E10 bei 2,27 und am Wochenende ist alles nochmal einen Ticken teurer geworden. Aus diesem Grunde wird gerade sehr, sehr laut über einen Spritpreisdeckel diskutiert. Können Sie sich ja natürlich auch mal überlegen, was Sie davon halten. Mehr Nachrichten aus Deutschland und der Welt bei uns auf jeden Fall dann wieder um 7 Uhr hier auf Radio Potsdam. Jetzt noch Wetter und Verkehr kompakt. Heute eigentlich nicht unfreundlich. Bleibt im Großen und Ganzen trocken, zwar dichte Wolken teilweise, aber auch immer wieder Platz für Sonnenschein, maximal 18 Grad. Und auf den Straßen läuft es eigentlich relativ rund für die Pendler Richtung Berlin über die 115. Baustelle Dreilinden, 10 Minütchen mehr. Toll, dass Sie bei uns sind. Schönen guten Morgen.
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16: Und das sind die PNN-Schlagzeilen von heute. Stadtjugendring fordert mehr Wertschätzung. Wenn sich Jugendliche treffen, wird schnell das Ordnungsamt gerufen. Die Nibelungen am Hans-Otto-Theater. Ein deutsches Trauerspiel über Heldentum und Trauma. Teures Nass. Potsdams hohe Wasser- und Abwasserpreise treiben die Stadt an die Spitze bei Wohnnebenkosten.

0: Es gab so ein bisschen den verzögerten Riesenjubel beim deutschen Tennisprofi Alex Zverev. Der hat in der Nacht die US Open gewonnen und hat das erst gar nicht mitbekommen. Das wird garantiert in jeder Sportzusammenfassung in diesem Jahr zu sehen sein. Also Glückwunsch an Alex Zverev. Schauen Sie sich das Video an, das macht wirklich richtig Spaß. Und apropos auch für die Sportlerinnen und Sportler aus Potsdam und der Region war das ein sehr, sehr erfolgreiches Wochenende.
1: Ja, unsere Potsdam Royals, die stehen jetzt im Halbfinale um den German Bowl. Jetzt am Samstag haben sie gegen die Razorbacks Ravensburg 48-21 gespielt. Heiko Balz von den Royals.
2: Klarer Arbeitssieg am Ende. Erste Halbzeit war ein bisschen knapper gestaltet, als wir es uns eigentlich gewünscht hätten. In der zweiten Halbzeit konnten wir dann viele Fehler ausmerzen und sind besser ins Spiel gekommen. Das hat man dann noch am Punktestand am Ende gesehen. Ich fand sehr gut, dass die zweite Offense den Ball gut bewegt hat und auch noch gepunktet hat. Das hat gezeigt, dass wir Tiefe im Kader haben.
0: Und am Samstag geht es dann nach Schwäbisch Hall fürs Halbfinale.
2: Es ist immer eine lange Reise, es ist immer ein schweres Spiel. Die sind nicht ohne Grund jahrelang immer im German Bowl gewesen und finden jetzt so langsam zur alten Stärke wieder zurück. Und ich denke, das wird ein spannendes Spiel.
0: So, und der German Bowl, das ist natürlich das große Ziel dann am 3. Oktober in Dresden. Und außerdem gab es gestern endlich die ersten Punkte für Turbine Potsdam.
1: Jawohl, beim ersten FC Köln, da feierten die Mädels einen 2-1 Auswärtssieg. Und Torschützin Marieke Domasch, die war nach dem Spiel richtig happy.
3: Erst einmal bin ich natürlich froh, dass wir jetzt die ersten 3 Punkte der Saison mit zurück nach Potsdam nehmen können. Ich bin auch froh darüber, dass ich den Elfmeter bekommen habe und ich ihn schießen durfte. Ja, ich ihn verwandelt habe. Es gibt einem natürlich auch nochmal ein anderes Gefühl und vielleicht auch nochmal ein bisschen Aufschwung für die nächsten Spiele.
0: So, denn am Wochenende geht's auswärts in Hoffenheim für Turbine weiter. Die sind Vorletzter mit nur einem Punkt, also da sollte doch vielleicht auch noch was zu holen sein. Fehlt uns hier noch vom Ergebnisdienst Babelsberg 03 am Samstag 1-1 im Kali gegen Halle. Heute Abend dann noch die Handballer vom 1. VfL Potsdam in Emstetten. Also sind sportlich einiges los. 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Es ist 6:56 Uhr.
1: Morgen!

0: Also wenn sie immer noch nicht wach sind, dann brauchen sie einfach stärkeren Kaffee. Schönen guten Morgen mit Pink, Get the Party Started. Hier sind die Radio Potsdam Wachermacher. Wir bringen Sie sehr, sehr gerne rein in die neue Woche. Was brauchen Sie für den perfekten Start am Morgen? Na klar, Sie brauchen die passende Musik und die liefern wir Ihnen sehr, sehr gerne. Nächste halbe Stunde unter anderem Malik Harris mit dabei. Can you promise to stay? And that you'll always be mit Promise, einer der ganz großen aktuellen Megastars. Außerdem Genesis mit einem der ganz großen Klassiker, Jesus, He Knows Me. Auch das haben wir gleich. Jetzt ist es 7 Uhr. Schönen guten Morgen.
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2: Ich bin Amelie Totzke und das ist das Top-Thema der Stunde. Der Potsdamer Baubeigeordnete Bernd Rubelt hat Oberbürgermeisterin Nuscha Aubel scharf kritisiert. Rubelt bezeichnet ihre Forderung, Wahlbeamte müssten auch privat die Haltung des Dienstherrn vertreten, als verfassungswidrig und unverhältnismäßig. 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Und jetzt mehr Nachrichten aus Deutschland und der Welt.
3: Ich bin Thomas Pleskin. Inmitten der Debatten um Bundeskanzler Friedrich Merz wird die CDU einer Hochrechnung zufolge bei den Kommunalwahlen in Niedersachsen landesweit stärkste Kraft. Eine vom NDR veröffentlichte Hochrechnung von Infratest DIMAP sah die Union mit fast 28% vor SPD und der AfD, die deutlich zulegen konnte.
4: Die Bundesregierung steckt in der Krise. Spekulationen über einen Sturz des Kanzlers machen die Runde und das kurz vor den Wahlen in Berlin und Mecklenburg-Vorpommern. Niedersachsens CDU-Chef Lechner sagt klar, der Unmut über die Politik in Berlin sei an jedem Wahlkampfstand spürbar gewesen. Er spricht von einem Glaubwürdigkeitsproblem der Union und fordert von der Bundesregierung, mehr für die Menschen im Land zu tun. Ähnlich sieht das auch Bundesbildungsministerin Prien. Der Kanzler und die CDU müssten mehr Empathie zeigen, so Prien im Ersten. Katrin Müller, Nachrichtenredaktion.
3: Die Zahl der Apotheken in Deutschland ist weiter gesunken. Ende Juni gab es bundesweit noch knapp 16.500 Apotheken und damit über 100 weniger als zum Jahreswechsel. Das geht aus Daten der Bundesvereinigung Deutscher Apothekerverbände hervor.
5: Das Apothekensterben hat sich zwar etwas verlangsamt, aber hält weiter an. Es sei inzwischen die niedrigste Apothekenzahl seit fast 5 Jahrzehnten, so der Apothekerverband. Bei der Vergütung beginne immerhin eine stufenweise Honorarerhöhung zu greifen, die die Apotheken betriebswirtschaftlich stabilisieren solle, so der Verband. Mit einer Verordnung der Bundesregierung wurde ein Bestandteil der Apothekenvergütung für rezeptpflichtige Medikamente zum 1. Juli auf 9 Euro pro Packung erhöht. Im Januar sind weitere 50 Cent fällig. Tine Klimach, Berlin.
3: Bei der Parlamentswahl in Schweden sind die Sozialdemokraten von Ex-Regierungschefin Magdalena Andersson der Prognose zufolge stärkste Kraft geworden. Die Partei kam nordschwedischem Fernsehen auf 28% der Stimmen. Ob das für eine Regierungsbildung reicht, ist aber völlig offen. Die konservative Partei von Schwedens Regierungschef Ulf Kristersson erhielt 18% der Stimmen. Die rechtspopulistischen Schwedendemokraten kamen in der Prognose auf 17%. Zum Sport: in der Bundesliga hat Bayern München den Aufsteiger SV Elversberg mit 2:1 besiegt. RB Leipzig setzte sich gegen den HSV mit 5:0 durch. Und Tennisprofi Alexander Zverev hat erstmals die US Open gewonnen. Der French Open-Sieger bezwang im Finale in New York den Amerikaner Ben Shelton in 4 Sätzen und holte seinen 2. Grand Slam-Titel.
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0: Es sind heute einige Wolken am Himmel, bleibt aber meistens trocken, nur ganz selten fällt mal ein Tropfen Regen und es gibt auch immer wieder Auflockerungen. Also das heißt auch durchaus freundliche Momente heute mit 18 Grad maximal. Morgen sogar noch ein Ticken mehr Chance auf Sonne und dann wird es auch noch mal wärmer mit bis zu 24 Grad. Allerdings ab Mittwoch, da ist es dann doch eher zugezogen und dann gibt es halt auch immer Regen.
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0: Ja, es geht langsam, aber sicher los mit dem Berufsverkehr. Um kurz nach 7 haben wir schon 2-3 Minütchen mehr. Bitte schön, wenn Sie von Kramnitz aus in Richtung Neufahrland unterwegs sind, Baustelle am Wiesenrand, das bitte einplanen. Außerdem ab heute eine ganze Menge Baustellen bei uns in Potsdam. In Potsdam-West zum Beispiel ist die Sonnenlandstraße an der Forststraße gesperrt. Bis Ende September wird das so sein. Außerdem ab heute Sperrung in der Galileestraße am Stern oder auch die Emmy-Noether-Straße. Und für die Pendler Richtung Berlin, da haben wir die Baustelle Drei Linden. Naja, 15 Minuten braucht es hier auf jeden Fall heute länger. Dann Waldstadt am Moosfern, da steht ein Blitzer, genauso wie in der Geschwister-Scholl-Straße. Und Sediner See wird ebenfalls geblitzt in der Kunersdorfer Straße. Haben Sie mehr gesehen? Staus, Blitzer, Behinderungen? Gerne eine kurze Meldung. 0331 für Potsdam 581 692 und die 30. Danke und eine gute Fahrt.
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0: Es ist 7:05.
2: Schönen Montag.
0: Wir feiern ab sofort den Herbst. Der Herbst ist da auch schön, oder?
2: Na klar, wir lieben den Herbst.
0: Zum Beispiel Pfützen treten, herrlich. Pilze sammeln, Kastanienmännchen basteln und Drachen steigen lassen.
2: Na klar, und da haben wir jetzt diese Woche bei unserem Kids-Quiz auch Drachen zum Selbstbasteln für Sie.
0: Und natürlich auch Fragen von Luise zum Herbst. Gleich die erste nach Genesis, Jesus, He Knows Me. Schönen guten Morgen.
2: Moin Moin.
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0: Es ist 9:09. Alle sitzen am Frühstückstisch. Ach wunderbar, dann kann es ja losgehen.
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0: Und wir haben ab sofort was ganz, ganz Tolles hier im Kids Quiz.
3: Oh. Ja, wir feiern ja den Herbstanfang und da gibt's Drachen zum Selbstbasteln für euch, für sie, für die ganze Family.
0: Das ist doch echt ein tolles Projekt, oder? Die Drachen basteln, schön bemalen und dann vielleicht am Wochenende gemeinsam steigen lassen. So, das machen wir. Heute mit dieser Frage.
4: Warum werden viele Blätter im Herbst gelb, rot oder braun? A, weil die Bäume weniger Grünfarbstoff bilden, B, weil der Regen die grüne Farbe abwäscht oder C, weil die Blätter nachts frieren.
0: So, also warum verlieren die Blätter diese tolle grüne Farbe? Naja, sieht man ja momentan noch überall draußen, ne? Dann freuen wir uns mal auf eure und auf ihre Antworten.
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0: unter anderem die hier.
1: Guten Morgen. Ich glaube, das ist die Antwort A, Lennart.
0: So, Lennart, also du sagst Antwort A. Und dann gucken wir doch mal, was die Luise sagt.
2: Antwort A ist richtig. Die Blätter werden im Herbst bunt, weil die Bäume den grünen Farbstoff Chlorophyll abbauen und die Nährstoffe in den Stamm und in die Wurzeln zurückziehen.
0: Lennart, vollkommen richtig.
3: Herzlichen Glückwunsch. Für dich gibt's einen Drachen zum Selbstbasteln.
0: Und für alle, die jetzt hier auch mit der richtigen Antwort heute mit dabei waren, ne? Kann ja immer nur eine oder einen geben am Morgen im Kids-Quiz. Aber morgen früh, kurz nach 7, wieder die Chance. Ne? Und jetzt spielen wir eine Runde Tischtennis mit Enrique Iglesias hier auf Radio Potsdam.
3: Schönen guten Morgen.

0: You know, das ist der Ping-Pong-Song. Schönen guten Morgen mit Enrique Iglesias. Hier sind die Radio Potsdam Wachermacher. Es ist 17 nach 7 und Sie wissen bei uns ja morgens alle 15 Minuten das Wichtigste, auch immer Wetter und Verkehr kompakt. Schauen wir zuerst aufs Wetter. Wir haben aktuell Temperaturen so um die 14 Grad. Mehr als 18 sind gar nicht drin. Es sind viele Wolken mit dabei, bleibt aber meistens trocken und es gibt auch immer wieder Auflockerungen. Morgen ein Ticken freundlicher auf den Straßen. Viertelstunde länger für die Pendler über die 115 in Richtung Dreilinden. Und dann wird natürlich weiter diskutiert bei uns in Potsdam. Sie haben das mitbekommen, ne? Die mögliche Abwahl vom Baubeigeordneten Bernd Rubelt, das spitzt sich zu. Jetzt hat Bernd Rubelt die Oberbürgermeisterin Nuscha Aubel scharf kritisiert. Mehr dazu auch dann um 7:30 bei uns in den Nachrichten aus Potsdam und der Region. Starten Sie gut mit uns in diesen Montag. Schönen guten Morgen.
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0: Schönen guten Morgen mit Malik Harris und Promise. Hier sind die Radio Potsdam Wachermacher um 7.21 Uhr. Wir schauen jetzt noch einmal komplett auf die Straßen, denn es gibt an mehreren Punkten hier bei uns in Potsdam ab heute Sperrungen und auch Einschränkungen, Amelie.
1: Ja, vor allem die Emmy-Noether-Straße in der Nauner Vorstadt, die ist bis Anfang Oktober dicht und die Galilei-Straße am Stern dann noch bis Donnerstag. Auch die Georg-Hermann-Allee ist stadteinwärts Richtung Norden bis Dezember gesperrt. Grund sind da Arbeiten an einer Fernwärmeleitung. Und in Potsdam-West, da ist die Sonnenlandstraße an der Forststraße ab heute bis Ende September voll gesperrt.
0: Aber, müssen wir auch sagen, das ist auch wunderbar, es gibt auch gute Nachrichten.
1: Ja, einige Baustellen, zum Beispiel in der Nedlitzer Straße, am Eichenring und in der Benkertstraße, die sollen am Freitag beendet werden.
0: So, das ist doch auch wunderbar. Und dann packen wir ganz kurz jetzt nochmal schnell die aktuellen Blitzer dazu. Da hat sich der Tommy gerade gemeldet per WhatsApp. Ein Blitzer im 100er Bereich im Dreieck Potsdam aus Richtung Michendorf kommt Richtung Glindow. Tommy, herzlichen Dank. Ist allerdings nicht die einzige WhatsApp, die wir bekommen haben. Da gab es noch die hier.
2: Guten Morgen, Potsdam. Sabine hier. Ich wollte nur mitteilen, in der Straße Moosfern Richtung Heinrich-Mann-Allee hat sich vor ein paar Minuten gerade wieder der Blitzer-Kelly aufgebaut. Guten Start euch in die neue Woche. Tschüssi.
0: So, herzlichen Dank dafür. Also jetzt wissen Sie komplett Bescheid, ne, wo es klemmt und wo Sie Fuß vom Gas nehmen sollten. Und dann können wir doch eigentlich wunderbar in diese neue Woche starten. Das Wichtigste aus Potsdam und der Region haben wir natürlich auch gleich wieder um 7:30 bei uns in den Nachrichten. Und bis dahin gleich der neue Megastar, großartiger Typ Bruno Mars, The Lazy Song. Und das hier sind Mike and the Mechanics, Silent Running auf Radio Potsdam.
1: Moin, moin. Take

0: der Lazy Song. Der faule Song zum Wachwerden. Na gut,
1: schön.
0: Das muss man auch irgendwie hinkriegen. Ne? Na, schönen guten Morgen, wir sind die Radio Potsdam Wachermacher, aber wir wissen natürlich, das nimmt ja keiner so richtig wörtlich. Ne? Wir bringen sie gerne rein in die neue Woche, haben gleich aktuelle Musik von Kamrad dabei. Love Sober nämlich, außerdem geht's in die 80er. Cock Robin mit The Promise You Made. Auch dieser Welthit gleich bei uns hier auf Radio Potsdam. Jetzt ist es 7:30. Schönen guten Morgen.
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0: Ja. Es fliegen verbal ein wenig die Fetzen, Amelie. Der Streit um den Baubeigeordneten Bernd Rubelt hier bei uns in Potsdam, der spitzt sich zu.
1: Ja, er weist die Kritik von Oberbürgermeisterin Nuscha Auwe scharf zurück und hält ihre Forderung nach politischer Linientreue auch im Privatleben für verfassungswidrig und unverhältnismäßig. Hintergrund ist sein Besuch einer umstrittenen Klimaveranstaltung. Inzwischen ist eine Mehrheit der Stadtverordneten für seine Abwahl. Rubelt spricht von einer politischen Kampagne und prüft rechtliche Schritte. Potsdam will mehr aus dem vorhandenen Wohnraum rausholen. Dafür startet die Stadt im nächsten Jahr eine neue Wohnraumagentur. Sie soll zum Beispiel helfen, leere Kinderzimmer oder Einliegerwohnungen wieder zu nutzen, Wohnungen umzubauen oder private Vermieter beim sicheren Vermieten zu unterstützen. Auch Azubis und ältere Menschen sollen leichter passende Wohnformen finden. Bis 2030 will Potsdam so jährlich rund 200 zusätzliche Wohnungen oder Wohnmöglichkeiten mobilisieren. Zum Sport. Im Kalibknecht-Stadion hat Babelsberg 03 gegen den halleschen FC 1:1 gespielt. Bei den Potsdam Royals lief es wieder richtig rund. Sie haben die Ravensburg Razorbacks deutlich mit 48:21 geschlagen. Und für Turbine Potsdam gab es den ersten Saisonsieg. Die Fußballerinnen haben mit 2:1 gegen den ersten FC Köln 2 gewonnen. Marike Dommersch, Torschützin.
3: Erst einmal bin ich natürlich froh, dass wir jetzt die ersten 3 Punkte der Saison mit zurück nach Potsdam nehmen können. Ich bin auch froh darüber, dass ich den Elfmeter bekommen habe und ich ihn schießen durfte. Ja, ich ihn verwandelt habe. Es gibt einem natürlich auch nochmal ein anderes Gefühl und vielleicht auch nochmal ein bisschen Aufschwung für die nächsten Spiele.
1: Wir sagen herzlichen Glückwunsch.
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0: Ja, die Sonne versteckt sich heute Morgen noch hinter zum Teil recht dichten Wolken. Später kommt sie aber auch immer wieder mal raus, vor allen Dingen über den Mittag durchaus sehr freundliche Momente. Es bleibt im Großen und Ganzen trocken mit heute maximal 18 Grad. Morgen wird es dann deutlich freundlicher und nochmal wärmer mit bis zu 24 Grad. Allerdings ab Mittwoch dann doch wieder kühler und regnerisch.
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0: Ja, es ist kurz nach 7:30, das heißt der Berufsverkehr, der geht los und das merkt man jetzt also auch in der Potsdamer Innenstadt. Viele Hauptstraßen, da dauert es länger auf der Hegelallee, zum Beispiel Alleestraße am Neuen Garten in dem Bereich, auf der Zeppelinstraße stadteinwärts oder auch wie nahezu auch jeden Morgen, wenn Sie von Bornim aus in Richtung Innenstadt über die Potsdamer Straße unterwegs sind, planen Sie mehr Zeit ein. Ganz genau wie an der Baustelle zwischen Neufahrland und Krampnitz am Wiesenrand. Ne, vor allen Dingen stadtauswärts dauert es hier fast 10 Minuten. Für die Pendler Richtung Berlin gute 20 Minuten müssen Sie einkalkulieren bei der Baustelle A115 Dreilinden. Und dann haben wir noch einige Blitzer heute Morgen. Und zwar stehen die in der Geschwister-Scholl-Straße. Dann in Bornstedt, Kirschallee, in Waldstadt am Moosfenn haben wir einen Blitz. Und dann auch noch auf der A10 bzw. direkt am Dreieck Potsdam, im 100er Bereich aus Michendorf kommt Richtung Glindow vom Tommy gemeldet. Und wenn Sie auch noch was haben, Stausblitzerbehinderung, sagen Sie uns Bescheid. 0331 für Potsdam 581 692 und die 30. Dankeschön.
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0: Vier nach halb acht.
1: Moin moin.
0: Ja, es klingt vielleicht ein bisschen komisch, aber wir müssen mal über den Weihnachtsmarkt hier bei uns in Potsdam sprechen.
1: Uiuiui.
0: Und das Mitte September. Aber wir möchten ja, dass da ganz, ganz viele Potsdamerinnen und Potsdamer natürlich mitmachen in dieser wunderbaren Sternengasse.
1: Genau.
0: Und da gibt es nochmal alle Infos, wenn Sie selber da teilhaben möchten. Es gibt die eine oder andere Neuerung und wir klären auch, was es kostet und so weiter und so fort. Alles gleich bei uns. Davor haben wir aktuelle Musik, Kamrat, Love Sauber und jetzt aus den 90ern Eagle Eye Cherry mit Safe Tonight.
1: Moin moin!
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0: Das ist neu bei uns, eine tolle Nummer von Kamrat, der ja auch so wunderbar bei dem Radio Potsdam Sommer Open Air gespielt hat mit Love Sober. Wir sind die Radio Potsdam Wachermacher, es ist 7.41 Uhr und Sie trinken vielleicht gerade Ihren ersten oder zweiten Kaffee des Tages und wundern sich, warum sprechen die beiden denn jetzt hier bei den Wachermachern eigentlich über den Potsdamer Weihnachtsmarkt. Das ist doch nun wirklich noch ein bisschen hin. Stimmt natürlich, aber der Weihnachtsmarkt, da laufen die Vorbereitungen natürlich auf Hochtouren, vor allen Dingen für die Sternengasse in der Hermann-Elflein-Straße. Und das ist ja so ein bisschen der Mitmachbereich beim Potsdamer Weihnachtsmarkt. Ne? Da gibt es Vereinshütten, die übrigens kostenlos gebucht werden können. Es gibt die Sternenschmiede und es gibt halt eben auch Marktstände für einzelne Wochenenden. Also das ist wirklich insofern etwas, wo wir jetzt drüber sprechen müssen.
1: Ja, und ein ganz fleißiges Bienchen ist gerade schon Lisa Krone, die ist die Projektmanagerin der Potsdamer Wirtschaftsförderung. Und in diesem Jahr gibt es ja bei der Sterngasse auch ein paar Neuheiten.
2: Zwei Dinge sind in der Sterngasse dieses Jahr neu. Zum einen die Marktstände an den einzelnen Adventswochenenden. Denn viele Kreativschaffende haben nur am Wochenende Zeit, ihre Produkte anzubieten. Und jetzt geht das eben, ohne dass man sich gleich irgendwie für eine ganze Woche oder die gesamte Weihnachtsmarktzeit da verpflichtet. Und zum anderen haben wir einen neuen Standort in diesem Jahr. Die Sterngasse zieht nämlich in die Hermann-Elflein-Straße. Und damit sind wir mitten im Geschehen und gleichzeitig aber auch an einem etwas ruhigeren Ort.
0: So, und jetzt haben wir ja gesagt, da ist, wird der eine oder andere gesucht. Was ist denn jetzt hier noch frei?
2: Wir suchen für alle Bereiche noch. Bei den Vereinen sind zum Beispiel die Wochenenden schon ziemlich gut nachgefragt, aber unter der Woche ist noch einiges möglich. Und das Schöne ist, dass es jetzt keine Frist mehr gibt. Jeder kann sich einfach bei uns melden. Wir vergeben nach Eingang der Bewerbungen. Nur beim Bühnenprogramm, da brauchen wir etwas Vorlauf, dass sich Chöre, Tanzgruppen und Musikerinnen am besten bis zum 15. September melden.
0: Ui, das ist morgen, also darf linke Füße kriegen.
1: Und wenn ich jetzt sonst noch mich anmelden möchte, erstens, wie viel kostet das und wie kann ich das überhaupt machen?
2: Die Preise haben wir bewusst niedrig gehalten. Die Sternschmiede kostet zum Beispiel 175 € für eine ganze Woche. Ein Marktstand am Wochenende kostet für das ganze Wochenende 25 € und die Vereinshütten, die sind komplett kostenfrei. Anmelden kann man sich unter www.potsdam.de/Sternengasse. Und dort stehen auch nochmal alle weiteren Infos zu den Angeboten. Und wer Fragen hat, kann sich auch einfach bei uns bei der Wirtschaftsförderung Potsdam melden.
0: Also potsdam.de/Sternengasse. Also wenn Sie da Interesse haben, melden Sie sich an. Ne? Am besten irgendwie zeitnah. Und dann freuen wir uns jetzt schon so ein bisschen zumindest auf den Weihnachtsmarkt. Auch wenn es natürlich noch hin ist, oder?
1: Weihnachten kommt schneller, als man denkt.
0: Das auf jeden
1: Fall. Die Ersten haben bestimmt schon die Geschenke.
0: 7.44, Radio Potsdam ist hier. Schönen guten Morgen.
1: Moin.

0: Er hat es am Anfang gar nicht mitbekommen. Das ist wirklich ein... Das ist ein Sportmoment, der wird um die Welt gehen und den werden wir garantiert am Ende des Jahres nochmal in den Rückschauen sehen. Ne? Alex Zverev gewinnt die US Open, seinen zweiten Grand Slam-Titel, und er hat danach selber gesagt, er dachte, es steht erst 5-1 im letzten Satz, aber er war schon durch. Also Glückwunsch, er hat sich danach übrigens, das war ein absoluter Gänsehautmoment, vor allen Dingen bei seiner Mama bedankt. Also Glückwunsch an Alex Zverev, der aktuell beste deutsche Tennisprofi, momentan wirklich einer der allerbesten auf der Tour. Und mehr Nachrichten aus Deutschland und der Welt bei uns natürlich um 8. Jetzt schauen wir noch schnell auf Wetter und Verkehr. Kompakt heute, teilweise dichte Wolken, meistens aber trocken, und es gibt auch immer wieder mal Auflockerungen, freundliche Momente im Laufe des Tages mit maximal 18 Grad. Und auf den Straßen können wir sagen, ja klar, der Berufsverkehr, der ist im vollen Gange. Viele Hauptstraßen, wie zum Beispiel die Hegelallee oder halt auch die Potsdamer Straße, sind ordentlich voll. Planen Sie auf jeden Fall in Potsdam mehr Zeit ein. Kommen Sie trotzdem gut mit uns in die neue Woche. Schönen Montag.
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6: Und das sind die PNN-Schlagzeilen von heute. Stadtjugendring fordert mehr Wertschätzung. Wenn sich Jugendliche treffen, wird schnell das Ordnungsamt gerufen. Die Nibelungen am Hans-Otto-Theater. Ein deutsches Trauerspiel über Heldentum und Trauma. Teures Nass. Potsdams hohe Wasser- und Abwasserpreise treiben die Stadt an die Spitze bei Wohnnebenkosten.

0: Harry Styles und Satellite. Schönen guten Morgen, es ist 7.52 Uhr.
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0: So, jetzt muss ich mich ein bisschen konzentrieren heute. 1.218.272.
2: Ganz genau, so viele Kilometer sind die Teilnehmer des Stadtradelns in Potsdam insgesamt dieses Jahr auf dem Fahrrad gefahren. Das ist ordentlich. Fast einen Monat lang wurde kräftig in die Pedale getreten und dabei jede Menge CO2 eingespart. Und jetzt sind die Ergebnisse vom Stadtradeln da. Mit 1.218.272 Kilometern landet Potsdam auf Platz 1 in ganz Brandenburg.
0: Und aus diesem Grunde natürlich die 1.218.272 heute unsere Zahl des Tages. Wir fragen die nachher bei Ihnen nochmal ab, ne? 7.53 Uhr jetzt. Robin Schulz, Max Gebel, ja mit Anfang gleich nach dem großen Klassiker jetzt von Cock Robin. Hier ist The Promise You Made bei den Radio Potsdam Wachermachern.
2: Schönen Start.
0: Guten Morgen.

0: Mein Name ist Marianne. Das Schönste an Potsdam ist die Natur, das Wasser und Sanssouci.
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0: Was brauchen Sie für den perfekten Start in den Morgen? Na klar, Sie brauchen eine Tasse Kaffee, Tee oder was auch immer Sie halt eben einfach da trinken möchten, um gut in den Tag zu starten. Und außerdem natürlich brauchen Sie die perfekte Wachmachermusik. Und die liefern wir Ihnen ja hier bei Radio Potsdam. Ne? Gleich zum Beispiel haben wir Neues von Martin Garrix und Ed Sheeran. Klar, die aktuelle Musik, die macht richtig Spaß, aber Sie brauchen natürlich auch die Klassiker und die haben wir auch dabei. Depeche Mode, Everything Counts, ebenfalls bei uns in der nächsten halben Stunde. Jetzt ist es 8 Uhr, schönen guten Morgen.
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2: Ich bin Amelie Totzke und das ist das Top-Thema der Stunde. Brandenburg will stärker gegen häusliche Gewalt vorgehen. 4 Ministerien haben dafür einen Leitfaden beschlossen, der Polizei, Justiz, Jugendämter und Frauenhäuser besser vernetzen soll. Mehr Nachrichten aus unserer Region finden Sie jederzeit bei uns im Netz auf radio-potsdam.de. Und jetzt mehr Nachrichten aus Deutschland und der Welt.
3: Ich bin Thomas Bleskin. Die CDU ist bei den Kommunalwahlen in Niedersachsen auf Kreisebene erneut stärkste Kraft geworden. Nach dem vorläufigen Ergebnis kommt sie auf 27,2%, vor der SPD mit 24,6%. Besonders stark legt die AfD zu. Sie erreicht 15,9% und damit ihr bislang bestes Kommunalwahlergebnis im Land. CDU und SPD verloren dagegen deutlich. Die Wahlbeteiligung stieg auf 64,6%. Im kommenden Jahr wird in Niedersachsen ein neuer Landtag gewählt. Bundeskanzler Friedrich Merz und weitere europäische Spitzenpolitiker beraten heute in Finnland über die Zukunft der Arktis. Im Mittelpunkt stehen neue Schifffahrtsrouten, Rohstoffe und Sicherheitsrisiken durch Russland und China.
4: Die Arktis wird auch für die Europäer immer wichtiger. Nicht nur, weil das schmelzende Eis den Zugang zu unerschlossenen Rohstoffvorkommen und neuen Handelsrouten möglich macht. Russlands und Chinas militärische Aktivitäten in der Region werden zunehmend zur Bedrohung. Die Zerstörung von Seekabeln ist nur ein Beispiel. Gastgeber Finnland will andere europäische Länder unter anderem davon überzeugen, eine Eisbrecherflotte aufzubauen. Ohne sie ließen sich Versorgung, Handel und militärische Präsenz in der Arktis nicht zuverlässig sichern. Sigrid Harm, Skandinavien.
3: Und zum Sport. Tennisprofi Alexander Zverev hat erstmals die US Open gewonnen. Der French Open-Sieger bezwang im Finale in New York den Amerikaner Ben Shelton in 4 Sätzen und holte seinen 2. Grand-Slam-Titel.
5: Zverev brauchte einen Moment, um überhaupt zu realisieren, dass er gerade die US Open gewonnen hatte und damit in die Fußstapfen von Boris Becker tritt. Der 29-Jährige mit dem Pferdeschwanz ist der 2. Deutsche, der im Männereinzel triumphierte. 30 Jahre gab es keinen Grand-Slam-Titel und jetzt gleich 2, freute sich der Hamburger in seiner Siegeransprache. Emotional dankte er seiner Mutter, die ihm trotz seiner Zuckerkrankheit die Tenniskarriere möglich machte und immer an ihn glaubte. Tennis-Ikone Jimmy Connors überreichte die Trophäe. Tina Eck, USA.
3: Und zum Fußball. Der FC Bayern ist beim Aufsteiger SV Elversberg nur knapp an einem weiteren Rückschlag vorbeigeschrammt. Der Rekordmeister gewann mit 2:1. Lennart Kahl brachte die Münchner in Führung. Maurice Krattenmacher glich nach der Pause aus. Harry Kane erzielte anschließend den Siegtreffer. Tabellenführer ist überraschend der SC Freiburg mit 3 Siegen aus 3 Spielen vor Borussia Dortmund.
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0: Es sind 14 Grad bei uns in Potsdam am Hauptbahnhof, 15 in Teltow und wir haben in Samund ebenfalls 14 Grad. 18 sind heute die Höchsttemperaturen. Dazu viele Wolken, die aber immer wieder mal Platz für Sonne machen. Gibt auch vor allen Dingen so am Vormittag und am Mittag einige wirklich freundliche Momente. Meistens ist es heute trocken. Morgen noch ein bisschen mehr Chance auf Sonnenschein und wieder deutlich wärmer mit bis zu 24 Grad. Allerdings, das sollten wir richtig mal genießen, denn ab Mittwoch wird es nass.
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0: Ja, es sind die üblichen Verdächtigen. Ne? Es dauert einfach länger auf vielen Potsdamer Hauptstraßen im Berufsverkehr. Zeppelinstraße stadteinwärts, dann von Bornim aus über die Potsdamer Rhein, dann Alleestraße am Neuen Garten oder auch über den Brauhausberg. Dann haben wir einige neue Baustellen. Potsdam West zum Beispiel, die Sonnenlandstraße an der Forststraße gesperrt bis Ende September. Auch Sperrungen Ermin-Noether-Straße oder auch Galileestraße am Stern. Für die Pendler Richtung Berlin, Baustelle A100 115, ja, das dauert fast eine halbe Stunde. Und jetzt muckert es auch natürlich auf dem westlichen Ring auf der A10 zwischen Leest und Großkreuz an den beiden Baustellen. Und dann haben wir noch eine ganze Menge Blitzer, und zwar in Waldstadt am Moosfenn, Geschwister-Scholl-Straße wird geblitzt, in Ludwigsfelde, Rousseau-Allee und dann im Dreieck Potsdam, und zwar aus Miechendorf kommend in Richtung Glindow. Haben Sie mehr gesehen? Staus, Blitzer, Behinderung? Gerne kurz Meldung machen. 0331 für Potsdam, 581-692 und die 30. Danke Ihnen schön und kommen Sie gut an.
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0: Ja, wir so hoffen, Sie hatten ein richtig schönes Wochenende.
2: Oh ja.
0: Es ist 8:05 und am Montagmorgen, da küren wir ja bei uns hier immer unsere Heldin oder unseren Helden der Woche.
2: Und da wollen wir natürlich auch von Ihnen wissen, wer ist denn eigentlich Ihr Held der Woche? Gerne an die 0331 581 692 und die 30. Und unser Held dieser Woche, das ist Uwe Weilbach von der Getränke City GmbH.
0: Und warum der Uwe sich das wirklich verdient hat, das klären wir gleich nach neuer Musik von Martin Garrix und Ed Sheeran, Repeat It. Und jetzt kommt Kelly Clarkson, Since You've Been Gone.
2: Freuen wir uns. Schönen guten Morgen.
0: Morgen.
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0: Nummer, oder? Martin Garrix, Ed Sheeran. Repeated, 12 nach 8. Ihnen einen schönen guten Morgen.
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0: Der wird ja hier Montagmorgen immer bei den Bachermachern auf Radio Potsdam gekürt. Und heute ist das Uwe Weilbach von der Getränke City GmbH.
2: Ja, und sie wurden nominiert, weil sie ganz viele Senioren in Potsdam und der Region mit Getränken beliefern und auch einfach mehr leisten, als nur diese Getränke zu bringen. Ganz einfache Bestellungen, die gehen zum Beispiel auch übers Telefon, also nicht nur digital.
3: Wir halten natürlich gerade diese Telefon eben halt offen, weil es bei vielen Leuten eben halt wirklich problematisch ist. Ja. Da mit diesen Möglichkeiten, mit diesen neuen, was natürlich für uns schön ist, weil letztendlich man geht ins Internet zu jeder Zeit und macht seine Bestellung online und so weiter. Aber es gibt eben halt doch viele, die das gar nicht können.
0: Ja, und dann kennen wir das ja halt eben auch, ne? Wenn wir was geliefert bekommen, dann wird das teilweise einfach an der Haustür abgestellt. Mhm. Das ist bei Ihnen natürlich auch anders.
3: Sicher, wenn es vom Kunden gewünscht ist, dann stellen wir es vor die Tür. Aber in der Regel ist es so, dass die Fahrer den Zugang zu den Wohnungen bekommen oder zum Keller und so weiter und das dann auch dorthin bringen, wo der Kunde das braucht, weil gerade eben halt bei den älteren Menschen ist es mitunter wirklich problematisch. Selbst leere Kisten auch dann wieder dem Fahrer zu geben, ist zum Teil auch für die Leute schwierig.
0: Und da kann es dann wirklich passieren, dass einfach der Wohnungsschlüssel aus dem Fenster geworfen wird, dass der Lieferant unten reinkommt. Finde ich super, dass das so gemacht wird.
2: Ne? Also echt flexibel. Und man muss ja auch sagen, ne, gerade ältere Menschen, die können ja gar nicht so viele Getränke auf Vorrat nach Hause schaffen.
3: Es ist meistens dann so, dass die wirklich nur ein oder zwei Flaschen dann im Supermarkt gekauft haben, die dann nach Hause gebracht haben.

0: Viel mehr Kult geht gar nicht für den Montagmorgen. Depeche Mode, Everything Counts. Es ist 18 Minuten nach 8. Und ich weiß nicht, ob wir uns über diese Spitzenposition hier wirklich freuen sollten, denn Potsdam ist tatsächlich auf Platz 1, was die Wohnnebenkosten angeht. Also nirgendwo muss man so viel für das Wohnen, halt eben für Wasser, Abwasser, Müll und so weiter bezahlen, wie hier bei uns in Potsdam. Mehr dazu und natürlich, was ansonsten wichtig ist, um 8:30 in den Nachrichten aus Potsdam und der Region und jetzt bei den Radio Potsdam Wachermachern, morgens ja auch alle 15 Minuten das Wichtigste, auch immer Wetter und Verkehr kompakt. Der Berufsverkehr ist im vollen Gange, es dauert länger zum Beispiel über die Zeppelinstraße oder auch am Neuen Garten und wettertechnisch heute eigentlich nicht unfreundlich. Da sind zwar viele Wolken am Himmel, die machen aber immer wieder Platz für Sonnenschein und meistens ist es trocken mit maximal 18 Grad. Schönen Montag.
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0: Ja, atemberaubend war auch das eine oder andere Sportergebnis vom Wochenende. Und ich glaube, das können wir genauso sagen, ne? Denn für Sportlerinnen und Sportler aus Potsdam lief es am Wochenende richtig rund.
1: Ja, vor allem für unsere Potsdamer Royals. Die stehen jetzt im Halbfinale um den German Bowl. Und am Samstag, da haben sie die Razorbacks Ravensburg mit 48-21 geschlagen. Michael Berti Vogt von den Royals.
2: Wir sind froh, dass wir jetzt eine Runde weiter sind. Es war kein leichtes Spiel, wie es auch zu erwarten war. Die Razorbacks sind ein sehr gutes Team, waren gut vorbereitet. Ich bin froh, dass wir uns am Ende doch dann deutlich durchsetzen konnten und war eine tolle Atmosphäre. Playoffs sind immer was Besonderes. War schön, dass so viele Zuschauer bei dem tollen Wetter hier da waren. Hat Spaß gemacht und jetzt schauen wir einfach mal, was kommt.
0: Jetzt gibt es ja das große Ziel natürlich, der German Bowl, die nächste Meisterschaft. Da muss jetzt aber im Halbfinale erstmal Schwäbisch Hall und zwar auswärts ausgeschaltet werden. Thorsten Müller von den Royals.
3: Das ist aus meiner Sicht das drittstärkste Team der Liga und das wird eine riesen Herausforderung werden, aber auch eine gute Vorbereitung, wenn wir es gewinnen fürs Finale am 3. Oktober. Jetzt planen wir allerdings erstmal Samstag auswärts spielen Schwäbisch Hall. Dann fährt uns Potsdam-Bus, unser Partner, nach Schwäbisch Hall zum Spiel. Wir freuen uns, wenn ihr mitkommen möchtet. Ihr könnt da bei uns auch gerne nochmal nachfragen, wer mit dabei sein möchte. Es fährt ein Fanbus und wir hoffen dort auf ein absolutes Spitzenspiel.
0: Aber man merkt schon, ne, das Schwäbisch Hall, dickes Brett zum Bohren, drücken wir natürlich die Daumen. Der German Bowl dann übrigens in Dresden am 3.10. Und dann können wir sagen, endlich! Hui, da fallen aber wirklich Brocken vom Herzen, Steine vom Herzen. Die ersten Punkte für Turbine.
1: Ja, jawohl, es gab gegen den ersten FC Köln 2-1. Da freuen wir uns natürlich ganz besonders drüber. Das Spiel, das lief jetzt nicht ganz so wie geplant, aber am Ende stehen halt diese drei Punkte. Bianca Schmidt von Turbine.
4: Ja, das Spiel heute verlief nicht so, wie wir uns das vorgestellt haben. Wir wollten eigentlich schon klar die dominante Mannschaft sein. Waren wir nicht im Endeffekt. Haben aber das Spiel trotzdem 2-1 gewonnen und das zählt am Ende. Wir haben drei Punkte und darüber freuen wir uns sehr.
0: So kann man auch. Am Wochenende geht es dann auswärts weiter in Hoffenheim und dann fehlt noch Babelsberg 03. Die haben am Samstag 1-1 im Kali gegen Halle gespielt. Und mehr Nachrichten aus Potsdam und der Region natürlich gleich um 20:30 bei uns nach Vanessa Paradis. Be My Baby gibt es jetzt hier auf Radio Potsdam.
1: Morgen!

0: Schönen guten Morgen mit Vanessa Paradis und Be My Baby. Hier sind die Radio Potsdam Wachermacher. Nächste halbe Stunde haben wir aktuelle Musik von Fastboy mit dabei. Music Sounds und außerdem für den perfekten Start in die neue Woche natürlich auch die Klassiker. Und da sind die Stranglers, genau richtig. Ihr Mega 80er Always the Sun läuft auch in der nächsten halben Stunde bei uns. Jetzt ist es 8:30. Ihnen einen schönen guten Morgen.
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0: Amelie, jetzt ist es offiziell, wenn man die Grundsteuer mal außen vor lässt, dann ist Potsdam bei den Wohnnebenkosten bundesweit Spitzenreiter.
2: Ja, laut dem Bund der Steuerzahler zahlt ein 3-Personen-Haushalt knapp 2000 Euro im Jahr für Wasser, Abwasser, Müll und den Rundfunkbeitrag. Das sind 229 Euro mehr als im letzten Jahr, vor allem wegen gestiegener Wasser- und Abwassergebühren. Damit ist Potsdam sogar teurer als Berlin. Der Potsdamer Baubeigeordnete Bernd Rubelt hat Oberbürgermeisterin Nuscha Auwel scharf kritisiert. Rubelt bezeichnet ihre Forderung, Wahlbeamte müssten auch privat die Haltung des Dienstherrn vertreten, als verfassungswidrig und unverhältnismäßig. Hintergrund ist Rubelts Besuch einer umstrittenen Klimaveranstaltung. Inzwischen spricht sich eine Mehrheit der Stadtverordneten für seine Abwahl aus. Rubelt spricht von einer politischen Kampagne und prüft rechtliche Schritte. Brandenburg will stärker gegen häusliche Gewalt vorgehen. 4 Ministerien haben dafür einen Leitfaden beschlossen, der Polizei, Justiz, Jugendämter und Frauenhäuser besser vernetzen soll. Besonders gefährdete Frauen und Kinder sollen so schneller geschützt werden. Vor allem sollen Femizide verhindert werden.
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0: Ja, heute viele Wolken, aber immer wieder Auflockerungen mit teilweise recht freundlichen Momenten. 18 Grad maximal, es bleibt im Großen und Ganzen trocken. Schauen wir jetzt noch auf die aktuellen Temperaturen. 14 Grad haben wir in Potsdam am Brandenburger Tor. In Nauen sind es 13 Grad und in Wustermark 14. Aussichten für morgen wird sehr, sehr freundlich. Viel Chance, die Sonne zu sehen. Auch ein paar Wolken mit dabei, meistens trocken. Und nochmal 24 Grad. Ach, wie herrlich. Ab Mittwoch müssen wir uns dann wieder auf kühlere Werte einstellen. Und dann gibt es auch immer wieder ein bisschen nass. Ist von oben.
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0: Ja, es ist kurz nach 8:30. Der Berufsverkehr, der ist noch im vollen Gange. Vor allen Dingen über die Zeppelinstraße stadteinwärts in Potsdam dauert es länger. Auch von Bornim in Richtung Innenstadt über die Potsdamer Straße mehr Zeit mitnehmen. Und auch an der Baustelle am Wiesenrand. Also wenn Sie von Neufahrland in Richtung Kramnitz fahren wollen, so 5 Minütchen dauert das da mehr. Dann muckert es auch außenrum. Über 30 Minuten länger brauchen Sie, wenn Sie über die A115 Baustelle Dreilinden nach Berlin wollen und auch auf dem westlichen Berliner Ring an der Baustelle zwischen Leest und Großkreuz auf beiden Seiten mehr Zeit mitnehmen, bitte sehr. Geblitzt wird heute Geschwister-Scholl-Straße in Potsdam, dann in Waldstadt am Moosfenn, Sediner See, Kunersdorfer Straße, in Ludwigsfelder einen Blitzer auf der Rousseau-Allee und dann haben wir immer noch einen am Dreieck Potsdam und zwar aus Miechendorf kommend Richtung Glindow. Haben Sie mehr gesehen? Staus, Blitzerbehinderungen melden Sie sehr, sehr gerne per WhatsApp oder Anruf an die 0331 für Potsdam 581 692 und die 30. Danke und Ihnen natürlich eine gute Fahrt.
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0: Es ist ganz genau 8.34 Uhr.
2: Schönen guten Morgen.
0: Ja, es startet die neue Woche. Heute Montag, der 14. September. Und heute ist richtig was los, ne?
2: Ja, es geht bei uns ums Wohnen in der Landeshauptstadt, um die Lage auf den Straßen, na klar. Und ein bisschen Sport haben wir auch mit im Gepäck.
0: So soll das alles sein. Guten Morgen, Potsdam. Haben wir gleich Fastboy mit Music Sounds davor. Und jetzt ein absoluter Wachmacher, das Frank Pop Ensemble. Hip Teens Don't Wear Blue Jeans.
2: Schön.
0: Ich habe eine Jeans an. Was machen wir jetzt?
2: Ich auch.
0: Na, guck mal.
2: Jetzt werden die Hüften geschwungen.
0: Wir sind keine Hip-Teens, aber wir schwingen trotzdem. In diesem Sinne, schönen guten Morgen.
2: Moin.
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0: Es ist 8.41 Uhr und zwar auf den Punkt.
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0: Heute ist Montag, der 14. September. Wir haben es ja schon gehört, nirgendwo in Deutschland sind die Wohnnebenkosten so hoch wie bei uns in Potsdam. Und es geht auch weiterhin ums Thema Wohnen und Bauen. Denn heute Vormittag, da ist der Bauminister Robert Krumbach dabei und gibt das Qualitätssiegel gewohnt gut, fit für die Zukunft an die PBG Potsdamer Wohnungsbaugenossenschaft. Und zwar für das Projekt Raum für Begegnung, Beratung und Beteiligung. Herzlichen Glückwunsch schon mal vorab. Und apropos Bauen, um 11 Uhr... Amelie, wird dann hier heute der Bauturbo gezündet, wie es so schön heißt.
2: Ja, und mit dabei ist dann heute auch Bernd Rubelt, unser Baubeigeordneter. Und es geht vor allem darum, so ein bisschen zu schauen, wie die Erfahrungen bis jetzt mit diesen neuen Instrumenten waren.
0: Dann müssen die Handballer vom 1. VfL Potsdam heute auswärts ran, und zwar um 19.30 Uhr ist Anwurf in Emstetten. Und dann gibt es heute auch noch an mehreren Orten und Stellen in Potsdam auf den Straßen Sperrungen und Einschränkungen.
2: Ja, und zwar einmal die Emmy-Noether-Straße in der Naumner Vorstadt, die Galilei-Straße am Stern, die ist betroffen, dann noch die Georg-Hermann-Allee stadteinwärts und die Sonnenlandstraße an der Forststraße.
0: Ah, Sie sehen, es wird gebaut auf unseren Straßen. Wir hoffen, dass wir vorankommen. Und es ist jede Menge los. Das ist Ihr Montag.
2: Starten Sie gut rein.
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0: weiß nicht, ob Ihnen das auch so geht, aber wenn man an einer Tankstelle momentan vorbeifährt, da kriegt man Schreck, ne, und denkt, ist das wirklich so teuer? Und dann merkt man, ja, tatsächlich, es ist so teuer. Also das hat man mal ausgerechnet. Diesel momentan im Schnitt 2,40, E10 bei 2,27 und die Spritpreise gehen gefühlt immer weiter nach oben. Aus diesem Grunde wird mittlerweile auch bundesweit über einen Spritpreisdeckel diskutiert. Mehr Nachrichten aus Deutschland und der Welt. Bei uns dann wieder um 9 Uhr. Schauen wir jetzt noch schnell auf Wetter und Verkehr kompakt. Wir haben wettertechnisch heute einige Wolken am Himmel, aber auch immer wieder Auflockerungen mit Chance auf Sonne und 18 Grad. Und auf den Straßen natürlich einfach um diese Uhrzeit ist immer ein bisschen was los auf den Hauptstraßen. Das ist der ganz normale Berufsverkehr. Mehr Zeit einplanen, zum Beispiel Zeppelinstraße stadteinwärts oder auch wenn Sie von Bornim aus in Richtung Potsdamer Innenstadt unterwegs sind über die Potsdamer Straße. Kommen Sie gut mit uns durch den Montagmorgen.
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10: Und das sind die PNN-Schlagzeilen von heute. Stadtjugendring fordert mehr Wertschätzung. Wenn sich Jugendliche treffen, wird schnell das Ordnungsamt gerufen. Die Nibelungen am Hans-Otto-Theater. Ein deutsches Trauerspiel über Heldentum und Trauma. Teures Nass. Potsdams hohe Wasser- und Abwasserpreise treiben die Stadt an die Spitze bei Wohnnebenkosten.

0: Tom Walker mit Serotonin. Es ist 8.51 Uhr. Schönen guten Morgen.
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0: Bei uns in Potsdam und der Region heißt es ja auch schon an den ersten Orten, Ohrzapft ist der Mitte September. Da starten wir in die Oktoberfestzeit und das berühmte Münchner Oktoberfest, das geht jetzt am Wochenende los. Bis zum 4. Oktober wird dann auf der Theresienwiese in München gefeiert, was das Zeug hält. Aber warum bitteschön heißt es eigentlich Oktoberfest, wenn es doch fast komplett im September liegt? Ja, der Grund ist hier ganz einfach, es ist das Wetter. Aber mal der Reihe nach. Das Oktoberfest fand am 17.10.1810 zum allerersten Mal statt. Der bayerische Kronprinz Ludwig, der hatte seine Therese geheiratet und es gab dem Brautpaar zu Ehren ein großes Pferderennen und das wurde dann in den nächsten Jahren immer wieder wiederholt. Und aus diesem Pferderennen entwickelte sich das beliebte Volksfest, das im Laufe der Zeit dann über mehrere Tage andauerte. Aber das Münchner Wetter, das machte den Feiernden immer wieder einen dicken Strich durch die Rechnung. Heftige Stürme mit Platzregen und sogar Schneefall waren im Oktober in München keine Seltenheit. Und so hat man sich dann irgendwann entschlossen, das Fest einfach in den spätsommerlicheren September vorzuverlegen. Und das ist also der Grund, warum das Oktoberfest im September gefeiert wird.

0: Mit Kesha geht's in den Montagmorgen. Hier sind die Radio Potsdam Wachermacher. Nächste halbe Stunde aktuelle Musik von den Elevator Boys. Love Me Better. Und dann haben wir einen der großen Klassiker der 80er von den Dire Straits dabei. Das legendäre Money for Nothing. Auch das gleich bei uns jetzt. Es ist Punkt 9. Schönen guten Morgen.
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2: Ich bin Amelie Totzke und das ist das Top-Thema der Stunde. Potsdam will mehr aus dem vorhandenen Wohnraum rausholen. Dafür startet die Stadt im nächsten Jahr eine neue Wohnraumagentur. Jährlich sollen zusätzlich rund 200 Wohnungen mobilisiert werden. Mehr Nachrichten aus unserer Region finden Sie jederzeit bei uns im Netz auf radio-potsdam.de. Und jetzt mehr Nachrichten aus Deutschland und der Welt.
3: Ich bin Thomas Bleskin. Die CDU ist bei den Kommunalwahlen in Niedersachsen auf Kreisebene erneut stärkste Kraft geworden. Nach dem vorläufigen Ergebnis kommt sie auf 27,2%, vor der SPD mit 24,6%. Besonders stark legt die AfD zu. Sie erreicht 15,9% und damit ihr bislang bestes Kommunalwahlergebnis im Land.
4: Die Bundesregierung steckt in der Krise. Spekulationen über einen Sturz des Kanzlers machen die Runde und das kurz vor den Wahlen in Berlin und Mecklenburg-Vorpommern. Niedersachsens CDU-Chef Lechner sagt klar, der Unmut über die Politik in Berlin sei an jedem Wahlkampfstand spürbar gewesen. Er spricht von einem Glaubwürdigkeitsproblem der Union und fordert von der Bundesregierung, mehr für die Menschen im Land zu tun. Ähnlich sieht das auch Bundesbildungsministerin Prien. Der Kanzler und die CDU müssten mehr Empathie zeigen, so Prien im Ersten. Katrin Müller, Nachrichtenredaktion.
3: Die Zahl der Apotheken in Deutschland ist weiter gesunken. Ende Juni gab es bundesweit noch knapp 16.500 Apotheken und damit über 100 weniger als zum Jahreswechsel. Das geht aus Daten der Bundesvereinigung Deutscher Apothekerverbände hervor.
5: Das Apothekensterben hat sich zwar etwas verlangsamt, aber hält weiter an. Es sei inzwischen die niedrigste Apothekenzahl seit fast 5 Jahrzehnten, so der Apothekerverband. Bei der Vergütung beginne immerhin eine stufenweise Honorarerhöhung zu greifen, die die Apotheken betriebswirtschaftlich stabilisieren solle, so der Verband. Mit einer Verordnung der Bundesregierung wurde ein Bestandteil der Apothekenvergütung für rezeptpflichtige Medikamente zum 1. Juli auf 9 Euro pro Packung erhöht. Im Januar sind weitere 50 Cent fällig. Tine Klimach, Berlin.
3: Bei der Parlamentswahl in Schweden sind die Sozialdemokraten von Ex-Regierungschefin Magdalena Andersson der Prognose zufolge stärkste Kraft geworden. Die Partei kam nordschwedischem Fernsehen auf 28% der Stimmen. Ob das für eine Regierungsbildung reicht, ist aber völlig offen. Die konservative Partei von Schwedens Regierungschef Ulf Kristersson erhielt 18% der Stimmen. Die rechtspopulistischen Schwedendemokraten kamen in der Prognose auf 17%. Zum Sport: in der Bundesliga hat Bayern München den Aufsteiger SV Elversberg mit 2:1 besiegt. RB Leipzig setzte sich gegen den HSV mit 5:0 durch. Und Tennisprofi Alexander Zverev hat erstmals die US Open gewonnen. Der French Open-Sieger bezwang im Finale in New York den Amerikaner Ben Shelton in 4 Sätzen und holte seinen 2. Grand Slam-Titel.
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0: In Potsdam sind es 13 Grad gemessen, am Hauptbahnhof in Schönefeld 15 und wir haben in Kleinmachnow aktuell 14 Grad. Es ziehen heute Wolken durch, aber die machen immer wieder Platz für Sonnenschein. Also es gibt durchaus freundliche Momente heute. Meistens ist es übrigens trocken. Morgen mehr Chance auf Sonne und deutlich milder mit Temperaturen bis 24 Grad. Das nochmal richtig genießen, denn ab Mittwoch, da wird es regnerischer.
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0: Ja, der Berufsverkehr, der ist so langsam aber sicher durch auf der Zeppelinstraße stadteinwärts. Da dauert es noch ein bisschen länger. Auch die Pendler Richtung Berlin über die 115 eine Viertelstunde an der Baustelle Drei Linden oder auch auf dem westlichen Berliner Ring Behinderung an der Baustelle zwischen Leest und Großkreuz auch hier auf beiden Seiten. Dann haben wir einige Blitzer heute Morgen und zwar stehen die unter anderem in der Kirschallee in Potsdam, genau wie auf der Geschwister-Scholl-Straße oder auch am Moosfenn. Dann wird weiterhin geblitzt in Ludwigsfelde, in der Rousseau-Allee und wir haben noch einen Blitzer Sediner See, Kunnersdorfer Straße. Und haben Sie mehr gesehen, Stausblitzerbehinderungen, melden Sie das sehr, sehr gerne bei uns 0331 für Potsdam 581 692 und die 30. Danke Ihnen schön und kommen Sie gut an.
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0: Heute der 14. September, also noch gut 2 Monate bis zum Beginn der Adventszeit.
2: Boah, geht doch ein bisschen schneller, als man denkt, oder?
0: Ja.
2: Aber gut, noch ist es ja noch nicht so weit und trotzdem sprechen wir hier gleich über den Potsdamer Weihnachtsmarkt.
0: Vor allen Dingen über die Sternengasse, denn da können Sie, wenn Sie möchten, mitmachen. Und wie das alles funktioniert, was da noch frei ist, wie Sie sich anmelden können, was es kostet. Also letztendlich alle Fragen, die einem so einfallen, die beantworten wir gleich nach den Elevator Boys mit Love Me Better. Und jetzt gibt's Ace of Base, The Sign.
2: Schönen Start in Montag.
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0: Schönen guten Morgen mit den Elevator Boys hier bei den Radio Potsdam Wachermachern. Es ist ganz genau 11:09 und jetzt geht's tatsächlich, und das Mitte September, um den Potsdamer Weihnachtsmarkt. Ganz genau um die Sternengasse. Das ist nämlich der Mitmachbereich. Da gibt's Vereinshütten, Sternenschmiede, Marktstände für einzelne Wochenenden. Also letztendlich rund um Sorglospaket, wenn Sie mitmachen mögen.
1: Und Lisa Krone, die ist die Projektmanagerin der Potsdamer Wirtschaftsförderung. Die hat uns mal verraten, was es so Schönes Neues in diesem Jahr für uns gibt.
2: Zwei Dinge sind in der Sternengasse dieses Jahr neu. Zum einen die Marktstände an den einzelnen Adventswochenenden. Denn viele Kreativschaffende haben nur am Wochenende Zeit, ihre Produkte anzubieten. Und jetzt geht das eben, ohne dass man sich gleich irgendwie für eine ganze Woche oder die gesamte Weihnachtsmarktzeit da verpflichtet. Und zum anderen haben wir einen neuen Standort in diesem Jahr. Die Sterngasse zieht nämlich in die Hermann-Elflein-Straße. Und damit sind wir mitten im Geschehen und gleichzeitig aber auch an einem etwas ruhigeren Ort.
0: So, und die große Frage ist natürlich, was ist noch frei?
2: Wir suchen für alle Bereiche noch. Bei den Vereinen sind zum Beispiel die Wochenenden schon ziemlich gut nachgefragt, aber unter der Woche ist noch einiges möglich. Und das Schöne ist, dass es jetzt keine Frist mehr gibt. Jeder kann sich einfach bei uns melden. Wir vergeben nach Eingang der Bewerbungen. Nur beim Bühnenprogramm, da brauchen wir etwas Vorlauf, dass sich Chöre, Tanzgruppen und Musikerinnen am besten bis zum 15. September melden.
1: Eieiei, flott.
0: Das ist morgen, ne? Also, ja, na gut, ein bisschen, also hin und wieder muss es mal schnell gehen.
1: Das stimmt. Jetzt natürlich für alle Interessierte auch die große Frage, wie viel kostet das alles und wie kann man sich genau anmelden?
2: Die Preise haben wir bewusst niedrig gehalten. Die Sternschmiede kostet zum Beispiel 175 Euro für eine ganze Woche. Ein Marktstand am Wochenende kostet für das ganze Wochenende 25 Euro. Und die Vereinshütten, die sind komplett kostenfrei. Anmelden kann man sich unter www.potsdam.de/Sternengasse. Und dort stehen auch nochmal alle weiteren Infos zu den Angeboten. Und wer Fragen hat, kann sich auch einfach bei uns bei der Wirtschaftsförderung Potsdam melden.
0: So, und dann haben wir das auch geklärt. Also potsdam.de/Sternengasse, alle Anmeldungen, alle Infos, die Sie brauchen. Und dann freuen wir uns jetzt schon so ein klitzekleines bisschen Mitte September auf den Weihnachtsmarkt. 13:09, Radio Potsdam ist hier mit One Republic.
1: Morgen.

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0: In 9 Minuten nach halb 10. Hier sind die Radio Potsdam Wachermacher. Und für alle, die mit dem Auto in Potsdam unterwegs sind, ab heute an mehreren Orten neue Sperrungen und Einschränkungen, Amelie.
1: Ja, dazu zählt zum Beispiel die Emmy-Noether-Straße in der Nauner Vorstadt. Die ist jetzt bis Anfang Oktober dicht. Und die Galilei-Straße am Stern, die ist noch bis Donnerstag dicht. Etwas länger dauert es dann auch bei der Georg-Hermann-Allee. Die ist stadteinwärts Richtung Norden bis Dezember gesperrt. Grund sind da die Arbeiten an einer Fernwärmeleitung. Und in Potsdam-West, da ist die Sonnenlandstraße an der Forststraße ab heute bis Ende September voll gesperrt.
0: Allerdings, es gibt auch gute Nachrichten für diese Woche.
1: Klar, einige Baustellen, zum Beispiel in der Nedlitzer Straße, am Eichenring und in der Benkhardstraße, die sollen am Freitag beendet werden.
0: So, das war ein kleines Update, da wissen Sie, ne, wo es klemmt und wo es bald halt wieder richtig gut fließen sollte. In diesem Sinne, rein geht's also in den Montag, das Wichtigste aus Potsdam und der Region. Aber gleich 9:30 in den Nachrichten nach Ellie Goulding. Die kommt gleich mit Burn und das hier sind die Dire Straits mit Money for Nothing. Jetzt auf Radio Potsdam.
1: Schönen guten Morgen. 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

0: Schönen guten Morgen mit Ellie Goulding und Burn. Hier sind die Radio Potsdam Wachermacher. Nächste halbe Stunde neue Musik von Isaac. We had it all. Und was zum Mitsingen haben wir auch dabei. Lang nicht mehr gehört, oder? Riesennummer von den Fantas. Sie ist weg, auch das gleich bei uns. Jetzt ist es 9:30. Schönen guten Morgen.
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0: Amelie, der Streit um den Potsdamer Baubeigeordneten Bernd Rubelt, der geht weiter.
2: Ja, er kritisiert Oberbürgermeisterin Nuscha Aubel scharf und hält ihre Forderung nach politischer Zurückhaltung auch im Privatleben für verfassungswidrig und unverhältnismäßig. Hintergrund ist sein Besuch einer umstrittenen Klimaveranstaltung. Eine Mehrheit der Stadtverordneten ist inzwischen für seine Abwahl. Rubelt spricht von einer politischen Kampagne und prüft rechtliche Schritte. Die Stadt will mehr aus dem vorhandenen Wohnraum rausholen und startet dafür im nächsten Jahr eine neue Wohnraumagentur. Sie soll zum Beispiel helfen, leerstehende Kinderzimmer oder Einliegerwohnungen wieder zu nutzen und Wohnungen umzubauen. Auch Vermieter, Azubis und ältere Menschen sollen unterstützt werden. Bis 2030 sollen so jedes Jahr rund 200 zusätzliche Wohnmöglichkeiten entstehen. Zum Sport. Für Turbine Potsdam gab es den ersten Saisonsieg. Die Fußballerinnen haben mit 2:1 gegen den 1. FC Köln 2 gewonnen. Im Karl-Liebknecht-Stadion hat Babelsberg 03 1:1 gegen den Halleschen FC gespielt. Und die Potsdam Royals haben die Ravensburg Razorbacks deutlich mit 48:21 geschlagen. Dazu Spieler Heiko Balz.
3: Klarer Arbeitssieg am Ende. Erste Halbzeit war ein bisschen knapper gestaltet, als wir es uns eigentlich gewünscht hätten. In der zweiten Halbzeit konnten wir dann viele Fehler ausmerzen und sind besser ins Spiel gekommen. Das hat man dann noch am Punktestand am Ende gesehen. Ich fand sehr gut, dass die zweite Offense den Ball gut bewegt hat und auch noch gepunktet hat. Das hat gezeigt, dass wir Tiefe im Kader haben.
2: Am Samstag geht es im Halbfinale gegen die Schwäbisch Hall Unicorns.
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0: Die Sonne, die kommt gerade mal durch die Wolken durch und schon hat man doch ein Lächeln im Gesicht, oder? Das passiert heute immer wieder mal. Eigentlich wirklich teilweise freundliche Momente, dann zieht es wieder etwas dichter zu. Also das ist ein sehr, sehr großes Hin und Her heute. Dabei ist es allerdings meistens trocken mit 18 Grad. Morgen mehr Chance auf längere sonnige Momente mit bis zu 24 Grad. Und ab Mittwoch wird es dann regnerischer.
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0: Ja, hier und da klemmt es noch so ein bisschen im Potsdamer Stadtverkehr, zum Beispiel von Bornim aus in Richtung Innenstadt über die Potsdamer Straße oder auch auf der Langen Brücke. Einfach ein paar Minuten mehr Zeit mitnehmen. Deutlich länger dauert das immer noch für die Pendler Richtung Berlin über die Baustelle Dreilinden. Da sind so eine Viertelstunde, müssen sie da mehr raufrechnen und auch noch ein paar Minuten länger auf beiden Seiten an der Baustelle A10 Westlicher Ring zwischen Leest und Großkreuz. Blitzer stehen. Bornstädter Feld in der Kirschallee, dann auf der Geschwister-Scholl-Straße in Waldstadt am Moosfenn haben wir einen Blitzer, ganz genau wie in der Kunersdorfer Straße in Sediner See und dann noch einen in Ludwigsfelde in der Rousseau-Allee. Und wenn Sie mehr gesehen haben, Staus, Blitzer, Behinderung, immer gerne melden bei uns, wir sagen es weiter, ne? So hält die Region da zusammen. 0331 für Potsdam 581 69230. Dankeschön und kommen Sie gut durch.
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0: Also ganz ehrlich, wenn ich mir das so angucke, hier blickt bei uns aus dem Fenster raus. Mhm. Bei dem Wetter raus auf die Brandenburger Käffchen trinken gehen, wäre eigentlich am schönsten, ne?
2: Ja, total. Schön mit der Sonnenbrille mal wieder.
0: Ja, aber die Übergangsjacke, die brauchen wir mittlerweile, ne? Es wird ja doch frisch. Und wir machen gleich mal die restliche Tagesplanung, ne? Wir haben die Termine. Was steht denn eigentlich heute alles an? Was können Sie erleben? Da sind tolle Sachen mit dabei, versprechen wir Ihnen jetzt schon, ne? Davor neue Musik von Isaac, We Had It All und jetzt Janet Jackson. Oops Now.
2: Moin Moin.
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0: Ist neu bei uns auf der Playlist, hier bei Radio Potsdam. Isaac, we had it all, es ist 9.41 Uhr.
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0: So, dann schauen wir doch mal, ne, was dieser Montag alles so parat hat. Sind Sie zum Beispiel bereit für einen Tag Urlaub an der Côte d'Azur und das direkt bei uns in Potsdam? Das geht nicht, sagen Sie doch, das geht. Und zwar im Museum Barberini. Da läuft ja die Ausstellung Symphonie der Farben, Paul Signac und der Neoimpressionismus. Und diese Ausstellung, die ist noch bis Ende Oktober zu sehen. Geöffnet ist sie von Mittwoch bis Montag, jeweils von 10 bis 19 Uhr. Für alle Kinofans hat ja in der letzten Woche, da haben wir darüber berichtet, das Queer Film Festival im Thalia Kino begonnen. Heute wird hier der optimistische Liebesfilm Bear Crave gezeigt. Die beiden besten Freundinnen Agüro und Anetta sind total unterschiedlich, aber sie sind unzertrennlich und gemeinsam begeben sich auf die Suche nach einer mystischen Bärenhöhle und erleben dabei die Reise ihres Lebens. Dieser Film, der wird in der griechischen Originalfassung gezeigt, natürlich mit deutschen Untertiteln. Los geht das Ganze hier um 18 Uhr. Außerdem hat jetzt am letzten Wochenende die neue Ausstellung mit dem Titel Kein Ort, mein Ort im Treffpunkt Freizeit begonnen. Dafür haben sich Jugendliche aus ganz Brandenburg mit ihren persönlichen Lieblingsorten, Freiräumen und Plätzen auseinandergesetzt und ihre eigenen fotografischen Erzählungen gefunden. Und diese Ausstellung zeigt eine Auswahl dieser sowohl digital als auch analogen Fotografien und erlaubt uns Besuchern und Besuchern so in die Welt der Jugendlichen einzutauchen. Geöffnet ist der Treffpunkt Freizeit täglich von 8 bis 21 Uhr und der Eintritt, der ist hier übrigens frei. Also genießen Sie Ihren Montag.
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0: Taylor Swift fragt, is it over now? Also ist es zu Ende jetzt? Natürlich nicht. Bei uns geht's ja immer weiter und ab 10 Uhr übernimmt hier Domi Krebs. Ist schon da. Schönen Montag.
1: Guten Morgen.
0: Ach Mensch, ein Strahlen nach dem Wochenende. Das ist doch wirklich wunderbar. Domi, für dich geht's heute so ein bisschen nach Beelitz. Da müssen wir ein Kino voll kriegen.
1: Richtig. Es geht vor allem an alle Eltern und an alle Lehrer, die jetzt heute vielleicht frei haben oder gerade Päuschen haben. Das Schulkino im Herbst, da kann man sich nämlich noch für anmelden. Das Lichtspielhaus in Beelitz, das wird quasi vormittags zum Klassenzimmer an zwei verschiedenen Zeitpunkten und da werden dann Filme gezeigt, über die man dann auch im Unterricht theoretisch noch weiter quatschen kann. Und wie Sie sich da anmelden können, das klären wir heute bei mir.
0: Wandertag hieß das früher.
1: Genau.
0: Sagt man das heute noch so?
1: Ja, ich glaube Exkursion.
0: Exkursion.
1: Wahrscheinlich.
0: Neudeutsch für Wandertag. Okay, also mehr dazu dann bei der Domi. Wünschen wir ganz, ganz viel Spaß. Purple Disco Machine ist auf dem Weg nach Robbie Williams und 4 gibt es jetzt hier auf Radio Potsdam. Ich bin Till, wünsche Ihnen mit uns einen richtig schönen

0: vor 10, Radio Potsdam hier bei der Arbeit. Wochenende schon wieder vorbei, aber hey, wir machen uns einen hübschen Wochenstart zusammen und ist gleich mit der besten Abwechslung am Schreibtisch. Mit dabei unter anderem die neue Scheibe von Katie ist eine halbe Stunde. Watch It Burn, richtiger Power-Song, gleich neben Rick Astley. Für den geht's nochmal zurück in die 80er. Richtig toller Party-Hit 1987. Rick Astley und Never Gonna Give You Up. Auch gleich.
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2: Ich bin Amelie Totzke und das ist das Top-Thema der Stunde. Potsdam ist bei den Wohnnebenkosten bundesweit Spitzenreiter. Laut dem Bund der Steuerzahler sind die Wohnnebenkosten nirgendwo in Deutschland höher, zumindest wenn die Grundsteuer außen vor bleibt. 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Und jetzt mehr Nachrichten aus Deutschland und der Welt.
3: Ich bin Thomas Bleskin. Die CDU ist bei den Kommunalwahlen in Niedersachsen auf Kreisebene erneut stärkste Kraft geworden. Nach dem vorläufigen Ergebnis kommt sie auf 27,2%, vor der SPD mit 24,6%. Besonders stark legt die AfD zu. Sie erreicht 15,9% und damit ihr bislang bestes Kommunalwahlergebnis im Land. CDU und SPD verloren dagegen deutlich. Die Wahlbeteiligung stieg auf 64,6%. Im kommenden Jahr wird in Niedersachsen ein neuer Landtag gewählt. Bundeskanzler Friedrich Merz und weitere europäische Spitzenpolitiker beraten heute in Finnland über die Zukunft der Arktis. Im Mittelpunkt stehen neue Schifffahrtsrouten, Rohstoffe und Sicherheitsrisiken durch Russland und China.
4: Die Arktis wird auch für die Europäer immer wichtiger. Nicht nur, weil das schmelzende Eis den Zugang zu unerschlossenen Rohstoffvorkommen und neuen Handelsrouten möglich macht. Russlands und Chinas militärische Aktivitäten in der Region werden zunehmend zur Bedrohung. Die Zerstörung von Seekabeln ist nur ein Beispiel. Gastgeber Finnland will andere europäische Länder unter anderem davon überzeugen, eine Eisbrecherflotte aufzubauen. Ohne sie ließen sich Versorgung, Handel und militärische Präsenz in der Arktis nicht zuverlässig sichern. Sigrid Harm, Skandinavien.
3: Und zum Sport. Tennisprofi Alexander Zverev hat erstmals die US Open gewonnen. Der French Open-Sieger bezwang im Finale in New York den Amerikaner Ben Shelton in 4 Sätzen und holte seinen 2. Grand-Slam-Titel.
5: Zverev brauchte einen Moment, um überhaupt zu realisieren, dass er gerade die US Open gewonnen hatte und damit in die Fußstapfen von Boris Becker tritt. Der 29-Jährige mit dem Pferdeschwanz ist der 2. Deutsche, der im Männereinzel triumphierte. 30 Jahre gab es keinen Grand-Slam-Titel und jetzt gleich 2, freute sich der Hamburger in seiner Siegeransprache. Emotional dankte er seiner Mutter, die ihm trotz seiner Zuckerkrankheit die Tenniskarriere möglich machte und immer an ihn glaubte. Tennis-Ikone Jimmy Connors überreichte die Trophäe. Tina Eck, USA.
3: Und zum Fußball. Der FC Bayern ist beim Aufsteiger SV Elversberg nur knapp an einem weiteren Rückschlag vorbeigeschrammt. Der Rekordmeister gewann mit 2:1. Lennart Kahl brachte die Münchner in Führung. Maurice Krattenmacher glich nach der Pause aus. Harry Kane erzielte anschließend den Siegtreffer. Tabellenführer ist überraschend der SC Freiburg mit 3 Siegen aus 3 Spielen vor Borussia Dortmund.
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0: Um die 14 Grad aktuell in der Region. Heute eigentlich relativ okay vom Wetter her. Immer wieder mal blitzt auch kurz die Sonne durch. Ansonsten trocken und bewölkt heute bei bis zu 19 Grad. Morgen dann nochmal genauso. Sonne und Wolken im Wechsel bei aber wärmeren 24 Grad. Mittwoch dann immer wieder Regen zwischendurch und 19 Grad höchstens.
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0: Hier in Potsdam sieht es aktuell ganz gut aus. Wir schauen mal weiter auf die A9. Vorsicht Richtung Leipzig zwischen Belitz und Linte. Da liegen Spanngurte auf der mittleren Spur. Hier bitte schön achtsam unterwegs sein. Und geblitzt wird in Potsdam in der Geschwister-Scholl-Straße, am Moosfenn und in der Kirschallee. Können Sie ergänzen? Dann gerne machen per WhatsApp-Nachricht oder einfach auch anrufen. Staus und Blitzer an die 0331 581 692 und die 30. Dankeschön und eine gute Fahrt.
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0: Neue Woche, neues Album. Wir hören wieder gemeinsam rein in die aktuelle Musikwelt. Und da haben wir ab heute was von Rapper und Sänger Post Malone. Woher Sie den eventuell schon kennen und warum wir den auch unbedingt auf dem Schirm haben sollten, klären wir gleich nach Katy Perry. Und wunderschöne Nummer zum Mitsingen, Natasha Bedingfield und These Words jetzt.
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Post Malone, ordnen wir ihn mal ganz, ganz kurz nochmal ein, ist ein US-Sänger und vor allem auch einer der größten Musikstars der letzten Jahre und ziemlich schwer in eine Schublade zu stecken. Mal Hip-Hop, mal Pop, mal Rock. Mittlerweile haben wir ihn aber auch schon oft im Country-Style gehört. Und genau mit ihm starten wir in unser neues Album der Woche, August 26. Wobei neu hier nicht ganz stimmt, das Ganze hat Post Malone nämlich schon 2016 als Mixtape veröffentlicht. Nur auf den großen Streaming-Plattformen war es bisher regulär nie zu finden. Jetzt, 10 Jahre später, holt er August 26 nochmal raus. Und der Name ist auch kein Zufall, denn am 26. August 2016 sollte damals ursprünglich sein Debütalbum rauskommen, was dann aber auf Dezember verschoben wurde. 10 Jahre später bekommt dieses Datum nun also doch noch seinen ganz großen Auftritt. Und wir hören die Woche gemeinsam rein. Hier ist Post Malone, heute mit Money Made Me Do It.

0: Unser erster kleiner Ausflug ins Jahr 2016 mit Post Malone und August 26. 10 Jahre lang lag das Mixtape quasi im Streaming-Wartezimmer. Aber jetzt endlich darf es raus an die Öffentlichkeit. Wir holen Ihnen diese Woche jeden Tag einen Song davon raus. Morgen kurz nach 10 geht's weiter mit unserem Album der Woche von Post Malone.
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2: Schönen Wochenstart heute, hier ist Radio Potsdam und wir bringen Ihnen natürlich immer gerne die beste Abwechslung vorbei. Gleich aktuelle Nummer von Iggy Kelly zum Beispiel mit dabei, absoluter Ohrwurm, Miracle, haben wir gleich gemeinsam rein. Außerdem Kulthit aus den 80ern, Paul Young auch gleich garantiert bis um 11 mit Every Time You Go Away.
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4: Mit Amelie Totzke, schönen Montag. Potsdam ist bei den Wohnnebenkosten bundesweit Spitzenreiter. Laut dem Bund der Steuerzahler sind die Wohnnebenkosten nirgendwo in Deutschland höher, zumindest wenn die Grundsteuer außen vor bleibt. Ein Drei-Personen-Haushalt kommt in Potsdam auf knapp 2000 Euro im Jahr für Wasser, Abwasser, Müll und den Rundfunkbeitrag. Das sind 229 Euro mehr als im letzten Jahr, vor allem wegen der deutlich höheren Wasser- und Abwassergebühren. Selbst in Berlin ist das Leben bei diesen Nebenkosten günstiger. Im Landtag Brandenburg in Potsdam war am Freitagabend richtig was los. Bei der ersten langen Nacht des Parlaments schauten rund 2500 Besucher vorbei. Bis Mitternacht gab es Musik, Lesungen, Gespräche und jede Menge Einblicke hinter die Kulissen der Politik. Auch Promis wie Olympiasieger Kevin Kuske waren dabei und Politiker standen den Gästen Rede und Antwort. Am Ende kam bei einer Versteigerung zugunsten des ASB-Wünschewagens rund 3000 Euro zusammen. Zum Sport. Im Karl-Liebknecht-Stadion hat Babelsberg 03 gegen den hallischen FC einen zweiten Saisonsieg mit 1:1 verpasst. Dafür lief es bei den Potsdam Royals richtig rund. Sie haben die Ravensburg Razorbacks im German Football League Playoff deutlich mit 48:21 geschlagen. Damit stehen die Royals im Halbfinale am Samstag gegen die Schwäbisch Hall Unicorns. Und für Turbine Potsdam gab es den ersten Saisonsieg. Die Fußballerinnen haben mit 2:1 gegen den ersten FC Köln 2 gewonnen. Das war das Wichtigste aus Potsdam und unserer Region. Und damit zurück zu dir, Domi.
2: Dankeschön.
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5: 13 Grad in Jeserich und Rathenow, 14 messen wir hier in Potsdam in Nauen und Streuenbrietzen. Heute bleiben wir auf jeden Fall unter den 20 Grad, gibt 19 maximal, dabei aber Sonne und Wolken im Mix und soweit auch trockenen Aussichten. Trocken und heiter bis wolkig dann auch morgen bei 24 Grad, Mittwoch dagegen wieder zwischendurch nass und wechselhaft bei 19 Grad.
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5: Hier in Potsdam aktuell stockender Verkehr auf der B273 Markwarter Chaussee stadtauswärts. Dauert hier 5 bis 10 Minuten länger und gleiches auch auf der Amundsenstraße momentan ebenfalls stadtauswärts. Dann wird geblitzt in Potsdam am Moosfern und in der Kirschallee, Sediner See in der Kunersdorfer Straße und in Brandenburg an der Havel in der Werner-Seelenbinder Straße. Staus und Blitzer, wenn Sie was ergänzen können, gerne einfach machen per WhatsApp-Nachricht oder anrufen. Nummer für alles ist die 0331 581 692 und die 30. Dankeschön und eine angenehme Fahrt.
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5: Starten Sie gut in Ihren Montag rein. Schönen Wochenstart heute. Käffchen ist hoffentlich noch warm und obendrauf gibt's die beste Musik dazu. Gleich aktuelle Single von unserem Radio Potsdam Sommer Open Air Act dieses Jahr. Iggy Kelly haben wir gleich für Sie mit Miracle. Und jetzt erstmal ein paar gute 2000er Spiller jetzt für Sie.
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1: Die ist heute sehr, sehr hoch und zwar die 1.218.272. So viele Kilometer sind nämlich die Teilnehmenden des Stadtradelns in Potsdam insgesamt dieses Jahr auf dem Fahrrad unterwegs gewesen. Fast einen Monat lang wurde kräftig in die Pedale getreten und dabei jede Menge CO2 eingespart. Jetzt sind die Ergebnisse da. Mit 1.218.272 Kilometern landet Potsdam auf Platz 1 in ganz Brandenburg. Also herzlichen Glückwunsch an alle, die hier fleißig mitgemacht haben.
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1: Ich bin Amelie Totzke und das ist das Top-Thema der Stunde. Der Potsdamer Baubeigeordnete Bernd Rubelt hat Oberbürgermeisterin Nusche Aubel scharf kritisiert. Rubelt bezeichnet ihre Forderung, Wahlbeamte müssten auch privat die Haltung des Dienstherrn vertreten, als verfassungswidrig und unverhältnismäßig. Mehr Nachrichten aus unserer Region finden Sie jederzeit bei uns im Netz auf radio-potsdam.de. Und jetzt mehr Nachrichten aus Deutschland und der Welt.
2: Ich bin Thomas Bleskin. Die CDU ist bei den Kommunalwahlen in Niedersachsen auf Kreisebene erneut stärkste Kraft geworden. Nach dem vorläufigen Ergebnis kommt sie auf 27,2%, vor der SPD mit 24,6%. Besonders stark legt die AfD zu. Sie erreicht 15,9% und damit ihr bislang bestes Kommunalwahlergebnis im Land.
3: Die Bundesregierung steckt in der Krise. Spekulationen über einen Sturz des Kanzlers machen die Runde und das kurz vor den Wahlen in Berlin und Mecklenburg-Vorpommern. Niedersachsens CDU-Chef Lechner sagt klar, der Unmut über die Politik in Berlin sei an jedem Wahlkampfstand spürbar gewesen. Er spricht von einem Glaubwürdigkeitsproblem der Union und fordert von der Bundesregierung, mehr für die Menschen im Land zu tun. Ähnlich sieht das auch Bundesbildungsministerin Prien. Der Kanzler und die CDU müssten mehr Empathie zeigen, so Prien im Ersten. Katrin Müller, Nachrichtenredaktion.
2: Die Zahl der Apotheken in Deutschland ist weiter gesunken. Ende Juni gab es bundesweit noch knapp 16.500 Apotheken und damit über 100 weniger als zum Jahreswechsel. Das geht aus Daten der Bundesvereinigung Deutscher Apothekerverbände hervor.
4: Das Apothekensterben hat sich zwar etwas verlangsamt, aber hält weiter an. Es sei inzwischen die niedrigste Apothekenzahl seit fast 5 Jahrzehnten, so der Apothekerverband. Bei der Vergütung beginne immerhin eine stufenweise Honorarerhöhung zu greifen, die die Apotheken betriebswirtschaftlich stabilisieren solle, so der Verband. Mit einer Verordnung der Bundesregierung wurde ein Bestandteil der Apothekenvergütung für rezeptpflichtige Medikamente zum 1. Juli auf 9 Euro pro Packung erhöht. Im Januar sind weitere 50 Cent fällig. Tine Klimach, Berlin.
2: Bei der Parlamentswahl in Schweden sind die Sozialdemokraten von Ex-Regierungschefin Magdalena Andersson der Prognose zufolge stärkste Kraft geworden. Die Partei kam nordschwedischem Fernsehen auf 28% der Stimmen. Ob das für eine Regierungsbildung reicht, ist aber völlig offen. Die konservative Partei von Schwedens Regierungschef Ulf Kristersson erhielt 18% der Stimmen. Die rechtspopulistischen Schwedendemokraten kamen in der Prognose auf 17%. Zum Sport: in der Bundesliga hat Bayern München den Aufsteiger SV Elversberg mit 2:1 besiegt. RB Leipzig setzte sich gegen den HSV mit 5:0 durch. Und Tennisprofi Alexander Zverev hat erstmals die US Open gewonnen. Der French Open-Sieger bezwang im Finale in New York den Amerikaner Ben Shelton in 4 Sätzen und holte seinen 2. Grand Slam-Titel.
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5: 14 Grad sind es in Borkheide und Fichtenwalde, 15 derzeit in Werderbrück und hier bei uns vom Radio Potsdam Studio. Mal Sonne, mal Wolken heute Vormittag, genauso auch später im Laufe des Tages. Sieht soweit auch trocken aus, bei Höchstwerten heute um die 19 Grad. Morgen dann wieder 24, möglich wärmster Tag der Woche bei auch Sonne und Wolken im Mix. Mittwoch dagegen wieder teils regnerisch bei 19 Grad maximal.
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5: Da schauen wir gleich auf die Autobahn. Vorsicht auf der A9 Richtung Leipzig. Zwischen Beditz-Heilstätten und Beditz, da liegt ein Reifen auf der rechten und auch auf der Standspur. Hier bitte schön vorsichtig fahren. Ansonsten wird noch geblitzt in Potsdam am Moosfenn, in der Feldmark und in der Kirschallee, in Treuenbrietzen, in der Belziger Straße und in Golzow auf der B102. Haben Sie auch was entdeckt? Staus oder Blitzer? Können Sie uns gerne schicken per WhatsApp-Nachricht oder direkt durchklingeln. Nummer für alles ist die 0331 581 692 und die 30. Lieben Dank und eine gute Fahrt.
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5: Wir schauen schon mal auf den Frühling, gemeinsam gleich mit Kati Bräutigam vom Rosengut Langerwisch. Denn die sagt nämlich, wer jetzt schon einpflanzt im Herbst, der kann sich im Frühling auf ein richtig schön buntes Beet im Garten freuen. Und wie man da am besten kombiniert und wo auch Unterschiede bei Tulpen zum Beispiel liegen, sprechen wir gleich drüber im Radio Potsdam Pflanzentipp.
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1: Letzte Woche haben wir schon gelernt, dass wir jetzt schon im Herbst an den nächsten Frühling denken sollten. Denn wer jetzt Tulpen, Narzissen und Co. einsetzt im Garten, der kann sich umso mehr auf ein buntes Blumenbeet freuen. Warum das so ist, können Sie bei uns jederzeit gerne nochmal nachhören auf radio-potsdam.de. Da gibt's nämlich alle Folgen für Sie nochmal zusammengefasst. Und heute schauen wir mal genauer auf die Frühlingsplanung. Kathi Bräutigam vom Rosengut Langerwisch. Wenn ich jetzt im Gartencenter vor dem Tulpenregal zum Beispiel stehe, ist die Auswahl ja riesengroß. Wo gibt's denn da die größten Unterschiede?
2: Die Wildtulpen, damit fange ich mal an, das sind die kleinsten, niedrigsten. Die sind also sehr zierlich, haben meist so sternförmige, längliche Blüten. Und die kommen auch sehr zeitig dann aus der Erde. Die Triumphtulpen, das ist so ein Klassiker, die blühen etwas später, so im mittleren Frühjahr. Die gibt es in unglaublich vielen Farben auch, sind völlig unkompliziert. Ne? Die Darwin-Tulpen, die sind der Favorit meiner Mutter. Die blühen ein bisschen später noch, aber die haben sehr kräftige Stiele und dadurch auch sehr haltbare Blüten. Und die Papageitulpen, das sind Exoten, kann man sagen. Die sind oft gefranst, gewellt, ganz bunt getupft. Das sind so ein bisschen Liebhaber, das Tulpen. Die müssen auch ins Beet passen. Ruhige, einfache Farben kann ich natürlich auch gut miteinander kombinieren, auch ein bisschen bunt mischen. So eine Papageientulpe, da sollte man dann eher auch tatsächlich zurückhaltende Begleitpflanzen suchen, ne? Dass ich dann, wenn ich meinetwegen eine gelb-orange gestreifte habe, dass ich dann halt entweder in weiß oder in einem hellen Gelb die Begleitblüher dazu aussuche, dass die da nicht die Show stehlen sozusagen.
1: Wie kombiniere ich denn diese verschiedenen Sorten jetzt miteinander und auch mit anderen Zwiebelblumen? Also am besten so, dass den ganzen Frühling vielleicht auch immer was blüht.
2: Kann natürlich zwei Dinge machen. Ne? Entweder ich streue das so ein bisschen, dass der Zeitpunkt sich variiert oder so, dass die parallel blühen. Wenn du Wildtulpen hast, die mit Blausternchen und Krokussen kombiniert sind, das kann natürlich ganz zauberhaft aussehen einfach, weil die dann alle gleichzeitig blühen, die sind aber dann auch gleichzeitig weg. Ne? Oder man streckt das so ein bisschen, dass man zum Beispiel Allium mit dazwischen pflanzt, das ja auch traditionell ein bisschen später kommt. Dann hat man dann immer wieder an derselben Stelle was Neues zu entdecken. Das kann auch sehr, sehr reizvoll sein.
1: Und Kathi hat uns noch einen generellen Tipp mitgebracht für ein Frühlingsbeet, das einerseits schön bunt, andererseits aber trotzdem nicht zu wild wirkt. Gleich nach Aura Dione und Dua Lipa.
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1: Mit Kathi Bräutigam vom Rosengut Langer Wisch werfen wir heute schon mal den ersten Blick aufs Frühlingsbeet nächstes Jahr. Denn wie wir letzte Woche gelernt haben, sollte man damit jetzt schon mal anfangen zu planen und erste Zwiebelchen einsetzen. Vorhin haben wir ein bisschen über Tulpen gesprochen und jetzt, Kathi, dein Tipp nochmal für ein buntes, aber nicht zu wildes Beet, bitte.
2: Also ich würde nicht mehr als drei Farben kombinieren, ne? Wenn ich sage weiß, rosa, lila oder blau, gelb, weiß, so und fertig. Ne? Das wird sonst, je bunter es wird, dann ist es am Ende nachher einfach nur noch wild.
1: Kathi Bräutigam vom Rosengut Langer Wisch mit den besten Tipps und Tricks für ein hübsches Frühlingsbeet nächstes Jahr. Damit sollte man jetzt langsam schon mal anfangen. Warum, wieso, weshalb, gibt's wie gesagt bei uns online nochmal zum Nachhören. Einfach nochmal in die letzte Folge reinklicken und dann wissen Sie Bescheid. radio-potsdam.de. Und nächste Woche geht's dann darum, wieso nicht nur wir uns über viele Farben vor der Haustür freuen, sondern auch so mancher kleiner summender Bewohner im Garten. Nächste Woche hier im Pflanzentipp, kurz nach 11.
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Schönen Montag heute, entspannten Einstieg wieder in den Arbeitsrhythmus. Hier ist Radio Potsdam und wir versorgen Sie auf jeden Fall immer mit der besten Musik. Gleich, was aktuell ist zum Beispiel mit dabei, was richtig schön ruhiges von Ausdies gibt's mit

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1: Mit Amelie Totzke, schönen Montag. Brandenburg will stärker gegen häusliche Gewalt vorgehen. Vier Ministerien haben dafür einen Leitfaden beschlossen, der Polizei, Justiz, Jugendämter und Frauenhäuser besser vernetzen soll. Besonders gefährdete Frauen und Kinder sollen so schneller geschützt werden. Vor allem sollen Femizide verhindert werden. Der Potsdamer Baubeigeordnete Bernd Rubelt hat Oberbürgermeisterin Nuscha Aubel scharf kritisiert. Rubelt bezeichnet ihre Forderung, Wahlbeamte müssten auch privat die Haltung des Dienstherrn vertreten, als verfassungswidrig und unverhältnismäßig. Hintergrund ist sein Besuch einer umstrittenen Klimaveranstaltung. Inzwischen spricht sich eine Mehrheit der Stadtverordneten für seine Abwahl aus. Rubelt spricht von einer politischen Kampagne und prüft rechtliche Schritte. Potsdam will mehr aus dem vorhandenen Wohnraum rausholen. Dafür startet die Stadt im nächsten Jahr eine neue Wohnraumagentur. Sie soll zum Beispiel helfen, leere Kinderzimmer oder Einliegerwohnungen wieder zu nutzen, Wohnungen umzubauen oder private Vermieter beim sicheren Vermieten zu unterstützen. Auch Azubis und ältere Menschen sollen leichter passende Wohnformen finden. Bis 2030 will Potsdam so jährlich rund 200 zusätzliche Wohnungen oder Wohnmöglichkeiten mobilisieren. Soweit das Wichtigste aus Potsdam und der Umgebung. Die nächsten Lokalnachrichten bei Radio Potsdam, wie immer, um 13:30.
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2: In Caputh und Beelitz liegen wir aktuell bei 15 Grad, 16 sind es hier in der Landeshauptstadt und in Genshagen. Heute trocken und wechselnd bewölkt in der Region, Sonne schaut auch immer wieder mal vorbei und das bei maximal 19 Grad. Morgen dann wärmster Tag der Woche, geht nochmal hoch auf bis zu 24 Grad bei auch Sonne und Wolken im Mix. Mittwoch dagegen Regenschirm wieder einpacken, teils nass und maximal 19 Grad.
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2: Es gibt Stau und zwar auf der A10 südlicher Berliner Ring im Übergang zum westlichen Berliner Ring zwischen Werder und Großkreuz. Da gute 20 Minuten aktuell mehr einplanen. Ansonsten haben wir noch ein paar Blitzer hier in Potsdam am Moosfenn, in der Feldmarke, in der Georg-Hermann-Allee und in der Kirschallee. Und wenn Sie noch ergänzen können, dann gerne einfach machen. Staus und Blitzer an die 0331 581 692 und die 30. Dankeschön und eine gute und sichere Fahrt.
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2: Ey, das war ein langer Abend jetzt am Freitag. Von 18 bis 0 Uhr konnte man ja hinter die Kulissen vom Brandenburger Landtag schauen. Vielleicht waren sie auch mit dabei. Wenn nicht, wir hören mal, wie die erste lange Nacht des Parlaments so war. Gleich nach Ausdies und Mike and the Mechanics.
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Na Mensch, da war ja ordentlich was los jetzt am Freitag im Brandenburger Landtag. Vielleicht waren Sie ja nach der Arbeit selber auch mit dabei. Hier ist Radio Potsdam und insgesamt 2500 Menschen haben am Freitag die erste lange Nacht des Parlaments genutzt, um mal hinter die Kulissen zu schauen, mit Abgeordneten zu sprechen und den Plenarsaal mal ganz anders zu erleben als sonst. Dazu gab es ja auch ordentlich Programm, zum Beispiel Musik vom Landespolizeiorchester, Oberbürgermeisterin Nuscha Aubel war mit dabei und auch prominenter Besuch aus der Potsdamer Sportlerblase. Bob-Olympiasieger Kevin Kuske kam auch noch vorbei. Und dann wurde auch noch für den guten Zweck geboten. Highlight des Abends war natürlich die Auktion von Gastgeschenken internationaler Delegationen. Insgesamt kamen da rund 3000 Euro zusammen und gehen jetzt an den Wünschewagen des Arbeiter-Samariter-Bundes. Also alles in allem gelungener Abend. Vielleicht waren Sie mit dabei am Freitag bei der langen Nacht des Parlaments. Und wenn nicht, bin ich mir sicher, das wird bestimmt auch nicht das letzte Mal gewesen sein. Hier ist Radio Potsdam. Guten Start heute in die neue Woche. Gemeinsam legen wir wieder los hier bei der Arbeit und das jetzt mit Bruce Springsteen. Der

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0: Radio Potsdam hier bei der Arbeit. Herzlich willkommen zurück aus dem Wochenende. Ich hoffe, Sie sind alle gut erholt und halbwegs fit heute. Ansonsten hilft nur Kaffee und richtig gute Musik von uns. Gleich zum Beispiel Jack Dean um kurz nach 12 präsentieren wir ihn mit seiner Single Mercy. Außerdem, was zum Mitsingen und Mitschunkeln am Arbeitsplatz. Depeche Mode auch mit dabei, gleich mit Just Can't Get Enough.
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2: Ich bin Amelie Totzke und das ist das Top-Thema der Stunde. Potsdam ist bei den Wohnnebenkosten bundesweit Spitzenreiter. Laut dem Bund der Steuerzahler sind die Wohnnebenkosten nirgendwo in Deutschland höher, zumindest wenn die Grundsteuer außen vor bleibt. Mehr Nachrichten aus unserer Region finden Sie jederzeit bei uns im Netz auf radio-potsdam.de. Und jetzt mehr Nachrichten aus Deutschland und der Welt.
3: Ich bin Thomas Bleskin. Die CDU hat die Kommunalwahlen in Niedersachsen gewonnen. Die Partei erreichte laut vorläufigem Ergebnis gut 27%. Dahinter liegt die SPD, auf Rang 3 die AfD. Die Wahlen gelten als Stimmungstest für Land und Bund.
4: Die CDU kann nach dem letzten Wahldebakel also etwas aufatmen. Doch auch CDU-Landeschef Lechner in Niedersachsen klagt über Dauergegenwind aus Berlin. Fordert, dort müsse sich was ändern. Von Personaldebatten also auch einem möglichen Kanzlerwechsel hält er aber im Moment nichts. Fakt ist jedoch, Kanzler Merz steht enorm unter Druck. Und die Wahlen haben auch gezeigt, die AfD ist kein typisches Ostphänomen. Und Rot-Grün in Niedersachsen schwächelt. Claudia Wächter, Nachrichtenredaktion.
3: Bundeskanzler Merz und weitere europäische Spitzenpolitiker beraten heute in Finnland über Europas Rolle in der Arktis. Dabei geht es um neue Schifffahrtswege, Rohstoffe und Sicherheitsrisiken durch Russland und China. Die EU will ihre Interessen in der Region stärker absichern und arbeitet an einer neuen Arktis-Strategie. Auch europäische Eisbrecher sollen dabei eine größere Rolle spielen. Finnland sieht sie als wichtig für Handel, Versorgung und militärische Präsenz im hohen Norden. Die Ölpreise sind zum Wochenstart deutlich gestiegen. Gründe sind eine von Saudi-Arabien abgeschaltete Ölpipeline und abgesagte Gespräche zur Straße von Hormuz. Der Preis für ein Barrel Brent Rohöl kletterte am Morgen um knapp 3% auf über 107 Dollar. Das dürfte auch Auswirkungen auf die Spritpreise haben.
5: Schon am Wochenende hat die anhaltende Unsicherheit in Nahost die Preise an den Tankstellen weiter nach oben getrieben. Super E10 kostete laut Spritpreisportal Tankerkönig im bundesweiten Schnitt 2,27 Euro pro Liter. Für Diesel mussten Autofahrer demnach knapp 2,40 Euro zahlen. Regional und zu bestimmten Zeiten lagen die Preise sogar noch deutlich darüber. Damit bewegt sich der Preis für Super E10 auf dem Niveau der Rekorde aus dem März 2022. Der Dieselpreis liegt knapp unter dem Rekordhoch aus dem April dieses Jahres. David Riemer, Berlin.
3: In Hamburg sind ein 14-Jähriger und ein 20-Jähriger verletzt auf einer Straße gefunden worden. Nach Angaben der Polizei erlitt der Jugendliche eine Schussverletzung, der 20-Jährige mehrere Stichverletzungen. Lebensgefahr besteht nach ersten Erkenntnissen nicht. Die Polizei fahndet nach einer flüchtigen Tatperson. Die Hintergründe sind noch unklar. Eine Gefahr für Anwohner besteht laut Polizei nicht.
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0: 16 Grad hier in Potsdam und in Michendorf, 17 aktuell in Teltow und in Wustermark. Gibt's ein paar mehr Wolken heute zum Wochenstart, aber keine Sorge, ab und an lässt sich die Sonne auch nochmal blicken heute und das bei höchstens 19 Grad. Teils sonnig dann auch morgen nochmal in der Region bei sogar auch nochmal 24 Grad höchstens. Die gibt's dann die Woche aber nicht mehr. Mittwoch geht's wieder runter auf 19, plus hier auch gelegentlich Regen möglich.
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0: Stockend voran geht's momentan hier in Potsdam auf der B273 Markvater Chaussee. Da statt auswärts 5 Minuten mehr einplanen. Und dann geht's auch schon auf die Autobahn. Aufpassen, Unfall auf der A10 südlicher Berliner Ring Richtung Osten. Zwischen Rangsdorf und dem Schönefelder Kreuz hier schön vorsichtig fahren. Und Stau haben wir noch auf der A10 südlicher Berliner Ring. Übergang zum westlichen Berliner Ring zwischen Werder und Großkreuz. Da 20 Minuten mehr einplanen. Geblitzt wird in Potsdam am Moosfenn, in der Feldmark, in der Georg-Hermann-Allee und in der Lotte-Löbinger-Straße. Und wenn Sie auch noch was gesehen haben, können Sie gerne Bescheid sagen per WhatsApp-Nachricht oder Anruf. Geht beides an die 0331 581 692 und die 30. Danke dafür und eine gute Fahrt.
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0: Sie können gut zuhören, haben auch immer ein offenes Ohr vielleicht für Ihre Liebsten und möchten eventuell darüber hinaus auch was zurückgeben. Dann könnte die Telefonseelsorge Potsdam genau das richtige Ehrenamt für Sie sein. Gerade werden nämlich wieder neue Menschen gesucht und was man da am besten mitbringt und wie Sie auf diese besondere Aufgabe natürlich auch bestens vorbereitet werden. Darüber sprechen wir gleich nach Jack Dean und Musti.
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0: Schönen Start in die neue Woche. Hier ist Radio Potsdam. Wir begleiten Sie sehr, sehr gerne durch den ersten Tag heute wieder im Büro, am Schreibtisch oder unterwegs zum Termin. Und manchmal ist es ja so, dass man bei bestimmten Themen so ein bisschen Bauchschmerzen hat, ne? Also egal, ob jetzt unbedingt im Job oder privat zu Hause. Und dann hilft es einfach, wenn man drüber spricht, oder? Und wenn es einem sehr schlecht geht und man einfach jemanden zum Reden braucht, dann kann auch die Telefonseelsorge unglaublich wichtig werden. Aber haben Sie sich auch schon mal gefragt, wer da eigentlich am anderen Ende der Leitung sitzt? Hier in Potsdam sind das tatsächlich Ehrenamtliche und genau die werden aktuell wieder gesucht. Dafür startet jetzt im November auch der nächste Ausbildungskurs. Leiterin der Potsdamer Telefonseelsorge, Beate Müller, was genau macht man denn da überhaupt erstmal als ehrenamtlicher Mitarbeiter bei der Telefonseelsorge?
1: Die Telefonseelsorge ist ja ein bundesweites Angebot. Ein Standort befindet sich in Potsdam. Die Telefonseelsorge hier ist rund um die Uhr geschaltet, auch wie bundesweit. Wir können das auch machen, da wir viele Ehrenamtliche haben, die eben Dienste machen Tag und Nacht und besetzen in der Regel noch eine zusätzliche Leitung, damit wir möglichst dem Bedarf auch gerecht werden können, der sehr hoch ist. Und die Ehrenamtlichen bekommen ja eine Ausbildung vorab ihres Dienstes und sitzen dann in der Regel dreimal im Monat für 4 Stunden am Telefon, nehmen die Anrufe entgegen, hören zu, sind da und versuchen die Menschen zu begleiten mit ihren Themen und Fragen oder ihrer Situation, die sie gerade beschreiben.
0: Wir haben schon gesagt, jetzt im November startet der nächste Ausbildungskurs. Wen genau suchen Sie dafür? Also muss man da irgendwie auch eine bestimmte berufliche Erfahrung haben oder muss man irgendwie im besten Fall Vorkenntnisse mitbringen?
1: Es ist immer einmal im Jahr, dass wir neue Ehrenamtliche ausbilden und Voraussetzung ist erstmal, dass man einfach Interesse hat dafür, dass man sich auf andere Menschen gut einlassen kann, zuhören kann. Es braucht keine beruflichen Vorkenntnisse. Die Menschen im Ehrenamt kommen bei uns aus allen möglichen Berufsrichtungen. Eine gewisse soziale Kompetenz zu haben, ist natürlich gut. Und sich halt durch die Ausbildung auch nochmal ein Stückchen intensiver vorzubereiten in der Gesprächsführung, in dem, was vielleicht auch verunsichern kann, da mehr Sicherheit zu bekommen. Aber an sich kann jeder und jede beginnen, die gerne mag.
0: 9 Monate dauert die Ausbildung insgesamt und da kommen dann natürlich auch Themen wie Gesprächstraining, Krisenintervention oder auch Suizidprävention vor. Das sind schon sehr harte Themen, muss man sagen. Wie bereitet man denn da jemanden optimal drauf vor? Geht es überhaupt?
1: Ja, das ist ein ganz wichtiger Punkt. Also weil es ja auch Situationen am Telefon geben kann, die einen selber sehr berühren. Auch in Situationen, wo einem vielleicht gerade die Worte fehlen, auch trotzdem im Gespräch bleibt und sich Gesprächsstrategien bzw. eben Sätze auch für sich hat, die einen ein Stück das überbrücken lassen. Manche Menschen schreiben einfach auf, was sie erlebt haben in den Telefonaten. Andere gehen in den Austausch mit anderen oder werden eben richtig supervisorisch begleitet. Oder manchmal gibt es auch Ausnahmesituationen, dass man dann halt zu einer hauptamtlichen Kollegin Kontakt öffnet und sagt, jetzt brauche ich mal dein Ohr. Es war gerade nicht so leicht.
0: Ja, und wie oft sowas vorkommt, welche Themen überhaupt häufig in solchen Telefonaten angesprochen werden, darüber sprechen wir gleich. Und wir klären auch, inwiefern Sie vielleicht genau das neue richtige Ohr für die Potsdamer Telefonseelsorge sein könnten und an wen Sie sich in diesem Fall wenden können. Machen wir gleich hier auf Radio Potsdam nach The Weeknd. Gibt's mit Save Your Tears und jetzt Kulthit aus den 80ern. Susanne Vega ist das jetzt mit Luca.

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zurück hier bei Radio Potsdam und zurück bei einem Ehrenamt, das wahrscheinlich manchmal ganz schön viel abverlangt, aber eben auch unglaublich viel zurückgeben kann. Die Telefonseelsorge Potsdam, die sucht nämlich gerade wieder Menschen, die künftig für andere ein offenes Ohr haben möchten. Bevor es aber losgeht am Telefon, wartet noch eine 9-monatige Ausbildung auf.

0: die Ehrenamtlichen, denn auf manche Themen muss man natürlich sehr gut vorbereitet sein. Leiterin der Potsdamer Telefonseelsorge ist Beate Müller. Welche Themen kommen denn besonders häufig vor im Alltag bei Ihnen?
1: Ja, am Telefon gibt es eigentlich kein Thema, was nicht im Leben vorkommt. Und was so sehr vordergründig ist, ist tatsächlich nicht immer benannt, aber spürbar, dass die Menschen mit dem Thema alleine sind, was sie gerade beschäftigt. Also sich nicht trauen aus Scham oder Stolzgefühl oder auch aus Unsicherheit mit jemandem aus dem Freundes- oder Bekanntenkreis drüber zu sprechen. Aber es sind auch Menschen, die tatsächlich einsam sind, an sich sozial einsam sind und einfach Kontakt suchen. Der große Komplex familiäre Themen ist natürlich auch da. Der ist groß, der ist vielfältig, also von ein paar Beziehungsproblemen über Pflegesituationen, über Schwierigkeiten mit den Kindern oder auch Ablösungsprozesse, Konflikte innerhalb der Familie. Also wir haben auch politische Themen zunehmend mehr. Das ist einfach auch ein Teil dessen, wie sich das gerade entwickelt hier um uns rum, wo die Menschen in Sorge sind, Ängste haben und verunsichert sind.
0: Wichtig natürlich auch, Leute, die sich jetzt hierfür interessieren, die sollten natürlich auch mit ganzem Herzen dabei sein und vor allem auch langfristig im Team bleiben, möglichst 2 Jahre. Wie viel Zeit sollte man dann so realistisch für die Seelsorge einplanen im Alltag?
1: Also nach der Ausbildung ist der Wunsch, dass jeder und jede 3-mal im Monat einen Dienst macht, 4 Stunden. Und zusätzlich dazu kommt die Supervision. Das ist so das, was an Zeit, Budget gewünscht ist, um auch den Dienstplan gut abzudecken und letztendlich auch in der Erfahrung zu bleiben, dass man einfach so ein Stück drin bleibt in diesem Amt und nicht so lange Pausen hat dazwischen.
0: Wenn wir jetzt Sie da draußen erreicht haben bei dem Thema und Sie sagen, ey ja, das ist was für mich oder ich kenne jemanden, der da Bock drauf hätte und wirklich auch super passen würde. Frau Müller, wie machen wir das? Wie könnte man sich für den Ausbildungskurs im November anmelden und was würden Sie vielleicht auch noch mit auf den Weg geben?
1: Es gibt einen Informationsbrief, den wir immer verschicken, wenn sich Menschen bei uns melden. Eine Trägerschaft unseres Dienstes ist die Hofbauer Stiftung und da findet man auf der Internetseite alle Informationen zum Thema Ehrenamt, Telefonseelsorge und in dem Brief stehen so die Basics drin, die wichtig sind zu wissen, also was kommt da auf mich zu, was kann ich mitbringen, welche Termine gibt es für die Ausbildung und das Wichtige ist einfach zu sprechen. Wir werden uns dann einfach treffen, im Austausch sein und horchen, passt es und was ist so der Rahmen, den es braucht. Das ist, glaube ich, das Entscheidende.
0: Also wenn Ihr Herz jetzt doller schlägt für das Ehrenamt in der Telefonseelsorge Potsdam oder Sie, wie gesagt, jemanden kennen, für den das interessant wäre, dann gerne weitergeben. Dort werden aktuell noch Ehrenamtliche gesucht und der nächste Ausbildungskurs startet dann ab November wieder. Infos zum Ehrenamt und dem Brief zur Ausbildung finden Sie jeweils aber auch nochmal ganz entspannt online auf hofbauer-stiftung.de. So, und jetzt nach dem herzerwärmenden Thema wieder ein Gute-Laune-Kultkracher für Sie, was zum Wachrütteln hier in der Mittagspause. Und zwar von den Jungs von Deepish Mode hier auf Radio Potsdam. Just Can't Get Enough.

0: Get Enough mit der besten Abwechslung bringen wir sie rein in die neue Woche. Schön, dass Sie mit dabei sind. Hier ist Radio Potsdam und das gleich mit was Aktuellem von Christo Serendi. Absoluter gute Laune-Song gleich in der nächsten halben Stunde. Also da kann man nur motiviert gleich in den Nachmittag starten. Good Old Days haben wir gleich für Sie. Außerdem ein Mega-Hit aus den 80ern, Relax von Frankie Goes to Hollywood, auch gleich kurz vor 1.
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2: Mit Amelie Totzke, schönen Montag. Brandenburg will stärker gegen häusliche Gewalt vorgehen. Vier Ministerien haben dafür einen Leitfaden beschlossen, der Polizei, Justiz, Jugendämter und Frauenhäuser besser vernetzen soll. Besonders gefährdete Frauen und Kinder sollen so schneller geschützt werden. Vor allem sollen Femizide verhindert werden. Potsdam ist bei den Wohnnebenkosten bundesweit Spitzenreiter. Laut dem Bund der Steuerzahler sind die Wohnnebenkosten nirgendwo in Deutschland höher, zumindest wenn die Grundsteuer außen vor bleibt. Ein Drei-Personen-Haushalt kommt in Potsdam auf knapp 2000 Euro im Jahr für Wasser, Abwasser, Müll und den Rundfunkbeitrag. Das sind 229 Euro mehr als im letzten Jahr, vor allem wegen der deutlich höheren Wasser- und Abwassergebühren. Selbst in Berlin ist das Leben bei diesen Nebenkosten günstiger. Zum Sport. Im Karl-Liebknecht-Stadion hat Babelsberg 03 gegen den Halleschen FC einen zweiten Saisonsieg mit 1:1 verpasst. Dafür lief es bei den Potsdam Royals richtig rund. Sie haben die Ravensburg Razorbacks im German Football League Playoff deutlich mit 48:21 geschlagen. Damit stehen die Royals im Halbfinale am Samstag gegen die Schwäbisch Hall Unicorns. Und für Turbine Potsdam gab es den ersten Saisonsieg. Die Fußballerinnen haben mit 2:1 gegen den ersten FC Köln 2 gewonnen. Das war das Wichtigste aus Potsdam und unserer Region. Und damit zurück zu dir, Domi.
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0: In Kleistow, Potsdam und Fresdorf liegen wir bei 16 Grad, 17 sind es in Teltow und Ludwigsfelde. Heiter bis wolkig soll es auch heute noch werden zum Nachmittag. Also alles in allem eigentlich nett und vor allem trocken bei höchstens 19 Grad. Nett und trocken dann auch super Stichwort für morgen. Auch da immer wieder so ein bisschen Sonne mit dabei. Plus auch Höchstwerte um die 24 Grad. Anders dagegen dann am Mittwoch hier wieder regnerisch und durchwachsen bei 19 Grad.
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0: Wir schauen gleich auf die Autobahn. Aufpassen, Unfall auf der A10 südlicher Berliner Ring Richtung Osten, immer noch zwischen Rangsdorf und dem Schönefelder Kreuz. Und es dauert länger auf dem südlichen Berliner Ring bzw. Übergang zum westlichen Ring zwischen Werder und Großkreuz hier 20 Minuten mehr einplanen. Dann wird geblitzt in Potsdam, in der Feldmark, in der Georg-Hermann-Allee, L40-Nute-Straße, das Ganze bei Tempo 50 und in der Lotte-Löbinger-Straße. Und wenn Sie jetzt noch ergänzen können, dann gerne machen. Staus und Blitzer an die 0331 581 692 und die 30. Danke dafür und eine gute Fahrt.
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0: An alle Eltern und Lehrer, die heute vielleicht frei haben zum Wochenstart, mal ganz kurz hinhören. Wir haben nämlich eine ganz tolle Sache für Ihre Schulklasse vielleicht. In Belitz wird das neue Lichtspielhaus nämlich bald zum Klassenzimmer bzw. zum Kino. Und es gibt tatsächlich noch freie Plätze fürs Schulkino im Herbst. Warum das ein ziemlich cooler Schulausflug mit Mehrwert werden kann. Ich habe alle Infos für Sie gleich nach aktueller Mucke von Christo Serendi und Klassiker aus den 2000ern jetzt.
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Übrigens, falls Sie Kinder zu Hause haben im Schulalter, dann geben Sie das hier vielleicht mal weiter. Sie hören Radio Potsdam und in Beelitz nebenan, da sind aktuell noch Plätze für das Schulkino im Herbst frei. Vom 22. bis 25. September und 17. bis 20. November wird das neue Lichtspielhaus in Beelitz vormittags zum Klassenzimmer, nur eben mit großer Leinwand und ordentlich Popcorn-Feeling. Gezeigt werden Filme für verschiedene Altersstufen, bei denen es zum Beispiel um Freundschaft, Demokratie, Erwachsenwerden oder auch Selbstbestimmung geht. Also Themen, die man danach auch wunderbar noch weiter im Unterricht diskutieren kann. Einige hundert Schülerinnen und Schüler sind schon angemeldet. Ihre Klasse bzw. ihre Schule kann aber gerne noch mit dazukommen. Also vielleicht ein kleiner Tipp für den Elternchat oder direkt für die Klassenleitung. Schauen Sie gerne mal vorbei online auf www.fotos.de.

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0: Ja, so langsam sehen wir ihn schon, den Feierabend heute. Hier ist Radio Potsdam und wir bereiten Sie Schritt für Schritt drauf vor, begleiten Sie in die neue Woche und es gleich mit aktueller Mucke von Loi. Hören wir zusammen mit DJ David Prentice in der nächsten halben Stunde für alle, die den Sommer noch nicht ganz loslassen können. Hier kommt nochmal ihr Soundtrack gleich. Golden Summer direkt neben Level 42. Holen wir ihn gleich nochmal zurück aus den späten 80ern mit Lessons in Love.
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2: Ich bin Charlie Detloff und das ist das Top-Thema der Stunde. Auch Potsdam-Mittelmark muss sparen. Dem Landkreis droht bei einem Gesamtetat von 700 Millionen Euro ein Haushaltsloch von bis zu 40 Millionen Euro. Deshalb gilt eine Haushaltssperre. Unter anderem könnte das kostenlose Schülerticket gestrichen werden. 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Und jetzt mehr Nachrichten aus Deutschland und der Welt.
3: Ich bin Thomas Bleskin. Die CDU hat die Kommunalwahlen in Niedersachsen gewonnen. Die Partei erreichte laut vorläufigem Ergebnis gut 27%. Dahinter liegt die SPD, auf Rang 3 die AfD. Die Wahlen gelten als Stimmungstest für Land und Bund.
4: Die CDU kann nach dem letzten Wahldebakel also etwas aufatmen. Doch auch CDU-Landeschef Lechner in Niedersachsen klagt über Dauergegenwind aus Berlin, fordert, dort müsse sich was ändern. Von Personaldebatten also auch einem möglichen Kanzlerwechsel hält er aber im Moment nichts. Fakt ist jedoch, Kanzler Merz steht enorm unter Druck. Und die Wahlen haben auch gezeigt, die AfD ist kein typisches Ostphänomen und Rot-Grün in Niedersachsen schwächelt. Claudia Wächter, Nachrichtenredaktion.
3: Bundeskanzler Merz und weitere europäische Spitzenpolitiker beraten heute in Finnland über Europas Rolle in der Arktis. Dabei geht es um neue Schifffahrtswege, Rohstoffe und Sicherheitsrisiken durch Russland und China. Die EU will ihre Interessen in der Region stärker absichern und arbeitet an einer neuen Arktis-Strategie. Auch europäische Eisbrecher sollen dabei eine größere Rolle spielen. Finnland sieht sie als wichtig für Handel, Versorgung und militärische Präsenz im hohen Norden. Die Ölpreise sind zum Wochenstart deutlich gestiegen. Gründe sind eine von Saudi-Arabien abgeschaltete Ölpipeline und abgesagte Gespräche zur Straße von Hormuz. Der Preis für ein Barrel Brent Rohöl kletterte am Morgen um knapp 3% auf über 107 Dollar. Das dürfte auch Auswirkungen auf die Spritpreise haben.
5: Schon am Wochenende hat die anhaltende Unsicherheit in Nahost die Preise an den Tankstellen weiter nach oben getrieben. Super E10 kostete laut Spritpreisportal Tankerkönig im bundesweiten Schnitt 2,27 Euro pro Liter. Für Diesel mussten Autofahrer demnach knapp 2,40 Euro zahlen. Regional und zu bestimmten Zeiten lagen die Preise sogar noch deutlich darüber. Damit bewegt sich der Preis für Super E10 auf dem Niveau der Rekorde aus dem März 2022. Der Dieselpreis liegt knapp unter dem Rekordhoch aus dem April dieses Jahres. David Riemer, Berlin.
3: In Hamburg sind ein 14-Jähriger und ein 20-Jähriger verletzt auf einer Straße gefunden worden. Nach Angaben der Polizei erlitt der Jugendliche eine Schussverletzung, der 20-Jährige mehrere Stichverletzungen. Lebensgefahr besteht nach ersten Erkenntnissen nicht. Die Polizei fahndet nach einer flüchtigen Tatperson. Die Hintergründe sind noch unklar. Eine Gefahr für Anwohner besteht laut Polizei nicht.
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0: Um die 17 Grad aktuell in der Region. Maximaltemperaturen liegen heute bei um die 19. Dazu auch ab und an mal so ein bisschen Sonne mit dabei. Ansonsten grau und bedeckt heute und obendrauf trocken. Gleich ist dann auch morgen nochmal möglich bei 24 Grad. Auch hier Sonne und Wolken im Mix. Erst am Mittwoch wieder nass und grau bei bis zu 19 Grad.
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0: In Potsdam soweit alles schick. Wir schauen mal auf die Autobahnen. Immer noch aufpassen. Unfall auf dem südlichen Berliner Ring. A10 Richtung Osten zwischen Rangsdorf und dem Schönefelder Kreuz. Und es dauert länger. 20 Minuten immer noch südlicher Berliner Ring im Übergang zum westlichen Ring zwischen Werder und Großkreuz. Da, wie gesagt, 20 Minuten mehr einplanen. Geblitzt wird in Potsdam in der Georg-Hermann-Allee. Dann L40 Nutestraße bei Tempo 50 und in der Lotte-Löbinger Straße. Und in Teltow stehen sie noch in der Isarstraße. Staus und Blitzer, wenn Sie noch was gesehen haben, gerne Bescheid sagen per WhatsApp-Nachricht oder einfach anrufen. Nummer für alles ist die 0331 581 692 und die 30. Danke dafür und eine gute Fahrt.
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0: Jede Woche suchen wir ja gemeinsam mit Ihnen einen Held oder eine Heldin der Woche. Also wenn Sie schon immer jemandem mal Danke sagen wollten oder mal was beobachtet haben, wo Sie sagen, ey, das war richtig toll, dann erzählen Sie es uns. 0331 581 69230. Unser Held der Woche immer montags bei mir kurz nach 1.
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1: Und da wurde uns heute Morgen Uwe Weilbach von der Getränke City GmbH vorgeschlagen, denn Uwe beliefert nämlich viele Senioren hier in Potsdam und der Region mit Getränken und klar, für uns ist es natürlich immer super einfach, Handy raus, Internet öffnen, zack, bestellen. Viele ältere Menschen, die haben genau damit aber ihre Probleme und deshalb geht die Bestellung bei Uwe super einfach noch per Telefon. Unsere Wachermacher haben mit unserem Held der Woche Uwe gesprochen.
2: Wir halten natürlich diese Telefon eben halt offen, weil es bei vielen Leuten eben halt wirklich problematisch ist. Ja. Da mit diesen Möglichkeiten, mit diesen neuen, was natürlich für uns schön ist, weil letztendlich man geht ins Internet zu jeder Zeit und macht seine Bestellung online und so weiter. Aber es gibt eben halt doch viele, die das gar nicht können.
3: Und bei Ihnen ist es natürlich ganz, ganz einfach anders möglich und Ihre Mitarbeiter, die bringen die Getränke ja dann auch nicht nur bis zur Haustür.
2: Sicher, wenn es vom Kunden gewünscht ist, dann stellen wir es vor die Tür. Aber in der Regel ist es so, dass die Fahrer den Zugang zu den Wohnungen bekommen oder zum Keller und so weiter und das dann auch dorthin bringen, wo der Kunde das braucht, weil gerade eben halt bei den älteren Menschen ist es mitunter wirklich problematisch, selbst leere Kisten auch dann wieder dem Fahrer zu geben, ist zum Teil auch für die Leute schwierig.
3: So, lieber Herr Weilbach, jetzt sind Sie vorgeschlagen worden für den Held der Woche hier auf Radio Potsdam. Nehmen Sie es an?
2: Ja, gerne.
3: So, dann dürfen Sie sich also in dieser Woche Held der Woche nennen, lieber Herr Weilbach.
2: Ja, vielen Dank. Freut mich. Für uns sind das Selbstverständlichkeiten.
1: Aber ich glaube nicht für alle. Und genau deswegen sind Sie ja unser Held der Woche, Uwe Weilbach von der Getränke City GmbH. Und wenn Sie übrigens auch jemanden kennen, wo Sie sagen, ey, das wäre auch definitiv ein Held der Woche, dann her damit. 0331 581 69230. Und vielleicht sagen wir schon nächste Woche Danke hier auf Radio Potsdam.
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0: Mit Benson Boone machen wir uns einen schönen Montagnachmittag. Radio Potsdam hier, kurz vor 2:30 und morgen früh wieder unbedingt Wecker stellen ab 6, denn morgen wird sie wieder mit unseren Wachemachern Till und Amelie wachgerätselt.
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0: vor halb zwei. Schönen Montag heute. Entspannten Wochenstart hier mit Radio Potsdam und immer der besten Abwechslung bei der Arbeit. Unter anderem holen wir uns gleich nochmal ein bisschen Sommerfeeling ins Büro mit der aktuellen Nummer von DJ Go. Ja, in der nächsten halben Stunde. Und geht zurück in die frühen 2000er zu No Doubt und Hey Baby. Alles gleich garantiert. Bis um zwei.
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2: Mein Name ist Charlie Detloff. Guten Tag. Potsdam will beim Wohnungsbau stärker auf den sogenannten Bauturbo setzen. Die Stadt hat heute vorgestellt, welche Erfahrungen sie bisher mit den neuen Möglichkeiten für schnellere Bauverfahren gemacht hat. Dabei ging es auch um geplante Änderungen der städtischen Regeln und um drei konkrete Bauvorhaben, die nun der Stadtverordnetenversammlung zur Entscheidung vorgelegt werden sollen. Weitere Details zu den Vorhaben will die Stadt in weiteren Verfahren bekannt geben. Auch Potsdam-Mittelmark steckt inzwischen in finanziellen Schwierigkeiten. Der Landkreis hat eine Haushaltssperre verhängt. Bei einem Gesamtetat von rund 700 Millionen Euro droht ein Minus von bis zu 40 Millionen Euro. Als Folge steht laut Matz unter anderem das kostenlose Schülerticket auf der Streichliste. Grund für die angespannte Lage sind vor allem stark gestiegene Ausgaben für Pflichtaufgaben und Soziales. Der Brandenburger Landkreistag fordert deshalb, dass Bund und Land die von ihnen übertragenen Aufgaben vollständig finanzieren. Auch Havelland, Oberhavel und Barnim haben bereits Haushaltssperren verhängt. Der erste VfL Potsdam will heute Abend seinen perfekten Saisonstart in der zweiten Handball-Bundesliga fortsetzen. Nach zwei Siegen aus den ersten beiden Spielen sind die Adler ab 19.30 Uhr beim Aufsteiger TV Emsdetten zu Gast. Für Potsdam gibt es dabei ein Wiedersehen mit einem ehemaligen VfL-Spieler, der inzwischen für Emsdetten spielt. Zuletzt gewann der VfL sein Heimspiel gegen Hüttenberg denkbar knapp mit 33:32. Heute soll im Münsterland die nächsten zwei Punkte folgen. Soweit die wichtigsten Nachrichten aus Potsdam und der Region. Die nächsten Lokalnachrichten hören Sie wie immer um halb und damit zurück zu dir, Domi.
0: Dankeschön.
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0: 17 Grad in Brandenburg, Geltow und Potsdam, 18 sind es in Linte und Jeserich. Und auch wenn es ab und an mal so ein bisschen grauer heute örtlich ist, keine Sorge, es bleibt auf jeden Fall trocken und die Sonne soll auch noch regelmäßig rauskommen bei heute bis zu 19 Grad. Morgen dann auch nochmal viel Sonne mit dabei und Höchstwerte sogar um die 24 Grad. Das dann am Mittwoch aber leider schon wieder vorbei, hier zwischendurch auch teils regnerisch und geht wieder runter auf maximal 19 Grad.
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0: Wir schauen auf den westlichen Berliner Ring A10 Richtung Süden zwischen Großkreuz und Werder, da aktuell 10 bis 20 Minuten mehr einplanen. Ansonsten wird geblitzt in Potsdam in der Georg-Hermann-Allee, dann Nutestraße bei Tempo 50 und in der Lotte-Löbinger-Straße und in Teltow in der Isar-Straße. Staus und Blitzer, wenn Sie noch ergänzen können, gerne einfach machen per WhatsApp-Nachricht oder direkt anrufen. Nummer für alles ist die 0331 581 692 und die 30. Danke dafür und eine gute Fahrt.
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0: Und da haben wir zum Wochenstart gleich wieder ein paar tolle Tipps für Ihren Nachmittag. Zum Beispiel schicken wir Sie zur Côte d'Azur von Potsdam gleich in den Radio Potsdam Termin.
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1: Sind Sie bereit für einen Tag Urlaub an der Côte d'Azur? Aber hier bei uns in Potsdam im Museum Barberini läuft die Ausstellung Symphonie der Farben, Paul Signac und der Neoimpressionismus. Zu sehen sind farbenfrohe Werke von Paul Signac und weiteren Künstlerinnen und Künstlern dieser Kunstrichtung. Die Ausstellung, die ist noch bis Ende Oktober zu sehen. Geöffnet ist sie von Mittwoch bis Montag jeweils von 10 bis 19 Uhr. Und Tickets gibt's natürlich auf der Webseite von Barberini. Für alle Kinofans hat letzte Woche das Queer Film Festival im Thalia Kino angefangen. Heute mit dem optimistisch widerständigen Liebesfilm Bear Cave. Die beiden besten Freundinnen Agüro und Anetta sind total unterschiedlich, aber unzertrennlich. Gemeinsam begeben sie sich auf die Suche nach einer mythischen Bärenhöhle und erleben die Reise ihres Lebens. Der Film wird in der griechischen Originalfassung mit deutschen Untertiteln wiedergegeben und er startet hier um 18 Uhr. Und Tickets gibt's online auf thalia-potsdam.de. Außerdem hat am vergangenen Wochenende die neue Ausstellung mit dem Titel Kein Ort, mein Ort im Treffpunkt Freizeit begonnen. Dafür haben sich Jugendliche aus Brandenburg mit ihren persönlichen Orten, Freiräumen und Plätzen auseinandergesetzt und ihre eigenen fotografischen Erzählungen gefunden. Die Ausstellung zeigt eine Auswahl dieser sowohl digitalen als auch analogen Fotografien und erlaubt Besuchern, so in die Welt der Jugendlichen einzutauchen. Geöffnet ist der Treffpunkt Freizeit täglich von 8 bis 21 Uhr und der Eintritt ist kostenlos.
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0: Mit Clean Bandit und Rubber B geht es in diesen Montagfeierabend. Hier ist Radio Potsdam, gleich mit Robbie Williams und Buddies, außerdem Taylor Swift. Gibt's alles gleich für den perfekten Start in den Nachmittag. Jetzt schauen wir auf alles, was wichtig ist, um 14 Uhr.
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2: Ich bin Charlie Detloff und das ist das Top-Thema der Stunde. Auf Potsdams Straßen müssen Autofahrer ab heute mit neuen Sperrungen und Behinderungen rechnen. Betroffen sind unter anderem die Emmy-Noether-Straße, die Galilee-Straße am Stern, die Georg-Hermann-Allee und die Sonnenlandstraße. Teilweise gelten die Einschränkungen mehrere Wochen. Mehr Nachrichten aus unserer Region finden Sie jederzeit bei uns im Netz auf radio-potsdam.de. Und jetzt mehr Nachrichten aus Deutschland und der Welt.
3: Ich bin Tine Klimach. Zum Auftakt des europäischen Arktis-Gipfels hat Bundeskanzler Friedrich Merz die NATO-Verbündeten zum Zusammenhalt gegen wachsende Bedrohungen aufgerufen. Hier im Norden Europas könne man sehen, wie gefährdet der Frieden in Europa sei, sagte Merz im finnischen Rovaniemi, wo er sich mit anderen Staats- und Regierungschefs und EU-Vertretern trifft.
4: Ich kann nur an uns alle appellieren, diese Gefährdung ernst zu nehmen, in Europa zusammenzuhalten und in der NATO, im europäischen Teil der NATO allemal, das zu tun, was notwendig ist, nämlich alle Anstrengungen zu unternehmen, um unsere Freiheit zu verteidigen und den Frieden zu bewahren.
3: Die EU will ihre Interessen in der Region stärker absichern und arbeitet an einer neuen Arktis-Strategie. Auch europäische Eisbrecher sollen dabei eine größere Rolle spielen. Hohe Energiepreise bringen weiterhin Millionen Menschen in Deutschland finanziell unter Druck. Im vergangenen Jahr lebten rund 3,8 Millionen Menschen in Haushalten, die Strom- und Gasrechnungen nicht rechtzeitig bezahlen konnten. Besonders häufig betroffen waren Mieter. Strom und Gas wurden zuletzt zwar günstiger, Heizöl dagegen deutlich teurer. Die Bundesanwaltschaft hat in Berlin Anklage gegen eine mutmaßliche Spionin Russlands erhoben. Die oberste deutsche Anklagebehörde wirft der Frau vor, einen Geheimdienstmitarbeiter in der russischen Botschaft mit Informationen versorgt zu haben.
5: Die deutsche Ukrainerin war seit Jahren als pro-russische Netzwerkerin im politischen Berlin bekannt. Sie nahm an vielen Events von Verbänden und Organisationen teil und versuchte angeblich Personen aus dem Verteidigungsministerium und aus der Rüstungsindustrie für sich zu gewinnen. Und sie soll einem Geheimdienstler in der russischen Botschaft Hinweise auf hochkarätige Events gegeben haben und auch dafür gesorgt haben, dass dieser Geheimdienstler die Veranstaltungen unter falschem Namen besuchen konnte. Aus Berlin, Ronny Thorau.
3: Sachsen landet mit seinem Bildungssystem im Bundesländervergleich aus bildungsökonomischer Perspektive erneut vorn. Im diesjährigen Bildungsmotor der arbeitgebernahen Initiative Neue Soziale Marktwirtschaft bleibt der Freistaat Spitzenreiter. Dahinter folgen, wie schon im vergangenen Jahr, Bayern, Hamburg und Baden-Württemberg. Am Ende des Feldes liegen NRW und Sachsen-Anhalt, vor dem erneuten Schlusslicht Bremen. Bei der Studie werden zum Beispiel die Bildungsausgaben pro Schüler verglichen, die Klassengrößen oder die Schulabbrecherquote.
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0: Mit den aktuellen Temperaturen über der Region: 18 Grad in Ludwigsfelde, in Borkheide und in Teltow, 19 Grad meldet unsere Landeshauptstadt Potsdam. Der Nachmittag zeigt sich mit einer zarten Wolkendecke, ab und an kommt auch die Sonne durch. Am Abend und in der Nacht dann wechselnd bewölkt, die Nacht recht frisch, Temperatur geht zurück auf 8 Grad. Morgen vor allem zu Beginn recht aufgelockert mit etwas Sonne, ab dem Nachmittag zieht sich's dann kräftiger zu bei bis zu 24 Grad, Mittwoch muss dann mit Regen gerechnet werden.
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0: Direkt raus auf die A10, westlicher Berliner Ring Richtung Dreieck Werder. Zwischen Großkreuz und dem Dreieck Werder haben wir Stau. Hier sind es aktuell 10 Minuten plus. Und die A10, der westliche Berliner Ring Richtung Dreieck Havelland, zwischen Großkreuz und Leest. Auch hier mal wieder Baustellen, Stau bei 10 Minuten Passierdauer. Es wird geblitzt auf der Georg-Hermann-Allee bei Tempo 30. Und wenn Sie noch etwas entdeckt haben, Staus oder Blitzer, sagen Sie gerne jederzeit Bescheid per WhatsApp-Nachricht oder rufen Sie gerne auch durch. Nummer für alles ist die 0331 581 692 und die 30. Danke fürs Bescheid sagen. Gute Fahrt.
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0: Kurz nach zwei. Der Schröder macht mit Ihnen frei. Kommen Sie gut in den Montagnachmittag. Gleich ist Taylor Swift mit dabei. Den Start jetzt macht aber erst einmal Robbie Williams mit Buddy Sai.
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0: Taylor Swift um 12 Minuten nach 2. 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

0: Dermot Kennedy und Don't Forget Me, der Radio Potsdam Feierabend.
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0: Montagnachmittag geht's gleich weiter mit Fleetwood Mac. Little Lies spiele ich Ihnen gleich, eine echte Kultnummer. Und Ava Max ist mit dabei. Kings and Queens. In der nächsten halben Stunde. Alles, was wichtig ist, jetzt um 14.30 Uhr, halb drei.
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3: Mein Name ist Charlie Detloff, guten Tag. Brandenburg will Frauen künftig besser vor häuslicher Gewalt und möglichen Femiziden schützen. Dafür soll ein gemeinsames Hochrisikomanagement aufgebaut werden, bei dem unter anderem Polizei, Staatsanwaltschaften, Gerichte, Jugendämter sowie Frauenhäuser besonders gefährliche Fälle frühzeitig gemeinsam bewerten. Für betroffene Frauen sind außerdem Fallkonferenzen geplant, in denen konkrete Schutzmaßnahmen festgelegt werden. Hintergrund: Im vergangenen Jahr wurden in Brandenburg 4.712 Frauen als Opfer häuslicher Gewalt registriert. 5 Frauen starben infolge von Mord- und Totschlagdelikten. Ab heute könnte es auf Potsdams Straßen an mehreren Stellen enger werden. In der Emmy-Noether-Straße in der Nauner Vorstadt gilt wegen neuer Hausanschlüsse bis Anfang Oktober eine Vollsperrung. Auch die Galileestraße am Stern ist in Richtung Neuendorfer Straße zwischen Max-Born- und Newton-Straße bis Donnerstag gesperrt. Davon ist auch der Busverkehr betroffen. Außerdem gibt es ab heute Einschränkungen in der Georg-Hermann-Allee wegen Arbeiten an einer Fernwärmeleitung sowie eine Vollsperrung der Sonnenlandstraße an der Forststraße. Die Bibliothek in Bergholz-Rehbrücke bleibt ab heute vorübergehend geschlossen. Wie die Gemeinde Nutetal mitteilt, können Besucherinnen und Besucher die Bibliothek bis einschließlich Mittwoch, den 16. September, nicht nutzen. Ab Donnerstag soll die Bibliothek damit wieder regulär geöffnet sein. Soweit die wichtigsten Nachrichten aus Potsdam und der Region. Die nächsten Lokalnachrichten hören Sie wie immer um halb. Und damit zurück zu dir, Paul.
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0: Mit den aktuellen Temperaturen: 18 Grad in Brandenburg an der Havel und in Borkheide, 19 Grad melden Kaput, Teltow und Potsdam. Der Nachmittag zeigt sich mit einer leichten Wolkendecke, ab und zu blitzt dann aber auch mal die Sonne durch, am Abend weiterhin leicht bewölkt, die Nacht später komplett aufgelockert bei 8 Grad. Der Radio Potsdam Wettertrend: Morgen anfangs wechselnd bewölkt, zum Nachmittag hin zieht es kräftiger zu, 24 Grad, Mittwoch muss dann mit Regen gerechnet werden.
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0: Die A2 Berlin Richtung Magdeburg, zwischen Brandenburg und Wollin, ein liegengebliebenes Fahrzeug auf der Standspur. A10 westlicher Berliner Ring Richtung Dreieck Werder, zwischen Großkreuz und dem Dreieck Werder Stau, plus 10 Minuten Passierdauer. Dann wird geblitzt heute Nachmittag auf der Georg-Hermann-Allee bei Tempo 30. Und wenn Sie noch etwas entdeckt haben, Staus oder Blitzer, sagen Sie gerne jederzeit Bescheid per WhatsApp-Nachricht oder rufen Sie gerne auch durch. Nummer für alles ist die 0331 581 692 und die 30. Danke fürs Bescheid sagen, gute Fahrt.
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0: Kurz nach halb drei. Der Schröder macht mit Ihnen freien tollen Nachmittag.
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0: The Max, Kings and Queens, 14.40 Uhr.
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0: kommt ab heute von Post Malone. Post Malone, ordnen wir ihn kurz mal ein. Ist ein US-Sänger und vor allem auch einer der größten Musikstars der letzten Jahre. Und ziemlich schwer in eine Schublade zu stecken. Mal Hip-Hop, mal Pop, mal Rock und mittlerweile haben wir auch schon den Country-Style oft in seiner Musik gehört. Und genau mit diesem Multitalent starten wir in unser neues Album der Woche, August 26. Wobei neu hier nicht ganz stimmt. Das Ganze hat Post Malone nämlich schon 2016 als Mixtape veröffentlicht. Nur auf den großen Streaming-Plattformen war es bisher regulär nie zu finden. Jetzt, 10 Jahre später, holt er das Album nochmal raus und der Name ist auch kein Zufall, denn am 26. August 2016 sollte damals ursprünglich sein Debütalbum rauskommen, was dann aber auf Dezember verschoben wurde. 10 Jahre später bekommt dieses Datum nun also doch noch seinen großen Auftritt. Und wir hören diese Woche gemeinsam rein. Hier ist Post Malone an diesem Montagnachmittag mit Money Made Me Do It.

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Lionel Richie und Angel, 14.52 Uhr, 8 Minuten vor 3. Einen schönen Feierabend, hier ist Radio Potsdam. Machen Sie schon langsam auf dem Weg nach Hause, stehen heute Nachmittag Blitzen auf der Georg-Hermann-Allee bei Tempo 30. Und alles ausführlich habe ich gleich für Sie um 15 Uhr nach den Radio Potsdam-Nachrichten aus Potsdam, Deutschland und der Welt. Und Bon Jovi.

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1: 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Gleich mit Britney Spears. Baby One More Time spiele ich ihn in der nächsten halben Stunde. Und Nico Santos meldet sich zurück. Aktuelle Scheibe Why Don't You Stay spiele ich ihn gleich. Jetzt alles, was wichtig ist, um 15 Uhr.
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3: Ich bin Charlie Detloff und das ist das Top-Thema der Stunde. Auch Potsdam-Mittelmark muss sparen. Dem Landkreis droht bei einem Gesamtetat von 700 Millionen Euro ein Haushaltsloch von bis zu 40 Millionen Euro. Deshalb gilt eine Haushaltssperre. Unter anderem könnte das kostenlose Schülerticket gestrichen werden. Mehr Nachrichten aus unserer Region finden Sie jederzeit bei uns im Netz auf radio-potsdam.de. Und jetzt mehr Nachrichten aus Deutschland und der Welt.
4: Ich bin Tine Klimach. Tanken wird immer teurer. Der Preis für Super E10 ist übers Wochenende auf ein neues Rekordhoch gestiegen. Im bundesweiten Tagesdurchschnitt kostete ein Liter am Sonntag 2,27 Euro, teilte der ADAC mit. Diesel verteuerte sich demnach sogar auf 2,40 Euro pro Liter.
5: Diesel ist auch nicht mehr weit von seinem Rekordhoch aus April entfernt. In den vergangenen zwei Wochen sind die Spritpreise kräftig gestiegen. E10 war Ende August noch gut 12 Cent billiger, Diesel etwa 20 Cent. Und die Aussichten sind nicht gut, denn die Ölpreise haben zum Wochenstart nach den Entwicklungen im Nahen Osten weiter zugelegt. Grund dafür sind unter anderem abgesagte Gespräche über die Straße von Hormuz und die Abschaltung einer wichtigen Ölpipeline in Saudi-Arabien nach Drohnenangriffen. David Riemer, Nachrichtenredaktion.
4: Deutschland und andere führende EU-Staaten nehmen den Kampf um Einfluss in der Arktis auf und wollen dabei Russland, China und den USA Paroli bieten. Bei einem Gipfeltreffen in Finnland verpflichteten sich Bundeskanzler Merz und Spitzenreiter aus 11 weiteren Ländern dazu, ihr Engagement auszubauen.
6: Die Arktis wird auch für die Europäer immer wichtiger. Nicht nur, weil das schmelzende Eis den Zugang zu unerschlossenen Rohstoffvorkommen und neuen Handelsrouten möglich macht. Russlands und Chinas militärische Aktivitäten in der Region werden zunehmend zur Bedrohung. Die Zerstörung von Seekabeln ist nur ein Beispiel. Gastgeber Finnland will andere europäische Länder unter anderem davon überzeugen, eine Eisbrecherflotte aufzubauen. Ohne sie ließen sich Versorgung, Handel und militärische Präsenz in der Arktis nicht zuverlässig sichern. Aus Skandinavien, Sigrid Harms.
4: Nach den Verlusten der CDU bei der Kommunalwahl in Niedersachsen fordert Landeschef Sebastian Lechner einen Kurswechsel der Bundesregierung. Als Gründe für die Unzufriedenheit vieler Menschen nannte er unter anderem hohe Energie- und Benzinpreise sowie steigende Sozialbeiträge. Die CDU war bei der Wahl zwar stärkste Kraft geblieben, hatte aber Stimmen verloren. Die Deutsche Wildtierstiftung ruft zur Zählung von Igeln und Maulwürfen auf. Der Herbst sei ein guter Zeitpunkt, um zu bestimmen, wie es um die beiden Tierarten steht, teilte die Stiftung in Hamburg mit. Die diesjährige Mitmachaktion geht vom 18. bis 28. September. Auf der Internetseite igelsuche.de werden alle Igel- und Maulwurfbeobachtungen gesammelt.
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0: Mit den aktuellen Temperaturen 18 Grad in Ludwigsfelde und in Teltow, 19 Grad in Rehbrücke, in Beelitz und in Potsdam. Der Nachmittag inzwischen recht aufgelockert, viel Sonne über der Region, am Abend eine leichte Wolkendecke mit dabei, die Nacht später klar und dementsprechend auch recht frisch, Temperatur in der Nacht bei 8 Grad. Der Radio Potsdam Wettertrend, morgen vor allem zu Beginn recht aufgelockert, ab dem Nachmittag zieht sich's dann kräftiger zu bei 24 Grad, Mittwoch 18 Grad, immer wieder Regen.
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0: Direkt raus auf die A2 Berlin Richtung Magdeburg. Zwischen Brandenburg und Wollin ein liegengebliebenes Fahrzeug auf der Standspur. A10 westlicher Berliner Ring Richtung Dreieck Werder. Zwischen Großkreuz und dem Dreieck Werder Stau plus 10 Minuten. A10, der westliche Berliner Ring Richtung Dreieck Havelland. Zwischen Potsdam Nord und Spandau ist die linke Spur dicht. Hier wird der Rasen auf dem Mittelstreifen aktuell gemäht. Da wird geblitzt, Georg-Hermann-Allee bei Tempo 30. Und wenn Sie noch etwas entdeckt haben, Staus oder Blitzer, sagen Sie gerne jederzeit Bescheid. Per WhatsApp-Nachricht oder rufen Sie gerne auch durch. Nummer für alles ist die 0331 581 692 und die 30. Danke fürs Bescheid sagen. Gute Fahrt.
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1: Kurz nach drei, der Schröder macht mit Ihnen frei. Und mal ehrlich, Apfelkuchen. Ja, Apfelkuchen geht eigentlich immer und gerade jetzt zur Erntezeit. Schmeckt er mit Äpfeln aus der Region besonders gut. Gleich geht's nach Emstal bei Kloster Lenin. Dort haben gemeinsames Backen und alte Backöfen eine ganz besondere Tradition.
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0: Nico Santos, Why Don't You Stay? 11:03.
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0: Ein Apfel direkt auf die Hand geht eigentlich immer. Aber gerade jetzt zur Erntezeit gibt es natürlich noch viel mehr, was man daraus machen kann. Apfelmus, Kompott, Saft oder eben einen richtig guten Apfelkuchen. Und für den müssen wir heute gar nicht weit fahren. In Emstal bei Kloster Lenin hat das gemeinsame Backen nämlich eine lange Tradition. Der kleine Ort ist vor allem für seine historischen Backöfen bekannt. Beim Backofenfest werden sie bis heute angeheizt und gemeinsam genutzt. Neben dem traditionellen Emstaler Kugelbrot kommt dabei auch Apfelkuchen auf den Tisch. Und das passt natürlich perfekt in die aktuelle Erntezeit, denn was früher ganz selbstverständlich war, funktioniert auch heute noch. Man nimmt das, was gerade vor der eigenen Haustür wächst, und macht etwas Leckeres daraus. Für einen klassischen Apfelkuchen braucht es dabei gar nicht viel. Einen einfachen Teig, ein paar Streusel und natürlich die Äpfel. Und genau bei denen lohnt sich jetzt der Blick darauf, wo sie herkommen. Denn wer Äpfel aus der Region verwendet, holt sich nicht nur ein Stück Heimat auf den Kuchenteller. Der Einkauf unterstützt auch die Obstbaubetriebe vor Ort und sorgt dafür, dass die Wertschöpfung in der Region bleibt. Der Emstaler Apfelkuchen zeigt also ziemlich gut, Regionalität kann manchmal ganz einfach sein und vor allem ziemlich lecker schmecken.
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Justin Springfield und In Private, 15.23 Uhr, kurz vor 3:30 in der Region. Einen tollen Montagnachmittag, hier ist Radio Potsdam. Kurzer Blick raus auf die A2, bitte Vorsicht Richtung Magdeburg, zwischen Brandenburg und Wollin. Liegenbleiber steht hier auf der Standspur. Mehr habe ich gleich für Sie um

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0: Two Colors und Heavy Metal Love, und vielleicht haben Sie es ja auch gehört mit der Stimme von der fantastischen Nina Schubert, damals noch auf Englisch, Heavy Metal Love. Hier ist der Radio Potsdam Feierabend am Montag, gleich mit den Giant Rooks, Slow Dance spiele ich Ihnen gleich. Außerdem die Jungs von One Republic mit dabei, Rescue Me gleich. Alles was wichtig ist, jetzt um 15.30 Uhr.
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2: Mein Name ist Charlie Detloff, guten Tag. Potsdam will beim Wohnungsbau stärker auf den sogenannten Bauturbo setzen. Die Stadt hat heute vorgestellt, welche Erfahrungen sie bisher mit den neuen Möglichkeiten für schnellere Bauverfahren gemacht hat. Dabei ging es auch um geplante Änderungen der städtischen Regeln und um drei konkrete Bauvorhaben, die nun der Stadtverordnetenversammlung zur Entscheidung vorgelegt werden sollen. Weitere Details zu den Vorhaben will die Stadt in weiteren Verfahren bekannt geben. Brandenburg will Frauen künftig besser vor häuslicher Gewalt und möglichen Femiziden schützen. Dafür soll ein gemeinsames Hochrisikomanagement aufgebaut werden, bei dem unter anderem Polizei, Staatsanwaltschaften, Gerichte, Jugendämter sowie Frauenhäuser besonders gefährliche Fälle frühzeitig gemeinsam bewerten. Für betroffene Frauen sind außerdem Fallkonferenzen geplant, in denen konkrete Schutzmaßnahmen festgelegt werden. Hintergrund: Im vergangenen Jahr wurden in Brandenburg 4.712 Frauen als Opfer häuslicher Gewalt registriert. 5 Frauen starben infolge von Mord- und Totschlagdelikten. Die Bibliothek in Bergholzrehbrücke bleibt ab heute vorübergehend geschlossen. Wie die Gemeinde Nutetal mitteilt, können Besucherinnen und Besucher die Bibliothek bis einschließlich Mittwoch, den 16. September, nicht nutzen. Ab Donnerstag soll die Bibliothek damit wieder regulär geöffnet sein. Der erste VfL Potsdam will heute Abend seinen perfekten Saisonstart in der zweiten Handball-Bundesliga fortsetzen. Nach 2 Siegen aus den ersten beiden Spielen sind die Adler ab 19.30 Uhr beim Aufsteiger TV Emsdetten zu Gast. Für Potsdam gibt es dabei ein Wiedersehen mit einem ehemaligen VfL-Spieler, der inzwischen für Emsdetten spielt. Zuletzt gewann der VfL sein Heimspiel gegen Hüttenberg denkbar knapp mit 33:32. Heute soll im Münsterland die nächsten 2 Punkte folgen. Soweit die wichtigsten Nachrichten aus Potsdam und der Region. Die nächsten Lokalnachrichten hören Sie wie immer um 9:30. Und damit zurück zu dir, Paul.
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0: Mit den aktuellen Temperaturen: 19 Grad in Werder, in Teltow und in Potsdam, 20 Grad in Rathenow. Der Nachmittag zeigt sich inzwischen richtig schön aufgelockert mit viel Sonne. Am Abend ist eine leichte Wolkendecke mit dabei, die Nacht zeigt sich dann klar, später bei 8 Grad. Der Radio Potsdam Wettertrend: Morgen anfangs recht freundlich mit viel Sonne, zum Nachmittag zugezogen bei 24 Grad, Mittwoch muss dann den Tag über mit Regen gerechnet werden.
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0: Stadtverkehr Potsdam, Bornstädter, Potsdamer Straße stadtauswärts, ab dem Bornstädter See sind es 5 Minuten plus. Die A2 Richtung Magdeburg, zwischen Brandenburg und Wollin liegen gebliebenes Fahrzeug auf der Standspur. A9 Berlin Richtung Leipzig, zwischen Belitz und Brück liegen Gegenstände auf der Fahrbahn. A10 westlicher Berliner Ring Richtung Dreieck Werder, zwischen Großkreuz und dem Dreieck Werder Stau, aktuell plus 10 Minuten. Und Vorsicht in Neufahrland, auf der Gellertstraße liegt ein totes Tier auf der Fahrbahn. Geblitzt wird auf der Georg-Hermann-Allee bei Tempo 30 und jetzt neu Babitzberg, Marlene-Dietrich-Allee, Tempo 30. Haben auch Sie noch was entdeckt, Staus oder Blitzer? Sagen Sie gerne jederzeit Bescheid per WhatsApp-Nachricht oder rufen Sie gerne auch durch. Nummer für alles ist die 0331 581 692 und die 30. Danke fürs Bescheid sagen, gute Fahrt.
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0: Kurz nach 3:30, der Schröder hier. Tag zusammen.
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1: One Republic und Rescue Me, 15.41 Uhr.
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1: Die ist heute sehr hoch, die 1.218.272, denn so viele Kilometer sind die Teilnehmenden des Stadtradins in Potsdam insgesamt dieses Jahr auf dem Fahrrad gewesen. Fast einen Monat lang wurde kräftig in die Pedale getreten und dabei jede Menge CO2 eingespart. Jetzt sind die Ergebnisse da. Mit 1.218.272 Kilometern landet Potsdam auf Platz 1 in ganz Brandenburg.
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10 Minuten vor 4, hier ist die Radio Potsdam Feierabend. Inzwischen wunderbar sonnig, wirklich ein perfekter Start in den Feierabend über der Region. Machen Sie jetzt noch schön vorsichtig auf der A2 Richtung Magdeburg zwischen Brandenburg und Wollin. Liegenbleiber steht hier auf der Standspur. Und der neueste Blitzer steht bei uns in Potsdam, Babitzberg, Marlene-Dietrich-Allee bei Tempo 30. Wo es noch klemmt heute Nachmittag, alles ausführlich, gleich bei uns um 16 Uhr nach Kultmusik von Chris Rea, Josephine.

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0: Stay in der nächsten halben Stunde. Jetzt schauen wir auf alles, was wichtig ist, um 16 Uhr.
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2: Ich bin Charlie Detloff und das ist das Top-Thema der Stunde. Auf Potsdams Straßen müssen Autofahrer ab heute mit neuen Sperrungen und Behinderungen rechnen. Betroffen sind unter anderem die Emmy-Noether-Straße, die Galilee-Straße am Stern, die Georg-Hermann-Allee und die Sonnenlandstraße. Teilweise gelten die Einschränkungen mehrere Wochen. Mehr Nachrichten aus unserer Region finden Sie jederzeit bei uns im Netz auf radio-potsdam.de. Und jetzt mehr Nachrichten aus Deutschland und der Welt.
3: Ich bin Tine Klimach. Russland nimmt Deutschland nach Einschätzung des Militärgeheimdienstes MAD besonders stark ins Visier. In seinem neuen Jahresbericht warnt der Dienst vor mehr Spionage, Sabotage und anderen hybriden Angriffen. Auch chinesische Geheimdienste sollen hierzulande militärische Einrichtungen ausspähen.
4: Besonders Sorgen machen dem Militärgeheimdienst Agenten, die für einzelne Aktionen angeworben werden, also um Informationen zu sammeln oder etwas zu sabotieren. Deutschland ist für Russland demnach besonders interessant, weil die Bundeswehr wächst und neue Waffensysteme bekommt. Einige Ausspähversuche führt der MAD auf chinesische Dienste zurück. Gleichzeitig schaut man auf die Bundeswehr selbst. Im vergangenen Jahr gab es mehr neue Extremismusverdachtsfälle, vor allem im rechten Bereich. Zoe Tassovali, Nachrichtenredaktion.
3: Autofahrer müssen an der Tankstelle wieder deutlich mehr bezahlen. Super E10 kostete am Sonntag im bundesweiten Schnitt 2,27 Euro je Liter und erreichte damit einen neuen Rekord. Diesel stieg auf gut 2,40 Euro. Grund sind vor allem höhere Ölpreise infolge der angespannten Lage im Nahen Osten. Je nach Region und Tageszeit schwanken die Preise allerdings stark. Am späten Vormittag ist Tanken meist am günstigsten. Künstliche Intelligenz ist endgültig im Alltag der deutschen Wirtschaft angekommen. Erstmals setzt mit 57% die Mehrheit der Unternehmen ab 20 Mitarbeitern hierzulande entsprechende Technologien ein. Fast dreimal so viele wie noch vor 2 Jahren.
5: Es ist nicht nur Neugier oder fröhlicher Optimismus, der Firmen dazu bringt, KI zu nutzen, sondern viele glauben, ohne KI geht es nicht mehr. Und jedes dritte deutsche Unternehmen fürchtet, durch KI die eigene Existenz zu verlieren. Viele Firmen, die KI einsetzen, berichten allerdings von Erfolgserlebnissen. 2 Drittel sprechen von einer verbesserten Wettbewerbsposition, fast die Hälfte von schnelleren Arbeitsabläufen in der Firma. Die ersten Schritte machen die meisten Firmen mit KI im Kundenservice oder Marketing. Aus Berlin, Ronny Tochau.
3: Mit einer riesigen Aschewolke sorgt der Vulkan Ätna wieder für erhebliche Behinderungen im Flugverkehr von und nach Sizilien. Der Flughafen der 300.000 Einwohnerstadt Catania wurde für Starts und Landungen vorübergehend gesperrt, zunächst bis zum Abend. Mehr als 50 Flüge fielen aus oder mussten auf andere Flughäfen umgeleitet werden. Die Aschewolke reicht etwa 4 Kilometer hoch in den Himmel.
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0: Mit den aktuellen Temperaturen 19 Grad in Ludwigsfelde, in Teltow, in Brandenburg an der Havel und in Potsdam. Ein herrlicher Montagnachmittag, inzwischen viel Sonne über der Region. Nur in Richtung Abend kommt noch eine leichte Wolkendecke hinzu. Die Nacht später recht frisch bei 8 Grad. Der Radio Potsdam Wettertrend. Morgen vor allem zu Beginn richtig schön sonnig. Ab dem Nachmittag zieht es sich ein wenig zu bei 24 Grad. Mittwoch muss dann immer wieder mit Regen gerechnet werden bei 18 Grad.
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0: Stadtverkehr Potsdam, Bornstädter Potsdamer Straße stadtauswärts. Aktuell anstehen ab der Maulbeerallee, hier sind es 10 Minuten plus. Alleestraße, Straße am Neuen Garten bis runter zur Überfahrt zur Hans-Thomas-Straße, 5 Minuten plus. Dann Vorsicht auf der A2 Richtung Magdeburg, zwischen Brandenburg und Wollin, ein liegengebliebenes Fahrzeug hier auf der Standspur. Es wird geblitzt heute Nachmittag in Babelsberg auf der Marlene-Dietrich-Allee bei Tempo 30. Und wenn Sie noch etwas entdeckt haben, Staus oder Blitzer, sagen Sie gerne jederzeit Bescheid per WhatsApp-Nachricht oder rufen Sie gerne auch durch. Nummer für alles ist die 0331 581 692 und die 30. Danke fürs Bescheid sagen. Gute Fahrt.
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0: Kurz nach vier, der Schröder hier. Toll, dass Sie mit dabei sind. Hi.
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0: Lil Me und Callum Scott, Stay, 10 nach 4.
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0: Und da wurde uns heute Morgen Uwe von der Getränke City GmbH vorgeschlagen. Denn Uwe beliefert nämlich viele Senioren hier in Potsdam, in der Region mit Getränken. Und klar, für uns ist das super einfach. Handy raus, Internet öffnen und zack, bestellen. Viele ältere Menschen, die haben genau damit aber ihre Probleme. Und deshalb geht die Bestellung beim Uwe super einfach noch per Telefon. Unsere Wachermacher haben mit unserem Hate der Woche gesprochen.
2: Wir halten natürlich gerade dieses Telefon eben halt offen, weil es bei vielen Leuten eben halt wirklich problematisch ist. Ja. Da mit diesen Möglichkeiten, mit diesen neuen, was natürlich für uns schön ist, weil letztendlich man geht ins Internet zu jeder Zeit und macht seine Bestellung online und so weiter. Aber es gibt eben halt doch viele, die das gar nicht können.
3: Und bei Ihnen ist es natürlich ganz, ganz einfach anders möglich. Und Ihre Mitarbeiter, die bringen die Getränke ja dann auch nicht nur bis zur Haustür.
2: Sicher, wenn es vom Kunden gewünscht ist, dann stellen wir es vor die Tür. Aber in der Regel ist es so, dass die Fahrer den Zugang zu den Wohnungen bekommen oder zum Keller und so weiter und das dann auch dorthin bringen, wo der Kunde das braucht, weil gerade eben halt bei den älteren Menschen ist mitunter wirklich problematisch. Selbst leere Kisten auch dann wieder dem Fahrer zu geben, ist zum Teil auch für die Leute schwierig.
3: So, lieber Herr Walbach, jetzt sind Sie vorgeschlagen worden für den Held der Woche hier auf Radio Potsdam. Nehmen Sie es an?
2: Ja, gerne.
3: So, da dürfen Sie sich also in dieser Woche Held der Woche nennen, lieber Herr Walbach.
2: Ja, vielen Dank. Freut mich. Für uns sind das... Selbstverständlichkeiten.
4: Aber ich glaube nicht für alle. Und genau deswegen sind Sie ja unser Held der Woche, Uwe Walbach von der Getränke City GmbH.
0: Ja, und wenn Sie übrigens auch jemanden kennen, wo Sie sagen, hey, das wäre doch auch definitiv mal ein Held der Woche, dann her damit. 0331 581 692 und die 30. Und vielleicht sagen wir schon nächste Woche danke hier bei uns auf Radio Potsdam.
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0: David Bowie und das Shiner Girl. Hier ist Radio Potsdam am Montagnachmittag. Gleich die Kaiser Chiefs mit Ruby. Spiele ich Ihnen in der nächsten halben Stunde gemeinsam mit neuer Mucke von Stella Lefty. Boston, gleich mit dabei. Jetzt alles, was wichtig ist, um 16.30 Uhr, halb fünf.
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2: Mein Name ist Charlie Detloff, guten Tag. Auch Potsdam-Mittelmark steckt inzwischen in finanziellen Schwierigkeiten. Der Landkreis hat eine Haushaltssperre verhängt. Bei einem Gesamtetat von rund 700 Millionen Euro droht ein Minus von bis zu 40 Millionen Euro. Als Folge steht laut Matz unter anderem das kostenlose Schülerticket auf der Streichliste. Grund für die angespannte Lage sind vor allem stark gestiegene Ausgaben für Pflichtaufgaben und Soziales. Der Brandenburger Landkreistag fordert deshalb, dass Bund und Land die von ihnen übertragenen Aufgaben vollständig finanzieren. Auch Havelland, Oberhavel und Barnim haben bereits Haushaltssperren verhängt. Ab heute könnte es auf Potsdams Straßen an mehreren Stellen enger werden. In der Emmy-Noether-Straße in der Nauner Vorstadt gilt wegen neuer Hausanschlüsse bis Anfang Oktober eine Vollsperrung. Auch die Galileestraße am Stern ist in Richtung Neuendorfer Straße zwischen Max-Born- und Newton-Straße bis Donnerstag gesperrt. Davon ist auch der Busverkehr betroffen. Außerdem gibt es ab heute Einschränkungen in der Georg-Hermann-Allee wegen Arbeiten an einer Fernwärmeleitung sowie eine Vollsperrung der Sonnenlandstraße an der Forststraße. Die Bibliothek in Bergholzrehbrücke bleibt ab heute vorübergehend geschlossen. Wie die Gemeinde Nutetal mitteilt, können Besucherinnen und Besucher die Bibliothek bis einschließlich Mittwoch, den 16. September, nicht nutzen. Ab Donnerstag soll die Bibliothek damit wieder regulär geöffnet sein. Brandenburg will Frauen künftig besser vor häuslicher Gewalt und möglichen Femiziden schützen. Dafür soll ein gemeinsames Hochrisikomanagement aufgebaut werden, bei dem unter anderem Polizei, Staatsanwaltschaften, Gerichte, Jugendämter sowie Frauenhäuser besonders gefährliche Fälle frühzeitig gemeinsam bewerten. Für betroffene Frauen sind außerdem Fallkonferenzen geplant, in denen konkrete Schutzmaßnahmen festgelegt werden. Hintergrund: Im vergangenen Jahr wurden in Brandenburg 4.712 Frauen als Opfer häuslicher Gewalt registriert. 5 Frauen starben infolge von Mord- und Totschlagdelikten. Das waren unsere Nachrichten aus Potsdam und der Umgebung. Mehr aus Potsdam und der Region finden Sie rund um die Uhr auf radio-potsdam.de.
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0: 19 Grad in Borkheide, in Ludwigsfelde, in Teltow, in Brandenburg an der Havel und in Potsdam. Der Nachmittag zeigt sich inzwischen richtig freundlich mit richtig schön viel Sonne. Am Abend und in der Nacht eine leichte Wolkendecke mit dabei, die Nacht entsprechend kalt bei 8 Grad. Der Radio Potsdam Wettertrend. Morgen anfangs noch recht aufgelockert mit etwas Sonne. Ab dem Nachmittag zieht es kräftiger zu bei 24 Grad. Mittwoch dann immer wieder Regen bei 18 Grad.
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0: Stadtverkehr Potsdam, Bornstädter Potsdamer Straße, stadtauswärts. Ab dem Bornstädter See sind es 10 Minuten plus. Dann schauen wir auf die Autobahnen. Die A2 Berlin Richtung Magdeburg. Zwischen Brandenburg und Wollin liegen gebliebenes Fahrzeug auf der Standspur. A10 südlicher Berliner Ring Richtung Dreieck Werder. Zwischen Königs Wusterhausen und dem Schönefelder Kreuz gab es einen Unfall auf der mittleren Spur. Bitte Vorsicht. Geblitzt wird im Babelsberg, Marlene Dietrich Allee bei Tempo 30. Haben auch Sie noch was entdeckt, Staus oder Blitzer? Sagen Sie gerne jederzeit Bescheid per WhatsApp-Nachricht oder rufen Sie gerne auch durch. Nummer für alles ist die 0331 581 692 und die 30. Danke fürs Bescheid sagen, gute Fahrt.
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0: 4 Minuten nach halb fünf. Ich wünsche einen schönen Feierabend. Hallöchen.
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0: Stella Lefty und Boston. 16.40 Uhr, 20 Minuten vor 5, einen schönen Montagnachmittag. Hier ist Radio Potsdam. Ja, und wer heute mit dem Auto durch unsere Landeshauptstadt unterwegs ist, der sollte an einigen Stellen ein bisschen mehr Zeit mit einplanen. Zum Start in die neue Woche kommen nämlich gleich mehrere Baustellen mit dazu. Charlie Detloff ist bei mir. Welche Baustellen gibt's denn ganz neu?
1: Paul, das ist eine ganz schöne Menge. In der Emmy-Noether-Straße in der Nauner Vorstadt ist die Fahrbahn ab heute wegen neuer Hausanschlüsse komplett dicht. Und das noch bis zum 2. Oktober. Auch in der Galileestraße am Stern, da gibt es eine Vollsperrung. Bis Donnerstag ist der Abschnitt zwischen Max-Born-Straße und Newton-Straße in Richtung Neuendorfer Straße gesperrt. Davon ist auch der Busverkehr übrigens betroffen. Und länger dauert es außerdem in der Georg-Hermann-Allee. Wegen Arbeiten an einer Fernwärmeleitung ist in der Fahrtrichtung nach Norden zwischen Peter-Huchel- und Hans-Parsche-Straße ab heute bis Anfang Dezember gesperrt. Und dann haben wir noch was in Potsdam-West in der Sonnenlandstraße. An der Forststraße wegen Gehwegarbeiten, da ist bis zum 25. September voll gesperrt.
0: Boah, mal wieder einiges los hier bei uns in der Landeshauptstadt. Dafür gibt es aber zum Ende der Woche auch ein bisschen Entspannung.
1: Na, ein Glück.
0: Am Freitag sollen unter anderem die Baustellen am Radweg in der Nedlitzer Straße, am Eichenring in Eiche und in der Benkertstraße beendet werden. Wo es klemmt auf Potsdams Straßen, Sie erfahren es gleich zum Beispiel wieder um 17 Uhr nach den Radio Potsdam Nachrichten aus Potsdam, Deutschland und der Welt.

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Kamrad und I Believe, 16.53 Uhr, kurz vor 5. Hier meldet sich der Radio Potsdam Verkehrsservice mit einer Meldung von der A10 im südlichen Berliner Ring in Richtung Dreieckwerder. Die ist zwischen Königs Wusterhausen und dem Schönefelder Kreuz nach einem Unfall momentan gesperrt.

0: Avicii, Addicted to You. Radio Potsdam ist hier. Montagnachmittag. Der Feierabend geht gleich weiter mit Leon Rimes, Campfire, The Moonlight und der großartige Isaac ist mit dabei. We Had It All spiele ich ihn gleich. Jetzt alles, was wichtig ist, um 17 Uhr.
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2: Ich bin Charlie Detloff und das ist das Top-Thema der Stunde. Auch Potsdam-Mittelmark muss sparen. Dem Landkreis droht bei einem Gesamtetat von 700 Millionen Euro ein Haushaltsloch von bis zu 40 Millionen Euro. Deshalb gilt eine Haushaltssperre. Unter anderem könnte das kostenlose Schülerticket gestrichen werden. 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Und jetzt mehr Nachrichten aus Deutschland und der Welt.
3: Ich bin Tine Klimach. Bundesinnenminister Alexander Dobrindt hat ein neues Konzept für Schutzräume in ganz Deutschland angekündigt. Es geht unter anderem um Tiefgaragen und Tunnel, deren Lage etwa auch in der Nina-Warn-App digital abrufbar sein soll. Das sagte Dobrindt bei einer Tagung mit Vertretern der Kommunen in Berlin.
4: Der Bund hat den Pakt für den Bevölkerungsschutz ausgerufen, um deutlich zu machen, dass er bereit ist, 10 Milliarden Euro zu investieren bis 2029, um dafür zu sorgen, dass diejenigen, die im Bereich zivile Verteidigung, Bevölkerungsschutz engagiert sind, deutlich gestärkt werden.
3: Der Bau neuer Schutzbunker sei dagegen nicht geplant, so Innenminister Dobrindt. Der militärische Abschirmdienst registriert eine zunehmende Zahl von Verdachtsfällen wegen Extremismus in der Bundeswehr, heißt es im neuen Jahresbericht des Militärgeheimdienstes. Dabei gab es vor allem mehr Hinweise auf Rechtsextremismus. So wurden im Jahr 2025 insgesamt 519 sogenannte Fallbearbeitungen in diesem Phänomenbereich neu aufgenommen. Das ist ein Anstieg um rund 26%. Sachsen hat im bundesweiten Bildungsvergleich erneut die Nase vorn. Im neuen Bildungsmonitor der Initiative Neue Soziale Marktwirtschaft landet der Freistaat wieder auf Platz 1. Dahinter folgen Bayern, Hamburg und Baden-Württemberg. Ganz hinten landen NRW, Sachsen-Anhalt und Bremen.
5: Die Forscher schauen nicht nur auf Schulnoten. Sie prüfen zum Beispiel, wie gut Kinder betreut werden, wie viel Geld in Schulen und Hochschulen fließt und wie Schüler in Leistungstests abschneiden. Sachsen punktet vor allem mit seiner Ganztagsbetreuung, gut ausgebildetem Kita-Personal und guten Testergebnissen. Bundesweit gibt's aber Probleme. Kinder und Jugendliche werden in Mathe, Naturwissenschaften und Lesen schwächer. Das zeigt auch die aktuelle PISA-Studie. Außerdem erreichen mehr Schüler wichtige Mindeststandards oder ihren Abschluss nicht. Zoe Tassovali, Nachrichtenredaktion.
3: Leonardo da Vinci oder den Weißstorch oder Beethoven. Die Abstimmung über das Design der neuen Euro-Banknoten geht auf die Zielgerade. Noch bis einschließlich nächster Woche Montag können sich Europäer an einer Online-Umfrage der Europäischen Zentralbank beteiligen. Mehr als 9 Millionen Menschen haben das schon getan, wie die Notenbank in Frankfurt mitteilte. Die neuen Euroscheine sollen außerdem zusätzliche Sicherheitsmerkmale enthalten, um Kriminellen das Herstellen von Falschgeld weiter zu erschweren.
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0: Mit den aktuellen Temperaturen über der Region. 19 Grad in Ludwigsfelde, in Teltow, in Brandenburg an der Havel und in Potsdam. 20 Grad meldet Beelitz. Der Nachmittag traumhaft schön, viel, viel Sonne, strahlend blauer Himmel über der Region. Auch am Abend und in der Nacht klar und trocken, die Nacht recht frisch, später bei 8 Grad. Der Radio Potsdam Wettertrend. Morgen vor allem zu Beginn schön sonnig, ab dem Nachmittag zieht sich dann etwas kräftiger zu, morgen sogar bis zu 24 Grad. Der Mittwoch hingegen zeigt sich dann eher herbstlich verregnet bei nur 18 Grad.
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0: Stadtverkehr Potsdam, Bornstädter, Potsdamer Straße, stadtauswärts, Appen-Bornstädter See, 5 bis 8 Minuten plus. A10, der südliche Berliner Ring, Richtung Dreieck Werder. Zwischen Königs Wusterhausen und dem Schönefelder Kreuz ist die Autobahn nach einem Unfall derzeit gesperrt. Und geblitzt wird in Babelsberg auf der Marlene-Dietrich-Allee bei Tempo 30. Haben auch Sie noch was entdeckt, Staus oder Blitzer? Sagen Sie gerne jederzeit Bescheid per WhatsApp-Nachricht oder rufen Sie gerne auch durch. Nummer für alles ist die 0331 581 692 und die 30. Danke fürs Bescheid sagen. Gute Fahrt.
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0: Kurz nach 5. Ich wünsche einen schönen Feierabend. Hallo.
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0: Die neue Scheibe von Isaac, We Had It All, 12 nach 5. 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

Berliner Ring in Richtung Dreieckewerda zwischen Königs Wusterhausen und dem Schönefelder Kreuz ist nach einem Unfall jetzt die Vollsperrung zwar aufgehoben, allerdings ist nur eine Spur frei. Es staut sich mächtig. Planen Sie hier besser anderthalb Stunden mehr Zeit mit ein. Vor den Infos um 17:30 kommt hier Cher, Love and Understanding.

0: Flugmodus ein, pünktlich zum Feierabend. Spiele ich ihn gleich. Jetzt schauen wir auf all das, was wichtig ist, um 17.30 Uhr, halb sechs.
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2: Mein Name ist Charlie Detloff, guten Tag. Potsdam will beim Wohnungsbau stärker auf den sogenannten Bauturbo setzen. Die Stadt hat heute vorgestellt, welche Erfahrungen sie bisher mit den neuen Möglichkeiten für schnellere Bauverfahren gemacht hat. Dabei ging es auch um geplante Änderungen der städtischen Regeln und um drei konkrete Bauvorhaben, die nun der Stadtverordnetenversammlung zur Entscheidung vorgelegt werden sollen. Weitere Details zu den Vorhaben will die Stadt in weiteren Verfahren bekannt geben. Die Bibliothek in Bergholz-Rehbrücke bleibt ab heute vorübergehend geschlossen. Wie die Gemeinde Nutetal mitteilt, können Besucherinnen und Besucher die Bibliothek bis einschließlich Mittwoch, den 16. September, nicht nutzen. Ab Donnerstag soll die Bibliothek damit wieder regulär geöffnet sein. Brandenburg will Frauen künftig besser vor häuslicher Gewalt und möglichen Femiziden schützen. Dafür soll ein gemeinsames Hochrisikomanagement aufgebaut werden, bei dem unter anderem Polizei, Staatsanwaltschaften, Gerichte, Jugendämter sowie Frauenhäuser besonders gefährliche Fälle frühzeitig gemeinsam bewerten. Für betroffene Frauen sind außerdem Fallkonferenzen geplant, in denen konkrete Schutzmaßnahmen festgelegt werden. Hintergrund: Im vergangenen Jahr wurden in Brandenburg 4.712 Frauen als Opfer häuslicher Gewalt registriert. 5 Frauen starben infolge von Mord- und Totschlagdelikten. Der erste VfL Potsdam will heute Abend seinen perfekten Saisonstart in der zweiten Handball-Bundesliga fortsetzen. Nach 2 Siegen aus den ersten beiden Spielen sind die Adler ab 19.30 Uhr beim Aufsteiger TV Emsdetten zu Gast. Für Potsdam gibt es dabei ein Wiedersehen mit einem ehemaligen VfL-Spieler, der inzwischen für Emsdetten spielt. Zuletzt gewann der VfL sein Heimspiel gegen Hüttenberg denkbar knapp mit 33:32. Heute soll im Münsterland die nächsten 2 Punkte folgen. Das waren unsere Nachrichten aus Potsdam und der Umgebung. 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
0: Mit den aktuellen Temperaturen: 19 Grad in Ludwigsfelde, in Borkheide, in Brandenburg an der Havel und in Potsdam. Was für ein Start in diesen Montagfeierabend. Strahlend blauer Himmel und viel, viel Sonne. So bleibt's auch am Abend und in der Nacht. Die Nacht klar bei 8 Grad. Der Radio Potsdam Wettertrend. Morgen vor allem zu Beginn recht viel Sonne. Ab dem Nachmittag zieht sich's dann kräftiger zu bei 24 Grad. Mittwoch muss den ganzen Tag über mit Regen gerechnet werden. 18 Grad hier maximal.
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0: Direkt raus auf die A10, südlicher Berliner Ring Richtung Dreieck Werder. Zwischen Königs Wusterhausen und dem Schönefelder Kreuz ist nach einem Unfall nur eine Spur frei. Sie brauchen aktuell 1,5 Stunden zusätzlich. Geblitzt wird in Babelsberg, Marlene-Dietrich-Allee bei Tempo 30. Und wenn Sie noch was entdeckt haben, Staus oder Blitzer, sagen Sie gerne jederzeit Bescheid per WhatsApp-Nachricht oder rufen Sie gerne auch durch. Nummer für alles ist die 0331 581 692 und die 30. Danke fürs Bescheid sagen. Gute Fahrt.
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0: 3 Minuten nach 5:30. Ich wünsche einen ganz tollen Feierabend. Hallöchen.
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0: Also und Flugmodus 20 Minuten vor 6.
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0: Sind Sie bereit für einen Tag Urlaub an der Côte d'Azur in Potsdam? Im Museum Barberini läuft die Ausstellung Symphonie der Farben, Paul Signac und der Neoimpressionismus. Zu sehen sind farbenfrohe Werke von Paul Signac und weiteren Künstlerinnen und Künstlern dieser Kunstrichtung. Die Ausstellung ist noch bis Ende Oktober zu sehen. Geöffnet ist sie von Mittwoch bis Montag jeweils von 10 bis 19 Uhr. Tickets gibt's auf der Webseite vom Barberini. Für alle Kinofans hat letzte Woche das Queerfilmfestival im Thalia Kino in Babelsberg angefangen. Heute mit dem optimistisch widerständigen Liebesfilm Beer Cave. Gemeinsam begeben sich zwei beste Freundinnen auf die Suche nach einer mystischen Bärenhöhle und erleben die Reise ihres Lebens. Der Film wird in griechischer Originalfassung mit deutschem Untertitel wiedergegeben. Startet gleich um 18 Uhr. Tickets gibt's online auf thalia-potsdam.de. Außerdem hat man am vergangenen Wochenende die neue Ausstellung mit dem Titel Kein Ort, mein Ort im Treffpunkt Freizeit gestartet. Dafür haben sich Jugendliche aus Brandenburg mit ihren persönlichen Orten, Freiräumen und Plätzen auseinandergesetzt und ihre eigenen fotografischen Erzählungen gefunden. Die Ausstellung zeigt eine Auswahl dieser sowohl digitalen als auch analogen Fotografien und erlaubt Besuchern, so in die Welt der Jugendlichen einzutauchen. Geöffnet ist der Treffpunkt Freizeit mit der Ausstellung täglich von 8 bis 21 Uhr. Der Eintritt ist kostenfrei.
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1: Ich bin Tine Klimach. Tanken wird immer teurer. Der Preis für Super E10 ist übers Wochenende auf ein neues Rekordhoch gestiegen. Im bundesweiten Tagesdurchschnitt kostete ein Liter am Sonntag 2,27 Euro, teilte der ADAC mit. Diesel verteuerte sich demnach sogar auf 2,40 Euro pro Liter.
2: Diesel ist auch nicht mehr weit von seinem Rekordhoch aus April entfernt. In den vergangenen zwei Wochen sind die Spritpreise kräftig gestiegen. E10 war Ende August noch gut 12 Cent billiger, Diesel etwa 20 Cent. Und die Aussichten sind nicht gut, denn die Ölpreise haben zum Wochenstart nach den Entwicklungen im Nahen Osten weiter zugelegt. Grund dafür sind unter anderem abgesagte Gespräche über die Straße von Hormuz und die Abschaltung einer wichtigen Ölpipeline in Saudi-Arabien nach Drohnenangriffen. David Riemer, Nachrichtenredaktion.
1: Bundesinnenminister Dobrindt will den Schutz der Bevölkerung im Ernstfall neu organisieren. Statt neuer Bunker sollen vor allem Tiefgaragen und Tunnel als Schutzräume dienen und künftig unter anderem über die Nina-Warn-App digital zu finden sein.
3: Egal, wo man gerade unterwegs ist, braucht man bei Katastrophenalarm vielleicht einen Schutzraum. Innenminister Dobrindt plädiert dafür eine digitale Info, die jedem zum Beispiel in der Nina-Warn-App anzeigt, welche Tunnel, welche Tiefgarage, welche Bahnstation oder ähnliches in der Nähe sind. Nicht sinnvoll findet der Innenminister den Bau neuer Bunker. Das sei ein veraltetes Konzept aus dem Kalten Krieg, das viel Geld koste, aber wenig Schutz bringe. Die Kommunen kritisieren, dass noch viele Fragen ungeklärt seien, etwa wer koordiniert bei Naturkatastrophen oder hybriden Angriffen die Evakuierungen. Aus Berlin, Ronny Tochau.
1: Die Bundesanwaltschaft hat in Berlin Anklage gegen eine mutmaßliche Spionin Russlands erhoben. Der Deutsch-Ukrainerin wird geheimdienstliche Agententätigkeit vorgeworfen. Sie soll einen Mitarbeiter der russischen Botschaft über Jahre mit Informationen versorgt und ihm Zugang zu hochrangigen Veranstaltungen ermöglicht haben. Außerdem soll sie versucht haben, Kontakte im Verteidigungsministerium und in der Rüstungsindustrie für ihre Zwecke zu nutzen. Die Frau sitzt seit Januar in Untersuchungshaft. Die Britpop-Band Oasis tritt erstmals wieder in Deutschland auf. Die Gruppe um die Brüder Liam und Noel Gallagher kündigte in sozialen Medien für den nächsten Juli zwei Konzerte in der Münchner Allianz Arena an. Bis zum 17. September um 17 Uhr können sich Oasis-Fans online für den Ticketverkauf registrieren. 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
1: Ich bin Tine Klimach. Russland und die Ukraine wollen laut US-Präsident Trump auf Angriffe auf gegnerische Energieanlagen verzichten. Das teilte er auf seiner Plattform Truth Social mit. Aus Moskau und Kiew lag bisher keine Bestätigung vor. Seit Sonntag gab es keine Berichte über neue Angriffe auf Energieanlagen. Zelensky hatte zuvor gesagt, er wolle sich am 20. oder 21. September in New York mit Trump treffen, um mit ihm über Feuerpausen sowie Energieanlagen zu sprechen. Russland nimmt Deutschland nach Einschätzung des Militärgeheimdienstes MAD besonders stark ins Visier. In seinem neuen Jahresbericht warnt der Dienst vor mehr Spionage, Sabotage und anderen hybriden Angriffen. Auch chinesische Geheimdienste sollen hierzulande militärische Einrichtungen ausspähen.
2: Besonders Sorgen machen dem Militärgeheimdienst Agenten, die für einzelne Aktionen angeworben werden, also um Informationen zu sammeln oder etwas zu sabotieren. Deutschland ist für Russland demnach besonders interessant, weil die Bundeswehr wächst und neue Waffensysteme bekommt. Einige Ausspähversuche führt der MAD auf chinesische Dienste zurück. Gleichzeitig schaut man auf die Bundeswehr selbst. Im vergangenen Jahr gab es mehr neue Extremismusverdachtsfälle, vor allem im rechten Bereich. Zoe Tassovali, Nachrichtenredaktion.
1: Künstliche Intelligenz ist endgültig im Alltag der deutschen Wirtschaft angekommen. Erstmals setzt mit 57% die Mehrheit der Unternehmen ab 20 Mitarbeitern hierzulande entsprechende Technologien ein. Fast dreimal so viele wie noch vor 2 Jahren.
3: Es ist nicht nur Neugier oder fröhlicher Optimismus, der Firmen dazu bringt, KI zu nutzen, sondern viele glauben, ohne KI geht es nicht mehr. Und jedes dritte deutsche Unternehmen fürchtet, durch KI die eigene Existenz zu verlieren. Viele Firmen, die KI einsetzen, berichten allerdings von Erfolgserlebnissen. 2/3 sprechen von einer verbesserten Wettbewerbsposition, fast die Hälfte von schnelleren Arbeitsabläufen in der Firma. Die ersten Schritte machen die meisten Firmen mit KI im Kundenservice oder Marketing. Aus Berlin, Ronny Thorau.
1: Bundeswirtschaftsministerin Katharina Reiche hält wegen der hohen Spritpreise an ihrem Vorschlag fest, bestimmte Bevölkerungsgruppen gezielt über eine Direktzahlung zu entlasten. Ein entsprechendes Tool liege vor, sagte sie bei RTL NTV. Reiche hatte wegen der gestiegenen Spritpreise schon im Frühjahr eine Anhebung der Pendlerpauschale und direkte Finanzhilfen für Pendler ins Spiel gebracht.

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1: Ich bin Tine Klimach. Russland und die Ukraine wollen nach Darstellung von US-Präsident Trump auf Angriffe auf gegnerische Energieanlagen verzichten. Das teilte Trump auf seiner Plattform Truth Social mit, ohne weitere Details zu nennen. Der ukrainische Präsident Zelensky schrieb auf X, dass ein deeskalierender Schritt mit Blick auf kritische Infrastruktur ein erster Schritt in Richtung Frieden sein könnte. Der Krieg müsse beendet werden. Aus Moskau gab es zunächst keine Reaktion darauf. Bundesinnenminister Alexander Dobrindt hat ein neues Konzept für Schutzräume in ganz Deutschland angekündigt. Es geht unter anderem um Tiefgaragen und Tunnel, deren Lage etwa auch in der Nina-Warn-App digital abrufbar sein sollen. Das sagte Dobrindt bei einer Tagung mit Vertretern der Kommunen in Berlin.
2: Der Bund hat den Pakt für den Bevölkerungsschutz ausgerufen, um deutlich zu machen, dass er bereit ist, 10 Milliarden Euro zu investieren bis 2029, um dafür zu sorgen, dass diejenigen, die im Bereich zivile Verteidigung, Bevölkerungsschutz engagiert sind, deutlich gestärkt werden.
1: Der Bau neuer Schutzbunker sei dagegen nicht geplant, so Innenminister Dobrindt. Viele Menschen in Deutschland können Strom und Gas nicht bezahlen. Im vergangenen Jahr lebten rund 3,8 Millionen Menschen in Haushalten, die bei Rechnungen von Energieversorgung im Zahlungsverzug waren. Das hat das Statistische Bundesamt mitgeteilt.
3: Den Kühlschrank auffüllen oder doch eher die Stromrechnung zahlen? Diese Frage stellen sich viele, vor allem Leute, die zur Miete wohnen, sagen die Statistiker. In diesem Jahr gibt es bei den Energiepreisen aber immerhin eine leichte Entspannung, zumindest was Strom betrifft, Erdgas oder auch Fernwärme. Heizöl dagegen ist deutlich teurer geworden als im Vorjahr und auch andere Kosten steigen, Wasser zum Beispiel oder auch die Müllabfuhr. Claudia Wächter, Nachrichtenredaktion.
1: Sachsen landet mit seinem Bildungssystem im Bundesländervergleich aus bildungsökonomischer Perspektive erneut vorn. Im diesjährigen Bildungsmotor der arbeitgebernahen Initiative Neue Soziale Marktwirtschaft bleibt der Freistaat Spitzenreiter. Dahinter folgen, wie schon im vergangenen Jahr, Bayern, Hamburg und Baden-Württemberg. Am Ende des Feldes liegen NRW und Sachsen-Anhalt, vor dem erneuten Schlusslicht Bremen. Bei der Studie werden zum Beispiel die Bildungsausgaben pro Schüler verglichen, die Klassengrößen oder die Schulabbrecherquote.
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4: Hi, willkommen zu den Top 20 Hörercharts. Das sind eure 20 meistgewünschten Hits dieser Woche, ermittelt aus euren Musikwünschen und dem Voting der vergangenen Tage. Es hat wieder ordentlich gewackelt hier in der Charttabelle. Wir haben neue Einsteiger, starke Dauerbrenner, immer noch Songs mit Sommer im Tank. So, und dazu gibt's 4 frische Hit-Tipps folgender Jungs und Mädels. Clock Clock, Malik Harris dabei, Rudimental und Ellie Goulding.
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4: DJ Goja mit Chico, das war die 3. Moving to the Sun, Ujel auf der 2. Seit Wochen bei uns auf 1. I knew it, I knew you. Taylor Swift wird heute an der Chartspitze abgelöst.
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4: Schon etliche Wochen bei uns. Jetzt geht's langsam abwärts für Kaigo und Khaled. 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
0: 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Platz 19.

0: American Girls. In dieser Woche auf 19 Harry Styles.
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0: Die Jungs haben sich in den letzten Jahren ganz schön gemausert. Das Trio Klok Klok. Someone else. Ein Riesen-Airplay-Hit, ausverkaufte Tourneen, Support-Shows für internationale Größen. Da ging schon was für Klok Klok in den letzten Jahren und jetzt geht's weiter mit einem brandneuen, frischen Song, Skeletons. Unser erster Hitvorschlag,

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1: Am Stück gehört Topic und Becky G, Sorry Puppy auf der 17 und davor Go That High, neue Single von Ray Dalton. Von euch gewählt auf Platz 18, hier sind die Top 20 Charts und da geht es weiter mit Alex Warren, Chrissy Sarandi, zuvor The Bowser.
2: Platz 16.
1: Auch schon 14 Wochen bei uns,

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4: In den kommenden Minuten Neues von Malik Harris. Wir erinnern ans ehemalige Chartjahr 2004. Vorher Platz 14, Christus Sarandi, Good Old Days, kommt hier gleich nach Alex Warren. Ihn hat Oliver Dean bei der Grammy-Verleihung den Preis weggeschnappt. Er war nominiert für Best New Artist. Bei uns hat er aber keinen Grund zum Meckern gehabt. Er stand wochenlang ganz oben. Jetzt geht's aber langsam abwärts für Fever Dream.

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1: 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Good
2: times. 22 Jahre geht es zurück.
3: September 2004 drehte ein schwedischer Produzent richtig auf und ließ für seinen Song die Stimme nochmal neu einsingen. Call on Me wurde daraus. Stevie Winwood heißt der Sänger, hatte mit Valerie in den 80ern Erfolg und half dem Schweden Eric Prydz bei der Produktion. Nummer 1 in England und Deutschland, noch heute eine heiße Nummer. Eric Prydz mit Call on Me. Im Kino liefen die Streifen Catwoman, Harry Potter, Spider-Man, Alexander und Schreck 2. Bei der Oscarverleihung 2004 gewann Haushoch und 11 Oscars der Fantasy-Film Der Herr der Ringe, die Rückkehr des Königs. Crazy in Love von Beyoncé wurde als R&B-Song bei den Grammy Awards ausgezeichnet, war im Vorfeld natürlich in sämtlichen Ländern an der Spitze der Charts.

aus Texas begeisterte im Sommer 2004 wochenlang mit Yeah! In über 40 Ländern damals auf Platz 1 der Verkaufscharts. Februar 2004 war das Hip-Hop-Duo Outkast aus Atlanta ganz oben in den Charts, in den USA auf Platz 1, 9 Wochen lang.

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1: Einen Durchbruch hat er bei uns gehabt mit Rockstars 2022. Ist angetreten beim Eurovision Song Contest. Malik Harris, das war sein brandneuer Song, Easy. Unser zweiter Hitvorschlag. Gleich in Stunde 2 unserer Top 20 gibt's dann Neues von Ellie Goulding und Rudimental. Jetzt die nächste Platzierung.
2: Platz 11.
1: Watch It Burn ist Katy Perry.

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1: Ich bin Tine Klimach. Russland und die Ukraine wollen offenbar gegenseitige Angriffe auf Energieanlagen stoppen. Das schreibt US-Präsident Donald Trump auf seiner Plattform Truth Social. Aus Moskau und aus Kiew gibt es dafür bislang allerdings keine Bestätigung.
2: Trump steht hier zu Hause wegen astronomischer Benzin- und Dieselpreise schwer unter Druck. Dass in erster Linie sein Iran-Krieg und die beeinträchtigte Schifffahrt durch die Straße von Hormuz daran schuld sind, versucht Trump außen vor zu lassen. Er schießt sich auf Kiew und Moskau ein. Der Beschuss der dortigen Energieanlagen sei für die Ölknappheit verantwortlich. Am Wochenende hatte Trump den ukrainischen Präsidenten Zelensky gedrängt, die Angriffe auf russische Energieanlagen zu stoppen. Aus den USA, Tina Eck.
1: Tanken wird immer teurer. Der Preis für Super E10 ist übers Wochenende auf ein neues Rekordhoch gestiegen. Im bundesweiten Tagesdurchschnitt kostete ein Liter am Sonntag 2,27 Euro, teilte der ADAC mit. Diesel verteuerte sich demnach sogar auf 2,40 Euro pro Liter.
3: Diesel ist auch nicht mehr weit von seinem Rekordhoch aus April entfernt. In den vergangenen zwei Wochen sind die Spritpreise kräftig gestiegen. E10 war Ende August noch gut 12 Cent billiger, Diesel etwa 20 Cent. Und die Aussichten sind nicht gut, denn die Ölpreise haben zum Wochenstart nach den Entwicklungen im Nahen Osten weiter zugelegt. Grund dafür sind unter anderem abgesagte Gespräche über die Straße von Hormuz und die Abschaltung einer wichtigen Ölpipeline in Saudi-Arabien nach Drohnenangriffen. David Riemer, Nachrichtenredaktion.
1: Mit einer riesigen Aschewolke sorgt der Vulkan Ätna wieder für erhebliche Behinderungen im Flugverkehr von und nach Sizilien. Der Flughafen der 300.000 Einwohnerstadt Catania wurde für Starts und Landungen vorübergehend gesperrt, zunächst bis zum Abend. Mehr als 50 Flüge fielen aus oder mussten auf andere Flughäfen umgeleitet werden. Die Aschewolke reicht etwa 4 Kilometer hoch in den Himmel. Die Britpop-Band Oasis tritt erstmals wieder in Deutschland auf. Die Gruppe um die Brüder Liam und Noel Gallagher kündigte in sozialen Medien für den nächsten Juli 2 Konzerte in der Münchner Allianz Arena an. Bis zum 17. September um 17 Uhr können sich Oasis-Fans online für den Ticketverkauf registrieren.
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4: Hallöchen zurück, hier sind die Top 20 Hörercharts. Die erste Hälfte haben wir geschafft, jetzt geht es in die Top 10. Und da wird es ziemlich spannend. Denn Taylor Swift wird oben an der Spitze abgelöst. Von wem, das erfahren wir in dieser Stunde. Außerdem gibt es Neues von Ellie Goulding, von Rudimental und eure meisten 10 Top-Songs dieser Woche. Mit Bebe Rexha geht's weiter.
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4: 26 Wochen bei uns, 5 Plätze geht's abwärts.

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5: Platz 9.

0: Teddy Swims geht's jetzt abwärts in dieser Woche auf 9.
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0: Unser dritter Hitvorschlag kommt von dem britischen Musikkollektiv Rudimental. Die Jungs und Mädels kommen aus London. Bekannt sind sie zum Beispiel für diesen Song. Schon wieder 10 Jahre her, damals von Ed Sheeran gesungen. Für ihren neuesten Track haben sich die Londoner Sängerin Crystal geschnappt. Unser dritter Hitvorschlag hier ist 3-2-1.

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1: Feel My Love, neue Single von Take That und Michael Patrick Kelly haben wir gerade gehört. Cat's Eye mit Animal auf Platz 8 und auf der 7 Gentleman wieder mit Michael Patrick Kelly, Wildfire. Das sind eure Top 20 dieser Woche. Wir sind schon bei
2: Platz 6.
1: Und Shakira, Burna Boy mit am Start, Die Die. Gleich danach die besten 5 dieser Woche.

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8: Auf dem Weg zu unserer neuen Nummer 1, denn Taylor Swift wird heute abgelöst. Vorher auf Platz 4, Ugel, Moving to the Sun. Gleich hier nach

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3: Unverändert auf dem Siegertreppchen, ganz unten auf Platz 3, DJ Gotcha.

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1: In Bremen geboren, auf Mallorca zur Schule gegangen und in Berlin Karriere gemacht. Er hat ja nun wirklich schon so viele Hits gehabt. Rooftop, Weekend Lover und. Noch nie stand er bei uns an der Chartspitze. Jetzt hat er es aber geschafft. Nico Santos, seiner ersten Nummer 1, der meistgewünschte Hit der Woche. Hier ist Why Don't You Stay.

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1: Ich bin Diana Kramer. Autofahrer in Deutschland kämpfen mit erneut gestiegenen Spritpreisen. Erste Stimmen waren schon vor 3 Euro pro Liter. Das gibt Forderungen nach einem Spritpreisdeckel neue Nahrung.
2: Der Tankstelleninteressenverband warnt schon vor Spritpreisen um 3 Euro pro Liter, wie es sie an Autobahnen teilweise schon gäbe. Der ADAC und auch der Tankstellenverband weisen aber auch darauf hin, dass die Weltlage allein die Preissprünge an der Tankstelle im Moment nicht vollständig erkläre. Da werde auch abkassiert. In jedem Fall werden die Spritpreise gerade zum Politikum. Die wahlkämpfende Manuela Schwesig etwa, Mecklenburg-Vorpommerns Ministerpräsidentin, rät zu einem Spritpreisdeckel. Und auch Bayerns Ministerpräsident Söder fordert neue staatliche Entlastungsmaßnahmen. Ronny Tochau, Nachrichtenredaktion.
1: Europa will im Ringen um die Arktis stärker mitmischen. Bundeskanzler Friedrich Merz und Vertreter 11 weiterer Länder haben sich bei einem Gipfel in Finnland darauf verständigt, das Engagement der EU auszubauen. Merz sagt, der hohe Norden ist inzwischen der kritischste Bereich für Europas Sicherheit.
3: Die größte Bedrohung sehen die Gipfelteilnehmer in Russland. Deshalb wollen sie den Norden besser überwachen, mehr Informationen austauschen und wichtige Anlagen an Land und auf See schützen. Gleichzeitig geht's ums Geschäft. Durch das schmelzende Eis entstehen neue Schifffahrtsrouten, außerdem lagern in der Region wichtige Rohstoffe. Und Europa will dort auch praktisch beweglicher werden. Finnland wirbt für mehr Eisbrecher. Kanzler Merz unterstützt das und sagt, die braucht nicht nur der Norden, sondern ganz Europa. Zoe Tassovali, Nachrichtenredaktion.
1: Russland und die Ukraine wollen laut US-Präsident Donald Trump auf Angriffe auf gegnerische Energieanlagen verzichten. Das teilt er auf seiner Plattform Truth Social mit. Aus Moskau und Kiew lag keine Bestätigung dafür vor. Der ukrainische Präsident Zelensky hatte zuvor aber erklärt, er wolle sich Ende dieser Woche mit Trump in New York zu dem Thema treffen. Die Abstimmung über das neue Design der neuen Euro-Banknoten geht auf die Zielgerade. Noch bis einschließlich kommenden Montag können sich Europäer an einer Online-Umfrage der Europäischen Zentralbank dazu beteiligen. Die neuen Euroscheine sollen neben einem neuen Design auch zusätzliche Sicherheitsmerkmale erhalten, um Kriminellen das Herstellen von Falschgeld weiter zu erschweren.

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1: Ich bin Diana Kramer. Russland und die Ukraine wollen offenbar gegenseitige Angriffe auf Energieanlagen stoppen. Das schreibt US-Präsident Donald Trump auf seiner Plattform Truth Social. Aus Moskau und Kiew gibt es dafür bislang allerdings keine Bestätigung.
2: Trump steht hier zu Hause wegen astronomischer Benzin- und Dieselpreise schwer unter Druck. Dass in erster Linie sein Iran-Krieg und die beeinträchtigte Schifffahrt durch die Straße von Hormuz daran schuld sind, versucht Trump außen vor zu lassen. Er schießt sich auf Kiew und Moskau ein. Der Beschuss der dortigen Energieanlagen sei für die Ölknappheit verantwortlich. Am Wochenende hatte Trump den ukrainischen Präsidenten Zelensky gedrängt, die Angriffe auf russische Energieanlagen zu stoppen. Tina Eck, USA.
1: Die hohen Spritpreise sorgen auch hierzulande weiter für Debatten. Auch CSU-Chef Markus Söder fordert nun neue Entlastungsmaßnahmen. Die Bundesregierung müsse sich dringend zusammensetzen und darüber reden, wie man die extrem hohen Benzin- und Dieselpreise senken und erträglich machen könne, sagte Söder nach einer Klausurtagung des CSU-Vorstands in München. Auf welchem Weg und wie stark die Preise gesenkt werden sollten, sagte Söder aber nicht. Mecklenburg-Vorpommerns Ministerpräsidentin Manuela Schwesig forderte die Einführung eines Spritpreisdeckels. Bundesinnenminister Alexander Dobrindt will den Schutz der Bevölkerung im Ernstfall neu organisieren. Statt neuer Bunker sollen vor allem Tiefgaragen und Tunnel als Schutzräume dienen.
3: Egal, wo man gerade unterwegs ist, braucht man bei Katastrophenalarm vielleicht einen Schutzraum. Innenminister Dobrindt plädiert dafür eine digitale Info, die jedem zum Beispiel in der Nina-Warn-App anzeigt, welche Tunnel, welche Tiefgarage, welche Bahnstation oder ähnliches in der Nähe sind. Nicht sinnvoll findet der Innenminister den Bau neuer Bunker. Das sei ein veraltetes Konzept aus dem Kalten Krieg, das viel Geld koste, aber wenig Schutz bringe. Die Kommunen kritisieren, dass noch viele Fragen ungeklärt seien, etwa wer koordiniert bei Naturkatastrophen oder hybriden Angriffen die Evakuierungen. Onni Thorau, Berlin.
1: Die Britpop-Band Oasis tritt erstmals wieder in Deutschland auf. Die Band um die Brüder Liam und Noel Gallagher kündigte in sozialen Medien für Juli 2027 zwei Konzerte in der Münchner Allianz Arena an. Bis diesen Donnerstag um 17 Uhr können sich Oasis-Fans online für den Ticketverkauf registrieren.

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1: Ich bin Diana Kramer. Die Spritpreise haben erneut ein neues Allzeithoch erreicht und auch Öl und Gas zum Heizen werden wieder teurer. Noch teurer, denn schon im vergangenen Jahr konnten viele Menschen hier in Deutschland Gas und auch Strom nicht bezahlen. Rund 3,8 Millionen Haushalte waren 2025 bei Rechnungen von Energieversorgern im Zahlungsverzug, teilte das Statistische Bundesamt mit.
2: Den Kühlschrank auffüllen oder doch eher die Stromrechnung zahlen? Diese Frage stellen sich viele, vor allem Leute, die zur Miete wohnen, sagen die Statistiker. In diesem Jahr gibt es bei den Energiepreisen aber immerhin eine leichte Entspannung, zumindest was Strom betrifft, Erdgas oder auch Fernwärme. Heizöl dagegen ist deutlich teurer geworden als im Vorjahr und auch andere Kosten steigen, Wasser zum Beispiel oder auch die Müllabfuhr. Claudia Wächter, Nachrichtenredaktion.
1: Russland und die Ukraine wollen nach Darstellung von US-Präsident Donald Trump auf Angriffe auf gegnerische Energieanlagen verzichten. Das teilte Trump auf seiner Plattform Truth Social mit, ohne weitere Details zu nennen. Weder Kiew noch Moskau haben bisher offiziell reagiert. Die Ukraine flog in den vergangenen Monaten schwere Angriffe gegen die russische Erdölindustrie und sorgte damit zeitweise für Engpässe auf dem Treibstoffmarkt in Russland. Moskau antwortete mit gezielten Angriffen auf Anlagen in der Ukraine und nahm auch Tankstellen ins Visier. Zum Auftakt des europäischen Arktis-Gipfels hat Bundeskanzler Friedrich Merz die NATO-Verbündeten zum Zusammenhalt gegen wachsende Bedrohungen aufgerufen. Hier im hohen Norden Europas könne man sehen, wie gefährdet der Frieden in Europa ist, sagte Merz in Finnland.
3: Wir sind Teil des Nordens. Wir sind Anrainer am Atlantik. Wir sind Anrainer der Ostsee. Und damit sind wir Teil dieses strategisch gefährdeten Teils Europas. Ich nehme es ausgesprochen ernst, was wir hier zurzeit erleben.
1: Bundeskanzler Friedrich Merz. In Hannover dreht sich in den kommenden Tagen alles um Lastwagen, Transporter und Lösungen für Logistiker. Am Vormittag öffnet die Nutzfahrzeugmesse IAA Transportation. Im Mittelpunkt der Messe stehen alternative Antriebe wie elektrische und wasserstoffbetriebene Lastwagen, daneben auch digitale Technologien und autonomes Fahren.

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1: Ich bin Diana Kramer. Egal ob vor oder nach 12 Uhr, die Spritpreise sind für Autofahrer hier in Deutschland eine echte Herausforderung. Nachdem es auch zum Wochenstart weiter nach oben ging, werden Forderungen nach einem Eingreifen der Bundesregierung lauter.
2: Der Tankstelleninteressenverband warnt schon vor Spritpreisen um 3 Euro pro Liter, wie es sie an Autobahnen teilweise schon gäbe. Der ADAC und auch der Tankstellenverband weisen aber auch darauf hin, dass die Weltlage allein die Preissprünge an der Tankstelle im Moment nicht vollständig erkläre. Da werde auch abkassiert. In jedem Fall werden die Spritpreise gerade zum Politikum. Mecklenburg-Vorpommerns Ministerpräsidentin Emanuela Schwesig rät zu einem Spritpreisdeckel. Und auch Bayerns Ministerpräsident Söder fordert neue staatliche Entlastungsmaßnahmen. Ronny Tochau, Nachrichtenredaktion.
1: Nach der Ankündigung von US-Präsident Donald Trump über eine Feuerpause zwischen der Ukraine und Russland bei ihren Angriffen auf Energieanlagen hat der ukrainische Präsident Zelensky betont, es handle sich um einen Vorschlag. Die Ukraine sei aber bereit, diese Deeskalation zu unterstützen, wenn auch Russland seine Angriffe auf kritische Infrastruktur einstelle. Bislang sei allerdings kein echter Willen Moskaus zu erkennen, den Krieg zu beenden, so Zelensky. Die EU will sich im Ringen um die Arktis stärker engagieren. Darauf haben sich Kanzler Friedrich Merz und Vertreter 11 weiterer Länder bei einem Gipfel in Finnland verständigt. Laut Merz sei der hohe Norden inzwischen der kritischste Bereich für Europas Sicherheit.
3: Die größte Bedrohung sehen die Gipfelteilnehmer in Russland. Deshalb wollen sie den Norden besser überwachen, mehr Informationen austauschen und wichtige Anlagen an Land und auf See schützen. Gleichzeitig geht's ums Geschäft. Durch das schmelzende Eis entstehen neue Schifffahrtsrouten, außerdem lagern in der Region wichtige Rohstoffe. Und Europa will dort auch praktisch beweglicher werden. Finnland wirbt für mehr Eisbrecher. Kanzler Merz unterstützt das und sagt, die braucht nicht nur der Norden, sondern ganz Europa. Zoe Tassovali, Nachrichtenredaktion.
1: Zum Sport. Fußball-Zweitligist Hannover 96 hat sich von seinem Trainer Christian Titz getrennt. Das gab der Verein 3 Tage nach der Niederlage beim 1. FC Nürnberg bekannt. Hannover steht nach 5 Spielen mit 4 Punkten auf Tabellenplatz 15. Die Niedersachsen wollen zeitnah einen Nachfolger präsentieren. Als Topfavorit gilt Sandro Wagner.

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1: Ich bin Diana Kramer. Russland und die Ukraine wollen offenbar gegenseitige Angriffe auf Energieanlagen stoppen. Das hat zumindest US-Präsident Donald Trump auf seiner Plattform Truth Social angekündigt. Aus Moskau und Kiew gibt es dafür bislang keine Bestätigung.
2: Trump steht hier zu Hause wegen astronomischer Benzin- und Dieselpreise schwer unter Druck. Dass in erster Linie sein Iran-Krieg und die beeinträchtigte Schifffahrt durch die Straße von Hormuz daran schuld sind, versucht Trump außen vor zu lassen. Er schießt sich auf Kiew und Moskau ein. Der Beschuss der dortigen Energieanlagen sei für die Ölknappheit verantwortlich. Am Wochenende hatte Trump den ukrainischen Präsidenten Zelensky gedrängt, die Angriffe auf russische Energieanlagen zu stoppen. Tina Eck, USA.
1: Die hohen Spritpreise sorgen hierzulande weiter für Debatten. Auch CSU-Chef Markus Söder fordert inzwischen neue Entlastungsmaßnahmen. Die Bundesregierung müsse sich dringend zusammensetzen und darüber reden, wie man die extrem hohen Benzin- und Dieselpreise senken und erträglich machen könne, sagte Söder. Auf welchem Weg und wie stark die Preise gesenkt werden sollten, ließ er aber offen. Mecklenburg-Vorpommerns Ministerpräsidentin Manuela Schwesig forderte die Einführung eines Spritpreisdeckels. Bundesinnenminister Alexander Dobrindt will den Schutz der Bevölkerung im Ernstfall neu organisieren. Statt neuer Bunker sollen vor allem Tiefgaragen und Tunnel als Schutzräume dienen.
3: Egal, wo man gerade unterwegs ist, braucht man bei Katastrophenalarm vielleicht einen Schutzraum. Innenminister Dobrindt plädiert dafür eine digitale Info, die jedem zum Beispiel in der Nina-Warn-App anzeigt, welche Tunnel, welche Tiefgarage, welche Bahnstation oder ähnliches in der Nähe sind. Nicht sinnvoll findet der Innenminister den Bau neuer Bunker. Das sei ein veraltetes Konzept aus dem Kalten Krieg, das viel Geld koste, aber wenig Schutz bringe. Die Kommunen kritisieren, dass noch viele Fragen ungeklärt seien, etwa wer koordiniert bei Naturkatastrophen oder hybriden Angriffen die Evakuierungen. Onni Thorau, Berlin.
1: Die Britpop-Band Oasis tritt erstmals seit 2009 wieder in Deutschland auf. Die Band um die Brüder Liam und Noel Gallagher kündigte in sozialen Medien für Juli 2027 zwei Konzerte in der Münchner Allianz Arena an. Bis diesen Donnerstag um 17 Uhr können sich Oasis-Fans online für Tickets registrieren.